0: Guten Morgen, es ist 17:30 Uhr, jetzt gibt es Kurznachrichten aus der Region. Im Studio ist der Maximilian Wickerhauser. Der Wärmenetzbetreiber Energieverbund AG Schaffhausen EVSH will sein Konzessionsgebiet ausweiten. Aktuell darf er Wärmenetz in den Schaffhauser Quartier Grube, Emmersberg und Ungarbühl betreiben. Neu sollen noch ein Schönbühl und der Frohberg dazukommen. Aktuell liegt ein entsprechendes Gesuch bei der Stadt auf. Es kann noch rund 20 Tage gegen Einspruch eingelegt werden. Die Bauern schlachten mehr Kühe als sonst im Thurgau. Das wegen der Trockenheit und weil wegen dem zu wenig Gräser und Futter rum ist. Betroffen sind vor allem Milchkühe. Statt die Kühe noch für den Rest der Saison zu melken, töten die Bauern sie teilweise vorzeitig töten. Schweizweit sind im Juli 3000 Kühe und Rinder mehr geschlachtet worden als im Vorjahr. Der Thurgau ist ebenfalls stark betroffen, auch wenn dort keine konkreten Zahlen bekannt sind. Und zum Sport noch das Resultat vom Wochenende. Nachdem die Kadetten Schaffhausen am Freitag ihr erstes Testspiel gegen den deutschen Zweitligist HG St. Louis sehr deutlich mit 38-24 gewinnen konnten, ist es für den FC Schaffhausen gestern mit der neuen Promotion League Saison losgegangen. Und im ersten Pflichtspiel haben die Schaffhausen auch direkt 3 Punkte mitnehmen. Der FCS gewinnt auswärts im Tessin gegen den FC Paradiso mit 2-1.
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0: Die Woche startet voraussichtlich ziemlich sonnig am heutigen Montag. Schon am Morgen steigen die Temperaturen relativ rasch.

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1: Am Mikrofon ist Patricia Nagelin. Guten Morgen. Nach dem massiven Andrang von Migrantinnen und Migranten auf die spanische Exklave Ceuta vergangene Woche hat sich die marokkanische Regierung erstmals zu dem Vorfall geäußert. Falsche Informationen in den sozialen Medien und Schlepperbanden seien für diesen Andrang verantwortlich gewesen, erklärte der marokkanische Innenminister. Weiter spricht Marokko von rund 40.000 Migranten, die in den letzten Tagen Ceuta erreicht haben sollen. Spanien hingegen spricht von 60.000 Menschen und mittlerweile 72 Toten. US-Präsident Donald Trump hat eine neue Gesprächsrunde mit Vertretern aus dem Iran angekündigt. Die Verhandlungen sollen heute stattfinden, wie Trump gestern an Bord der Präsidentenmaschine gegenüber Medienschaffenden sagte. Wo die Gespräche geführt werden sollen und wer genau daran beteiligt ist, ließ er offen. Zuvor hatte Trump verkündet, dass die USA vorläufig auf weitere Angriffe auf den Iran verzichten würden. Verbündete der USA wie Saudi-Arabien und Katar hätten ihn darum gebeten. Auf einer Waadtländer Alp hat in der Nacht auf Samstag eine illegale Rave-Party stattgefunden. Rund 800 Personen nahmen an der nicht genehmigten Party teil, wie die Waadtländer Kantonspolizei mitteilte. Rund 80 Polizistinnen und Feuerwehrleute standen im Einsatz, um die Zusammenkunft aufzulösen. 8 Personen wurden angezeigt, die mutmaßlich an der Organisation des Raves beteiligt waren. Es wurde ein Strafverfahren eingeleitet. Zum Sport Wasserspringen. Michel Heimberg gewinnt an der Europameisterschaft in Paris die Silbermedaille für die Schweiz. Heimberg trat im Wasserspringen vom 1-Meter-Brett an und musste sich lediglich der Italienerin Chiara Bellagani geschlagen geben. Es ist bereits die 9. EM-Medaille für die 26-jährige Aargauerin. Weiter holte Heimberg gemeinsam mit Eric Passerone im Synchronspringen vom 3-Meter-Brett den starken 5. Platz.
2: 2 Minuten nach 6 Uhr. Die News aus der Region gibt es jetzt in der Kurzfassung von Maximilian Wickenhauser.
3: Der Wärmenetzbetreiber Energieverbund AG Schaffhausen, kurz EVSH, will sein Konzessionsgebiet ausweiten. Aktuell darf er Wärmenetz in den Schaffhauser Quartier Gruben, Emmersberg und Ungarbühl betreiben. Neu sollen noch ein Schönbühl und der Frohberg dazukommen. Aktuell liegt ein entsprechendes Gesuch bei der Stadt auf. Es kann noch rund 20-tägigen Einspruch eingelegt werden. Die Thurgauer Bauern schlachten mehr Kühe als sonst, weil es wegen der Trockenheit zu wenig Gräser und Futter herum hat. Betroffen sind vor allem Milchkühe. Statt die Kühe noch für den Rest der Saison zu melken, töten die Bauern sie teilweise vorzeitig töten. Schweizweit sind im Juli 3'000 Kühe und Rinder mehr geschlachtet worden als im Vorjahr. Der Thurgau ist ebenfalls stark betroffen, auch wenn dort keine konkreten Zahlen vorliegen. Und noch zum Sportresultat vom Wochenende. Nachdem die Kadetten am Freitag ihr erstes Testspiel gegen den deutschen Zweitligist HG Saarlouis sehr deutlich mit 38-24 gewinnen konnten, ist es für den FC Schaffhausen gestern mit der neuen Promotion League Saison losgegangen. Im ersten Pflichtspiel konnten Schaffhausen auch direkt 3 Punkte mit heimnehmen. Der FCS gönnt auswärts im Tessin gegen den FC Paradiso mit 2-1.
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5: Mit einigen Wolken am Himmel gehen wir in der Region Schaffhausen durch den Morgen durch. Dazu haben wir aktuell um die 21 Grad im Verlauf des Tages. Doch kann es recht sonnig werden und bis zu 35 Grad gehen. Und dann gegen den späteren Nachmittag und Abend kann es doch vermehrt wieder Wolken haben. Es sollte ja bei der Region trocken bleiben. Ein Blick auf den Radio Munot Verkehrsradar. Da solltet ihr zum Start im Morgen rein gut vorwärts kommen, wenn wir aktuell keine Meldungen vorliegen. Ich wünsche euch gutes und ein sicheres Ankommen. Für euch im Studio ist heute Morgen Soraya Weber zum Start in eine neue Woche. Und unser Montag, das ist doch einmal so ein Tag, wo wir gerne einmal noch zurückschauen, was denn so am Wochenende gelaufen ist, zum gut informiert auch in die Woche in der Scharte. Das Wochenende war nämlich einiges los gewesen. Unter anderem ist in Tessin am Monte Ceneri die Europameisterschaft im Mountainbike über die Bühne gegangen. Und da hat es zum Abschluss gestern noch einen Schweizer Doppelsieg bei den Frauen und eine Bronzemedaille bei den Männern gegeben. Ein kurzer Blick auf die zwei gestrigen Rennen gibt es gerade als nächstes in unserer Morgenshow. Der Start macht hier Olivia Dean mit dem Song «So easy».

0: Saison bei Lando. Als Begleitung für den Weg durch den Montagmorgen, vielleicht schon beim ersten Kaffee, vielleicht schon zu Morgen gegessen und unterwegs, vielleicht aber auch noch so halb wach am Umtapseln daheim und sich am Anlegen. Und das Wochenende, da ist nicht nur der Geburtstag von der Schweiz gefeiert worden, sondern es sind auch mehrere Medaillen und Podestplätze eingefahren oder eingerannt worden, mehrheitlich eingefahren. Am Monte Ceneri im Tessin war nämlich die Schweizer Mountainbike EM, also Time EM für die Schweizerinnen und Schweizer. Das Wochenende ist dort viel Velo gefahren worden, eben am Monte Ceneri im Tessin. Und der Abschluss gestern Nachmittag, da war das Cross Country und da hat es für die Frauen wie aber auch für die Männer Medaillen gegeben. Bei den Frauen sogar gerade zwei. Gewonnen hat dort Zina Frei und hat sich somit an diesem Wochenende den zweiten EM-Titel an der Heim-EM geholt. Sie zeigt sich im Interview mit dem SRF gestern nach dem Erfolg erfreut. Sie hätte den Heimvorteil aber auch ausgenutzt.
1: Ich habe die Strecke enorm viel visualisiert. Heute Morgen auch bin ich so halb am Schlafen, halb schon wach. Und die Strecke ist mir eigentlich schon durch den Kopf gegangen. Und heute hatte ich einen super Flow gehabt. Und ja, ich glaube, von dieser Strecke noch ein bisschen geträumt, dass ich sie schon fast im Schlafen können.
0: Auf Rang 2 gefahren ist die zweite Schweizerin, Alessandra Keller. Sie zeigt sich trotzdem nicht ganz perfekten Rennen zufrieden.
2: Es war ein mega Herzrennen, ein gutes für mich. Der Start ist nicht ganz nach Plan gelaufen, aber nichtsdestotrotz habe ich meinen eigenen Flow gefunden. Dann ab der drittletzten Runde hatte ich hinten Platten. Das hat zu dem geführt, dass ich die Tour ab nicht mehr aufholen konnte auf Zina und dann nach hinten verteidigen. Alles gut. Eine zweite Medaille, Vize-Europameisterin. Zwar kein Trikot, aber ja, es ist wie es ist. Und ein gutes Rennen und ich bin froh, wie ich das mit der Temperatur und allem gemeistert habe.
0: Für sie sage ich einfach eben immer das Ziel, trotz Rückschläge weiterzumachen und am Schluss im Ziel können von sich selber zu sagen, sie hätte alles gegeben. Und das sage ich gestern definitiv der Fall gewesen. Der Dritte im Bunde hat bei den Männern im Cross Country für die Schweiz die Medaille geholt. Die Bronzemedaille hat es für den Fabio Bünter noch gegeben. Also im, oder, und es war die erste internationale Medaille gewesen.
3: Meine erste Medaille an einer Rallye-EM, allgemein an einer EM-WM, habe ich noch nie erreicht und ja, super, passt so.
0: So zeige er sich zufrieden gegenüber dem SRF und hat auch gesagt, es sei eine sehr harte Strecke gewesen. Die Fans, die haben aber geholfen und immer wieder Energie gegeben. Und mit dem, da ist die nächste EM in der Sportwelt für das Jahr schon wieder Geschichte.

0: 74, 75, der Connells bei uns in der Morgenshow am jetzt 21 Minuten nach dem 6. Und ja, wenn es am Morgen ein bisschen später hell wird, dann würde ich sagen, bietet sich einmal ein Blick auf den Wetterradar sehr gut an, damit man nämlich auch das Richtige einpackt. Wie es heute und die nächsten Tage in der Region aussieht, das schauen wir jetzt uns gerade mit unserer Wetterexpertin an.
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0: Zum Start in die neue Woche haben wir in der Region Schaffhausen noch nicht ganz allzu frische Temperaturen, so knapp unter 20 Grad sind die gewesen. Und am Himmel haben wir ein paar Quellwolken. Sarina Leuthold von Meteotest, wie entwickelt sich denn das Ganze den Tag über?
2: Genau, es wird der recht sonnig sein. Also trotz dieser Woche, die wir jetzt vor allem am Morgen noch haben, gibt es doch den ziemlich sonnigen Tag. Und es wird auch trocken sein. Vielleicht, dass es jetzt morgen ganz wenig Mond und ein paar Tröpfchen geben, aber ich habe nicht das Gefühl, dass das gross wird annetzen hier bei uns in der Region. Das zieht eher nebendurch. Und dann im Verlauf vom Nachmittag und am Oben, beziehungsweise gegen Oben, gibt es doch auch wieder grössere Quellwolken, insbesondere in Richtung Schwarzwald. Und dort können es doch auch wieder Regengüsse und Gewitter geben. Dass es Schaffhausen bricht, die Wahrscheinlichkeit ist zwar nicht gleich null, aber doch eher klein, aber eben, es ist doch nicht ganz ausgeschlossen, dass es vielleicht auch mal ein Regengutsch oder ein Gewitter in der Region Schaffhausen selber geben könnte. Wenn es dann so ein Gewitter gibt, kann es durchaus auch sein, dass es ein bisschen kräftiger wird und auch der Wind zum Teil kann auffrischen kann. Und ja, aber vielleicht ist man dann froh um die Abkühlung, weil die Temperaturen am Nachmittag, die sind so um die 33 bis 35 Grad.
0: Also Sonnenbrille, sicherheitshalber mal noch einen Schirm und vielleicht auch noch Sonnencreme einpacken, ist das für morgen auch angesagt?
2: Ja, morgen geht es ähnlich weiter. Das heisst, wir haben am Vormittag recht sonniges Wetter, auf den Nachmittag gibt es wieder grössere Quellwolken und daraus kann es durchaus mal gut schrägen oder ein Gewitter geben. Die Wahrscheinlichkeit, dass es Schaffhausen bereicht, ist das ein bisschen grösser, aber eben auch hier, es ist absolut nicht garantiert. Und die Temperatur ist ja nochmal ähnlich. Die Höchstwerte am Nachmittag sind um die 34 Grad.
0: Wenn wir nachher vorschauen auf Mitte Woche und dann auch Ende Arbeitswoche, geht es da im ähnlichen Stil weiter oder kehrt es endlich einmal, dass Regen kommt?
2: Ja, wirklich kehren tut es nicht und gleich steigen die Chancen auf ein bisschen Regen ein bisschen an. Jetzt Mittwoch nicht unbedingt, da ist es grundsätzlich recht sonnig und wahrscheinlich eher auf der trockenen Seite. Vereinzelt hat es Regengüsse und Gewitter rum, aber ich glaube in Schaffhausen bleibt das eher trocken. Die Temperaturen sind so um die 30 bis 32 Grad. Und dann der Donnerstag, der startet freundlich auf den Nachmittag und am Abend gibt es doch dann mehr Wolken, die aufziehen. Es ist eine Kalbfront, die hier reinkommt und die bringt dann nachher im Verlauf vom oben und in der Nacht auf den Freitag doch verbreitet der Regengüsse und Gewitter. Doch wird es dann wahrscheinlich eben schon mal ein bisschen nass werden können. Temperaturen gehen ein bisschen zurück, die Höchstwerte sind um die 30 Grad am Donnerstag. Und der Freitag, der ist noch ein bisschen unklar. Wahrscheinlich hat es am Morgen noch ein paar Restwolken rum, vielleicht reicht es sogar noch für ein paar Tröpfe Regen. Tagsüber ist es aber nachher zunehmend sonnig und wahrscheinlich bleibt es ja trocken bei Temperaturen um die 27 Grad.
0: Sarina Leuthold vom Meteotest mit den Wetteraussichten für die letzte Ferienwoche in Schaffhausen und im Kanton Thurgau und der zweitletzte im Kanton Zürich.
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0: Girls Like Us von der Zoe Wees am 6:30 bei uns in der Morgenshow. Und das heisst, es ist jetzt wieder Zeit für ein regionales News-Update und das gibt es von Maximilian Wickenhauser.
1: In der Stadt Schaffhausen kommt es gemessen an der Einwohnerzahl zu überdurchschnittlich vielen schweren oder tödlichen Velounfällen pro Jahr. Das zeigt eine Erhebung des Tagesanzeigers. Darin wurde analysiert, wie viele schwere und tödliche Velounfälle zwischen 2011 und 2025 in Schweizer Städten vorgefallen sind und mit der Einwohnerzahl der jeweiligen Stadt verglichen. Tabellenreiter ist Zug mit 3 schweren Velounfällen pro 10.000 Einwohnenden und Jahr. Schaffhausen befindet sich mit 1,7 Unfällen auf Platz 16. Im Durchschnitt gibt es in Schaffhausen jährlich rund 6 solcher Unfälle. Wie es weiter heißt, seien vermutlich der E-Bike-Boom und das steigende Verkehrsaufkommen für die Häufung entsprechender Unfälle ausschlaggebend. Der Wärmenetzbetreiber Energieverbund AG Schaffhausen, kurz EVSH, will sein Konzessionsgebiet ausweiten. Das ist der aktuellen Ausgabe des Schaffhauser Amtsblatts zu entnehmen. Aktuell hat die EVSH Konzessionen für die Gebiete in den Quartieren Gruben, Emmersberg und Ungarbühl. Neu sollen noch die Gebiete Schönbühl und Froberg hinzukommen. Die Konzession erlaubt der EVSH das Betreiben eines Wärmeverbundes sowie das Nutzen des öffentlichen Grundes für den Bau und Betrieb der notwendigen Leitungen. Gegen das Gesuch kann innerhalb der nächsten 20 Tage bei der Stadt Schaffhausen Einsprache eingelegt werden. Wegen der anhaltenden Trockenheit töten Thurgauer Bauern mehr Kühe als sonst. Das berichtet die Thurgauer Zeitung. Besonders betroffen seien Milchkühe. Wegen des Wassermangels trocknen die Böden aus, weshalb es an Gräsern und Futter für die Tiere fehlt. Landesweit wurden im Juli 3000 Kühe und Rinder mehr geschlachtet als im Vorjahr. Im Thurgau sind keine genauen Zahlen bekannt, der Thurgau sei aber ebenfalls stark betroffen, wie es weiter heißt. Statt die Kühe noch bis Ende Saison zu melken, werden sie nun teils früher geschlachtet. Weiter heißt es, dass einzelne Tiere auch so an der Hitze verenden. Die Schaffhauser Langstreckenläuferin Fabienne von Lanten freut sich auf die anstehende Leichtathletik-Europameisterschaft.

0: ja, ich glaube, also im vorderen Drittel würde ich mir jetzt schon zutrauen.
1: Von Lanten hat bereits Anfang Januar angekündigt, dass eine EM-Teilnahme ihr großes Saisonziel ist. Die Leichtathletik-Europameisterschaft in Birmingham läuft vom 10. bis 16. August.
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3: In der Region Schaffhausen starten wir schon mit den ersten Sonnenstrahlen in Begleitung von einigen Wolken am Himmel. In Tag dazu um die 21 Grad. Im Verlauf des Tages dort dürfte es recht sonnig werden, bevor es dann am späteren Nachmittag und am Abend wieder vermehrt Wolken umgibt. Es sollte aber trocken bleiben in der Region. Die Temperaturen, die können ansteigen auf rund 35 Grad. Ein Blick

0: wünschen allen unterwegs gutes und sicheres Ankommen. Mit eurem Aufstand in die letzte Ferienwoche startet im Kanton Schaffhausen und im Kanton Thurgau, während Zürcher noch zwei Wochen vor sich haben, dort zu Raya Weber. Und zum Abschluss von der Sommerferien, da steht auf Radio Monat täglich eine kurze Reise zurück in die Vergangenheit an. Das in der Woche, wo unsere Geschichtsserie läuft. Der Morgenredaktor Maximilian Wickenhauser hat diese Beiträge produziert. Und frage ich dich so kurz schnell, was dürfen wir denn da erwarten diese Woche?
1: Ja, hoffentlich ein paar, wie du so schön gesagt hast, kleine Abstecher in ein paar geschichtliche Kapitel von der Schweiz, obwohl ich vielleicht schon mal so ein Gefahrspoiler habe, dass nicht alle mega schön sind. Aber jetzt geht es erst mal los mit einer Rheingeschichte.
0: Also ein spannendes Thema, das wir hier heute dürfen erwarten. Und wir schauen nach den nächsten zwei Songs gerade ein bisschen genauer rein, um was es denn da geht.

Schweizer Musik als Begleitung durch den Montagmorgen, wo auch ihr immer gerade am 19 Minuten vor dem 7. dran sind. Wir reisen jetzt ein bisschen zurück in die Vergangenheit. Wer schon mal auf dem Gummibötli den Rhein abgetrieben ist, der kennt das Geräusch wahrscheinlich. Wenn es so tönt, dann sollte man vielleicht mal den Rhein drauf oder den Rab schauen und entsprechend ausweichen. Kursschiff gibt es auf dem Rhein schon seit etwa 150 Jahren. Früher hat es dann auf dem Rhein aber eher noch so tönt. Das ist die Dampfpfeife von einem Dampfschiff. Noch früher war der Rhein aber eigentlich nur eine Handelsstrasse. Ab wenn man sich denkt hat, dass man auf dem Rhein auch Spass haben kann, das gehört kurz nach dem 7. in unserer Morgenshow im Rahmen von unserer Geschichtsserie.

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0: die Musik aus den 90ern von Billy Ray Cyrus. Gehen wir durch die letzten Minuten vom 7. Und damit ihr mit guter Laune und auch guten Gedanken könnt in den Tag starten, haben wir jetzt noch den Gedanken zum Tag von Peter Vogelsanger. Er ist Pfarrer in der Kirchgemeinde Herblingen.
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2: Was machen Sie lieber? Feiern oder festen? Das ist ja offenbar nicht das Gleiche, wird aber oft verwechselt. An einem Fest ist man ungezwungen, man redet laut, man stoßt tüchtig an und die Stimmung kann auch einmal entgleisen. An einer Trauerfeier, wenn jemand gestorben ist, wäre das nicht der richtige Moment. Eine Feier ist eher ein ernster Anlass. Es gibt Reden, man lässt die Musik zu, es wird auch angestoßen, aber in Massen getrunken. Eine Hochzeitsfeier ist das, was in der Kirche passiert und nachher wird gefestet bis in alle Nacht. Feiern und Festen werden oft verwechselt, auf Mundart und auch auf Hochdeutsch. Das Lindli-Fest ist ein Fest und das Reformationsjubiläum ist eine Feier. Auch am 1. August haben wir gefeiert. Eine Geburtstagsfeier muss würdig sein und dem Jubilar entsprechen. Das ist dann je nachdem eben kein Fest. Im Sommer laden wir unsere Nachbarn zum Gartenfest ein, während ein Lehrabschluss mit einer QV4 gefeiert wird. Bei den Vieren gibt es dann auch noch eine Steigerung, das sind die Festlichkeiten. Da erscheinen die geladenen Gäste in Kostüm und Schalen. Man soll das eine gegen das andere nicht ausspielen. Jede Form hat ihre Berechtigung. Aber es ist gut und hilfreich, sich zu überlegen und manchmal auch nachzufragen, ob man zu einem Fest oder zu einer Feier eingeladen ist.
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1: Am Mikrofon ist Patricia Nagelin. Guten Morgen. Das Fürstentum Liechtenstein ist Ziel eines umfangreichen Hackerangriffs geworden. Unbekannte haben sich Zugang zum staatlichen Verzeichnis der wirtschaftlich berechtigten Personen verschafft und Datenkopien von rund 31.000 Gesellschaften, Stiftungen und Treuhänderschaften gestohlen. Das teilte die Regierung des Fürstentums gestern Abend mit. Der Angriff ereignete sich in der Nacht auf Donnerstag. Als die Unregelmäßigkeiten auffielen, nahmen die Behörden das System vom Netz. Wer hinter der Attacke steckt, ist unklar. Nach dem massiven Andrang von Migrantinnen und Migranten auf die spanische Exklave Ceuta vergangene Woche hat sich die marokkanische Regierung erstmals zu dem Vorfall geäußert. Falsche Informationen in den sozialen Medien und Schlepperbanden seien für diesen Andrang verantwortlich gewesen, erklärte der marokkanische Innenminister. Weiter spricht Marokko von rund 40.000 Migranten, die in den letzten Tagen Ceuta erreicht haben sollen. Spanien hingegen spricht von 60.000 Menschen und mittlerweile 72 Toten. US-Präsident Donald Trump hat eine neue Gesprächsrunde mit Vertretern aus dem Iran angekündigt. Die Verhandlungen sollen heute stattfinden, wie Trump gestern an Bord der Präsidentenmaschine gegenüber Medienschaffenden sagte. Wo die Gespräche geführt werden sollen und wer genau daran beteiligt ist, ließ er offen. Zuvor hatte Trump verkündet, dass die USA vorläufig auf weitere Angriffe auf den Iran verzichten würden. Verbündete der USA wie Saudi-Arabien und Katar hätten ihn darum gebeten. Zum Sport Mountainbike. Zum Abschluss der Europameisterschaft im Tessin verzeichnen die Schweizerinnen einen Doppelerfolg. Im olympischen Cross-Country gewinnt Sina Frey vor Alessandra Keller. Frey überquerte die Ziellinie im Short Track 1 Minute und 26 Sekunden vor Keller und gewinnt das Rennen. Bei den Männern gewinnt der Schweizer Fabio Büntener Bronze.
2: 2 Minuten nach dem 7. News aus der Region. Die gibt es jetzt in der Kurzfassung von Maximilian Wickerhauser.
3: Der Wärmenetzbetreiber Energieverbund AG Schaffhausen, kurz EVSH, will sein Konzessionsgebiet ausweiten. Aktuell darf er Wärmenetz in den Schaffhauser Quartier Gruben, Emmersberg und Ungarbühl betreiben. Neu sollen noch ein Schönbühl und der Frohberg dazukommen. Aktuell liegt ein entsprechendes Gesuch bei der Stadt auf. Es kann noch rund 20 Tage lang dagegen Einspruch eingelegt werden. Thurgauer Bauern schlachten mehr Kühe als sonst, weil es wegen der Trockenheit zu wenig Gräser und Futter rum hat. Betroffen sind vor allem Milchkühe. Statt Kühe nur für den Rest der Saison zu melken, töten Bauern sie teilweise jetzt vorzeitig töten. Schweizweit sind im Juli 3000 Kühe und Rinder mehr geschlachtet worden als im Vorjahr. Der Thurgau ist ebenfalls stark betroffen, auch wenn dort keine konkreten Zahlen bekannt sind. Und die Schaffhauser Langstreckenläuferin Fabienne von Lanten ist gut vorbereitet für die Leichtathletik-Europameisterschaft zu Birmingham. Nächste Woche geht's los. Die EM ist vom 10. bis 16. August. Und obwohl es der Fabienne von Lanten darum geht, ein Erlebnis zu geniessen, können Sie sich vorstellen, dass sie im oberen Drittel vom Teilnehmerfeld mitläuft.
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5: Am Himmel in der Region Schaffhausen haben wir aktuell einige Wolken, es dürfte aber auch noch recht sonnig werden. Der Tag durch, Temperaturen die bewegen sich bei um die 21 Grad aktuell, könnte mit der Sonne ansteigen auf rund 35 Grad. Im Verlauf des Nachmittags können sich die Wolken wieder ein bisschen verdichtern. Es sollte aber in der Region mehrheitlich nicht nass werden. Ein, zwei Regentropfen sind aber nicht ausgeschlossen. Ein Blick auf den Radio Monat Verkehrsradar. Da solltet ihr fast überall freie Fahrt haben. Wir haben bei uns eine Meldung vorliegen von stockendem Verkehr. Das ist auf der A4 Schaffhausen Richtung Winterthur zwischen Adliken und Winterthur Nord. Falls ihr gleich irgendwo sonst noch steckt oder etwas seht, könnt ihr uns das auch jederzeit auf unsere gratis Verkehrshotline durchgeben. Das ist die Nummer 0800 91 5 und 3x0. Ich wünsche eine gute Fahrt. Serie ist schon im Mittelalter vor allem für den Transport von Gütern und Salz benutzt worden. Irgendwann ist die Eisenbahn gekommen und die Schiffe sind plötzlich überflüssig gewesen. Wie die Geschichte von der Schifffahrt auf dem Rhein dann weitergegangen ist, Das ist gerade Thema nach den nächsten zwei Songs in unserer Morgenshow im Rahmen von unserer Geschichtsserie. Und für euch im Studio hinter dem Mikrofon ist Soraya Weber. Schön, sind ihr mit dabei und ich wünsche einen guten Start im Montag.

0: Die Imagine Dragons, gegründet worden im 2008 in Las Vegas. Der Song Wreck, gerade gehört, aus dem 2021. Und das am 12. ab 7. in unserer Morgenshow, wo wir jetzt zurück in die Vergangenheit gehen. In einer Zeit, bevor es Autobahnen und Gleise gab, ist das Wasser ein wertvoller Transportweg für Waren und Güter gewesen. Wenn eine Stadt das Herz ist, dann sind die Gewässer die Arterien gewesen. Das ökonomische Potenzial von einer Stadt hat nicht selten davon abgehängt, wie nahe sie einen Wasserzugang hatten. Ein Glücksfall für ein kleines Städtchen am Rhein. Der Maximilian Wickenhauser berichtet.
1: Ein doppelter Glücksfall. Nicht nur hat Schaffhausen den Rhein, sondern auch den Rheinfall. Alles, was der Rhein abwärts muss, hat zwangsweise die Schaffhausen umladen. Schaffhausen gibt es nur wegen der Schifffahrt. Wie die Anfänge genau ausgesehen haben, sind aber nicht eindeutig beleidigt, sagt der Historiker Eduard Jos.
2: Man nimmt an, dass im 7. Jahrhundert eine Fähre hatte, von Fürthalen durch nach Schaffhausen. Der Rhein war da viel breiter gewesen. Das ganze Unterstadtquartier ist ja aufgefüllt. Also war früher wahrscheinlich dort davor gewesen, wo man hätte mit Wegen durchs Wasser fahren
1: konnte. Da ist aber ein Nebenschauplatz. Im Endeffekt war es der Warenverkehr gewesen, wegen dem es Schaffhausen heute gibt. Der hat schon um 1300 um eine richtige Fahrt aufgenommen.
2: Der Warenverkehr, der von Oberitalien nach Holland ist, ist über die Alpenpässe, über das Rheintal, in Bodensee, Untersee, der Rhein durchab nach Schaffhausen. Da hat man es müssen umladen, weil man nicht konnte über den Rheinfall runterfahren.
1: Da ist die Geschichte vom Salzhandel. Irgendwann kommen dann aber diese Bahnen und machen den Rhein für den Gütertransport überflüssig. Das ist aber auch gleichzeitig der Start der Passagierschifffahrt auf dem Rhein. 1832 gibt es den ersten festen Verkehr zwischen Schaffhausen und dem Bodensee. 1850 gründet sich der Vorläufer von dem Unternehmen, wo man heute als Schifffahrtsgesellschaft Untersee und Rhein kennt. Gleichzeitig wird in Schaffhausen das erste Dampfschiff gebaut. 1863 wird der Schiffverkehr auf dem Untersee und Rhein kurz eingestellt. Das Jahr darauf aber gründet sich dann die UH und lädt wieder Schiff ins Wasser.
2: Die haben 1850 mit dem Arenaberg und dem Rheinfall, das sind zwei Schiffe, die man in Stein am Rhein auch unter freiem Himmel gebaut hat, angefangen. Dann ist das Dampfschiffalter weitergegangen, bis die ersten Motorschiffe gekommen sind.
1: 1913 kommt das letzte Dampfschiff in Betrieb, es heisst Schaffhausen. Heute wird der Rhein nur noch für Passagierfahrten gebraucht und es gibt auch kein Dampfschiff mehr. Statt so, tun sie jetzt eben so. Die Stadt Schaffhausen ist trotzdem von der Schifffahrtsgeschichte prägt, sagt der Eduard Jos. Zum Beispiel sehe ich mir auch heute noch gut, wo die Waren ihren Weg über Schaffhausen auf Neuhausen gefunden haben.
2: Durch die Unterstadt, die es hier so noch nicht gegeben hat, die Pfadergasse auftransportiert, dann steigt er auf nach Neuhausen, wieder an Rheinabend und dort wieder verladen. Die ganze Schaffhauser Anordnung von Häusern war auf diese Transportstrecke ausgerichtet gewesen,
1: sagt der Historiker Eduard Jos. Wer von Schaffhausen als Ort der Schifffahrt redet, der darf von einem bestimmten Transportfahrzeug aber natürlich nicht schweigen. Auch der Weidling ist für den Gütertransport gebraucht worden. Um den geht es in einem zweiten Teil.
0: Der Beitrag von Maximilian Wickenhauser zur Schifffahrtsgeschichte von Schaffhausen. Wer den zweiten Teil zu den Weidling jetzt Wunder nimmt oder wer herausfinden will, was die Tochter von Heinrich Moser mit Stalin zu tun hat, der findet unter Echo aus den Altstadtgassen auf unserer Webseite noch mehr historische Beiträge. Da gibt es die Interviews dann auch noch in voller Länge.

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0: bisschen südländische Ferienstimmung bringt der Loco Escrito zu uns in die Region Schaffhausen, damit auch die, die nicht in der Ferien gewesen sind, die schon länger wieder zurück sind und gleich noch ein bisschen der Ferien am Nachdenken sind, noch ein bisschen dürfen in Ferienstimmung schwelgen. Und dazu schauen wir jetzt mit unserer Wetterexpertin auf den Wetterradar.
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0: Zum Start in die neue Woche haben wir in der Region Schaffhausen noch nicht ganz allzu frische Temperaturen, so knapp unter 20 Grad sind die gewesen, und am Himmel haben wir ein paar Quellwolken. Sarina Leuthold von Meteotest, wie entwickelt sich denn das Ganze den Tag über?
2: Genau, es wird recht sonnig sein, also trotz dieser Woche, die wir jetzt da vor allem am Morgen noch haben, gibt es doch einen ziemlich sonnigen Tag. Und es wird auch trocken sein, vielleicht, dass es jetzt morgen ganz wenig Mono, ein paar Tröpfchen geben, aber ich habe nicht das Gefühl, dass das gross wird annetzen hier bei uns in der Region. Das zieht eher nebendurch. Und dann im Verlauf vom Nachmittag und am Oben, beziehungsweise gegen Oben, gibt es doch auch wieder grössere Quellwolken, insbesondere Richtung Schwarzwald, und dort können es doch auch wieder Regengüsse und Gewitter geben. Dass es Schaffhausen bräuchte, die Wahrscheinlichkeit ist zwar nicht gleich null, aber doch eher klein. Und Temperaturen am Nachmittag, die sind so um die 33 bis 35 Grad.
0: Also Sonnenbrille, sicherheitshalber mal noch einen Schirm und vielleicht auch noch Sonnencreme einpacken, ist das für morgen auch angesagt?
2: Ja, morgen geht es ähnlich weiter. Das heisst, wir haben am Vormittag recht sonniges Wetter, auf den Nachmittag gibt es wieder grössere Quellwolken und daraus kann es durchaus mal gut schrägen oder ein Gewitter geben. Die Wahrscheinlichkeit, dass es Schaffhausen bräuchte, ist das ein bisschen grösser, aber eben auch hier, es ist absolut nicht garantiert. Und die Temperatur ist ja nochmal ähnlich. Die Höchstwerte am Nachmittag sind um die 34 Grad.
0: Wenn wir noch schauen auf Mitte Woche und dann auch Ende Arbeitswoche, geht es da im ähnlichen Stil weiter oder kehrt es endlich einmal, dass Regen kommt?
2: Ja, wirklich kehren tut es nicht und gleich steigen die Chancen auf ein bisschen Regen ein bisschen an. Jetzt Mittwoch nicht unbedingt, da ist es grundsätzlich recht sonnig und wahrscheinlich eher auf der trockenen Seite. Vereinzelt hat es Regengüsse und Gewitter rum, aber ich glaube, in Schaffhausen bleibt es eher trocken. Die Temperaturen sind so um die 30 bis 32 Grad. Und dann der Donnerstag, der startet freundlich. Auf den Nachmittag und am Abend gibt es doch mehr Wochen, die aufziehen. Es ist eine Kaltfront, die hier reinkommt und die bringt dann nachher im Verlauf vom Oben und in der Nacht auf den Freitag doch verbreitet der Regengüsse und Gewitter. Die Temperaturen gehen ein bisschen zurück, die Höchstwerte sind um die 30 Grad am Donnerstag. Und der Freitag, der ist noch ein bisschen unklar. Wahrscheinlich hat es am Morgen noch ein paar Restwochen rum. Vielleicht reicht es sogar noch für ein paar Tröpfe Regen. Tagsüber ist es aber nachher zunehmend sonnig und wahrscheinlich bleibt es sehr trocken bei Temperaturen um die 27 Grad.
0: Sarina Leuthold vom Meteotest mit den Wetteraussichten für die letzte Ferienwoche in Schaffhausen und im Kanton Thurgau und der zweitletzte im Kanton Zürich.
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0: Sing. Der Song vom Ed Sheeran bei uns in der Radio Monats Morgenshow. Es ist 7:30 Uhr, heisst Zeit für ein regionales News-Update mit dem Maximilian Wickenhauser.
1: In der Stadt Schaffhausen kommt es gemessen an der Einwohnerzahl zu überdurchschnittlich vielen schweren oder tödlichen Velounfällen pro Jahr. Das zeigt eine Erhebung des Tagesanzeigers. Darin wurde analysiert, wie viele schwere und tödliche Velounfälle zwischen 2011 und 2025 in Schweizer Städten vorgefallen sind und mit der Einwohnerzahl der jeweiligen Stadt verglichen. Tabellenreiter ist Zug mit 3 schweren Velounfällen pro 10.000 Einwohnenden und Jahr. Schaffhausen befindet sich mit 1,7 Unfällen auf Platz 16. Im Durchschnitt gibt es in Schaffhausen jährlich rund 6 solcher Unfälle. Wie es weiter heißt, seien vermutlich der E-Bike-Boom und das steigende Verkehrsaufkommen für die Häufung entsprechender Unfälle ausschlaggebend. Der Wärmenetzbetreiber Energieverbund AG Schaffhausen, kurz EVSH, will sein Konzessionsgebiet ausweiten. Das ist der aktuellen Ausgabe des Schaffhauser Amtsblatts zu entnehmen. Aktuell hat die EVSH Konzessionen für Gebiete in den Quartieren Gruben, Emmersberg und Ungarbühl. Neu sollen noch die Gebiete Schönbühl und Frohberg hinzukommen. Die Konzession erlaubt der EVS das Betreiben eines Wärmeverbundes sowie das Nutzen des öffentlichen Grundes für den Bau und Betrieb der notwendigen Leitungen. Gegen das Gesuch kann innerhalb der nächsten 20 Tage bei der Stadt Schaffhausen Einsprache eingelegt werden. Wegen der anhaltenden Trockenheit töten Thurgauer Bauern mehr Kühe als sonst. Das berichtet die Thurgauer Zeitung. Besonders betroffen seien Milchkühe. Wegen des Wassermangels trocknen die Böden aus, weshalb es an Gräsern und Futter für die Tiere fehle. Landesweit wurden im Juli 3000 Kühe und Rinder mehr geschlachtet als im Vorjahr. Im Thurgau sind keine genauen Zahlen bekannt. Der Thurgau sei aber ebenfalls stark betroffen, wie es weiter heißt. Statt die Kühe noch bis Ende Saison zu melken, werden sie teils früher geschlachtet. Weiter heißt es, dass einzelne Tiere auch so an der Hitze verenden. Die Schaffhauser Langstreckenläuferin Fabienne von Lanten freut sich auf die anstehende Leichtathletik-Europameisterschaft in Birmingham. Am Donnerstag gab die Athletin bekannt, dass sie für die Schweizer Delegation ausgewählt wurde. Obwohl sie das Erlebnis in erster Linie genießen möchte, rechnet sie sich keine schlechten Chancen aus, so von Lanten gegenüber Radio Monat.
2: Es ist ein riesen Erlebnis, dass ich überhaupt auf Birmingham gehen darf, an der Europameisterschaft. Sicher einfach wirklich das Erlebnis geniessen und so viel mitnehmen wie möglich. Andersrum

0: Bauernmärkte, da trifft sich Schaffhausen.
1: Heute Morgen begleitet uns einige Wolken und um die 21 Grad durch den Morgen durch. Im Verlauf des Tages kann es noch recht sonnig werden und bis zu 35 Grad geben. Gegen den Abend dürften sich die Wolken dann aber wieder vermehren. Es kann da oder dort vielleicht auch noch ein paar Regentropfen geben. Mehrheitlich sollte es aber trocken bleiben. Blick auf die Strasse vom Radio Mono Sendegebiet kurz nach um 19:30 Uhr. Da solltet ihr flüssig durchkommen, wenn bei uns aktuell keine Meldungen über Stock- oder Störungen vorliegen. Wünsche Gutes und ein sicheres Ankommen. In der Sportwelt gehen im Moment einige Weltmeisterschaften oder auch Europameisterschaften über die Bühne. Ich habe so das Gefühl, dieses Jahr haben wir extrem viele so Meisterschaften, die da eben stattfinden. So ist das Wochenende im Tessin die Mountainbike-EM von den Frauen und Männern gewesen. Gleichzeitig aber auch noch die Ruder-EM in Italien. Und wie wir es vorhin eben in den News gerade gehört haben, vom 10. bis zum 16. August, da steht noch die Leichtathletik-Europameisterschaft in Birmingham an. Und eben mit Schweizer regionaler Vertretung. Was Fabienne von Lanten sonst noch zu ihrer Aufforderung oder ihrer Selektion sagt, das schauen wir uns gerade noch ein bisschen genauer an. Nach den nächsten zwei Songs in unserer Morgenshow. Und für euch im Studio ist Soraya Weber.

Ein Reisdruck in die Vergangenheit, in die 80er, in die 70er. Oder vielleicht auch noch ein bisschen mehr. Manfred Mann, Davis on the Road Again aus dem Jahr 1978. Und jetzt kommen wir wieder zurück in die Gegenwart. Aber gleich, wir schauen noch schnell auf gestern. Da ist nämlich die Mountainbike EM im Tessin über die Bühne gegangen.

0: Die ist über die Bühne gegangen, die Mountainbike EM, das Wochenende. Und eine nächste EM, die steht schon in den Startlöchern. Vom 10. bis zum 16. August ist in Birmingham, nämlich die Leichtathletik-Europameisterschaft mit der Fabian von Landen, die hier die Schweiz und auch die Region Schaffhausen vertritt. Wo die Langstreckenläuferin ihres Aufgebot bekommen hat und davon erfahren hat, sei ihr ein Stein vom Herzen gefallen.
1: Es war eine mega Erleichterung. Also natürlich habe ich mich mega, mega gefreut, weil das ist auch etwas, wo ich mich jetzt das ganze Jahr darauf vorbereitet habe. Und jetzt wirklich eigentlich den positiven Entscheid bekommen habe, ist eine riesen Erleichterung. Und einfach, ich bin wirklich nur noch happier.
0: Von ihrer Leistung her und ihrer Platzierung in den World Rankings sei es eigentlich schon länger absehbar gewesen, dass sie mitgehen muss oder da eben selektioniert werden wird.
1: Ob die Schweiz wirklich sagt, doch, wir nehmen jetzt die Fabian von Landen mit auf Birmingham, das habe ich eigentlich bis am 30. Juli nicht gewusst. Ich musste gleich eigentlich Marathonvorbereitung machen und eigentlich so trainieren, als wäre es safe. Und ja, jetzt am 30. habe ich ein Mail bekommen mit herzlichen Glückwunsch. Ich darf die Schweiz in Birmingham repräsentieren und ja, einfach mega, mega happy.
0: In zwei Wochen ist der Marathon, dann geht es für die Fabian von Landen los. Die wichtigsten Trainings, die hat sie aber schon gemacht.
1: Und jetzt geht es wirklich einfach nur darum, die Spannung hochzuhalten, dann ein bisschen das Pensum runterfahren, regenerieren, dass ich dann mit frischen Beinen an der Startlinie stehe. Und ja, dann heisst es eigentlich schon packen und dann ab auf England.
0: Gegen 60 Läuferinnen wird sich Fabian von Landen durchsetzen müssen. Sie selber sieht da ihre Chancen gar nicht einmal so schlecht.
1: Es ist ein riesen Erlebnis, dass ich überhaupt auf Birmingham gehen darf, an der Europameisterschaft. Sicher einfach wirklich das Erlebnis geniessen und so viel mitnehmen wie möglich. Andersrum, ja, ich glaube, also im vorderen Drittel würde ich mir jetzt schon zutrauen.
0: Und wer schon mal joggen ist, wer schon mal einen Lauf gemacht hat, wer vielleicht sogar schon mal einen Marathon gemacht hat, der kennt den Satz. Am Schluss, da ist es dann immer noch ein ganzer Marathon. Und während dieser Zeit, da kann einiges passieren.

Deutsche Musik von Michael Schulte, sein Song 5 a.m. rausgekommen. Anfangs von dem Jahr und vielleicht 5 a.m. Seitdem sind ja vielleicht auch schon wach, vielleicht aber auch erst seit ein paar Minuten. Oder vielleicht ja, hat euren Wecker gerade geschellt und ihr seid noch am Wachwerden. Dazu, da schauen wir jetzt so ein bisschen, ja, warme Temperaturen. Was können wir denn da alles machen? Also im Sinne von warmen Temperaturen, klar, man sollte sich abkühlen und da ist auch das Angenehmste. Aber da gibt es ja ganz verschiedene Möglichkeiten. Man kann zum Beispiel einen Eiskaffee machen, man kann ein Glas essen oder auch sonst ein kaltes Getränk trinken und sich von innen her ein bisschen abkühlen. Es gibt aber natürlich auch die Möglichkeit, zum eine kalte Dusche machen oder ein Bad nehmen oder einfach in die Bade gehen, baden. Es gibt aber auch eine Frucht oder es lässt sich eben darum streiten, ob es eben auch ein Gemüse ist, wo da sehr gut kann helfen und gleichzeitig auch für die ist, die gerne auf ihre Figur schauen im Sommer, nämlich die Wassermelone. Heute ist der internationale Tag der Wassermelone und wenn man die Melone ein bisschen genauer anschaut, ist es wirklich eine sehr spezielle Melone, weil sie besteht zu 95,8% aus Wasser. Und kann zwischen 4 und etwa 100 Kilo schwer sein, also über die Mini-Wassermelonen, aber auch Riesenmelonen. Sie können süß sein, sie können Kerne drin haben, sie können keine Kerne drin haben und sie können eben auch sehr gut sein zum Erfrischen, aber eben auch, wenn man gerne mal möchte, ein bisschen mehr Wasser zu sich nehmen, aber nicht mag so viel trinken. Also sie ist auch durchlöschend. Und so ist das vielleicht euren Ansporn, euren Punkt zum heute auf dem Heimweg oder vielleicht auf dem Weg zum Arbeiten oder in Buddy am internationalen Tag für die Wassermelone noch eine unterwegs. Gut posten!

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1: Am Mikrofon ist Patricia Nagelin. Das Fürstentum Liechtenstein ist Ziel eines umfangreichen Hackerangriffs geworden. Unbekannte haben sich Zugang zum staatlichen Verzeichnis der wirtschaftlich berechtigten Personen verschafft und Datenkopien von rund 31.000 Gesellschaften, Stiftungen und Treuhänderschaften gestohlen. Das teilte die Regierung des Fürstentums gestern Abend mit. Der Angriff ereignete sich in der Nacht auf Donnerstag. Als die Unregelmäßigkeiten auffielen, nahmen die Behörden das System vom Netz. Wer hinter der Attacke steckt, ist unklar. In La Chaux-de-Brûleux im Kanton Jura ist am Samstag ein vermisster Mann tot aufgefunden worden. Das meldet die Berner Kantonspolizei. Der 80-Jährige soll zuvor auf einem Spaziergang unterwegs gewesen sein. Nach einer umfangreichen Suchaktion mit Drohnen, Helikoptern und Hunden der Kantonspolizei in Bern und Jura konnte der Mann nur noch tot geborgen werden. Es wurden Ermittlungen eingeleitet, um die genauen Umstände zu klären. In der Bewachungsstation des Inselspitals in Bern ist am Freitagnachmittag ein Mann in seiner Zelle gestorben. Das meldet die Berner Kantonspolizei. Der 34-Jährige sei trotz sofort eingeleiteter Reanimationsmaßnahmen vor Ort verstorben. Die Staatsanwaltschaft hat Ermittlungen eingeleitet. Hinweise auf eine Fremdeinwirkung oder eine Selbsthandlung liegen derzeit nicht vor. Zum Sport Mountainbike. Zum Abschluss der Europameisterschaft im Tessin verzeichnen die Schweizerinnen einen Doppelerfolg. Im olympischen Cross-Country gewinnt Sina Frey vor Alessandra Keller. Frey überquerte die Ziellinie im Short-Track 1 Minute und 26 Sekunden vor Keller und gewinnt das Rennen. Bei den Männern gewinnt der Schweizer Fabio Büntener Bronze.
2: 2 Minuten nach 8 Uhr, die News aus der Region. Die gibt es jetzt in der Kurzfassung von Maximilian Wickenhauser.
3: Der Wärmenetzbetreiber Energieverbund AG Schaffhausen, kurz EVS, wird sein Konzessionsgebiet ausweiten. Aktuell dürfen er Wärmenetz in den Schaffhauser Quartier Gruben, Emmersberg und Ungarbühl betreiben. Neu sollen noch ein Schönbühl und der Froberg dazukommen. Aktuell liegt ein entsprechendes Gesuch bei der Stadt auf. Es kann noch rund 20 Tage lang dagegen Einspruch eingeleitet werden. Die Thurgauer Bauern schlachten mehr Kühe als sonst, weil es wegen der Trockenheit zu wenig Gräser und Futter herum hat. Betroffen sind vor allem Milchkühe. Statt die Kühe noch für den Rest der Saison zu melken, töten die Bauern sie teilweise vorzeitig töten. Schweizweit sind im Juli 3000 Kühe und Rinder mehr geschlachtet worden als im Vorjahr. Der Thurgau ist auch stark betroffen, auch wenn es dort keine konkreten Zahlen gibt. Und die Schaffhauser Langstreckenläuferin Fabienne von Lanten ist gut vorbereitet für die Leichtathletik-Europameisterschaft in Birmingham. Nächste Woche geht es los. Die EM ist vom 10. bis 16. August. Und obwohl es der Fabienne von Lanten darum geht, ein Erlebnis zu geniessen, sollte laut ihrer Platzierung im oberen Drittel des Teilnehmerfelds drin liegen.
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5: Die Sonne mag sich immer mehr durch die Wolken durchkämpfen und sorgt so für auch ansteigende Temperaturen. Aktuell sind wir bei um die 21 Grad. Es kann rund 35 Grad geben heute. Im weiteren Verlauf des Tages da können sich die Wolken dann aber wieder verdichten und es kann da oder dort auch noch ein paar Regentropfen geben. Kurzer Blick auf den Radiomonat Verkehrsradar. Da solltet ihr aktuell flüssig durchkommen auf der Strasse vom Sendegebiet. Wir haben nämlich bis keine Meldungen vorliegen. Wir wünschen allen unterwegs Gutes und vor allem sicheres Ankommen. Für viele Leute in der Schweiz ist der 1. August ein Tag der Dankbarkeit, um in einem sicheren und auch demokratischen Land zu leben. Am Samstagabend ist der Tag. Aber auch der Tag durch in Kanton Schaffhausen mit verschiedensten Festen, mit verschiedensten Gästen gefeiert worden. In der Schaffhauser Gemeinde Dörflingen hat zum Beispiel der Handball-Nationalmannschaftsspieler Dimitri Küttel die Festrede gehalten.
6: Ich habe mir schon ein bisschen Druck gemacht selber, bin auch recht nervös gewesen, aber es zeigt einfach, dass so kleine Gemeinden in der Schweiz ja, einfach einen Charme haben und das schätze ich enorm.
5: Der Dimitri Küttel ist letztes Jahr vom Handballclub HC Kriens Luzern wieder zurück zu den Kadetten Schaffhausen gewechselt. Wie es ihm persönlich als Handballer momentan geht und was er bei seiner Rede erzählt hat, das ist unter anderem Thema nach den nächsten zwei Songs unserer Morgenshow. Und mit euch unterwegs ist Soraya Weber. Schön,
2: haben ja unsere Morgenshow eingeschaltet mit dem Alex Warren.

0: Guten Montagmorgen mit dem Avicii, Waiting for Love. Vielleicht auch für die, die noch nicht ganz wach sind, die noch nicht ganz so motiviert sind, damit auch wir ganz, ganz gut in den Tag reinkommen. Ob Mythos oder Wirklichkeit spielt beim 1. August eigentlich gar nicht so eine grosse Rolle. So oder so sind am Samstag in der ganzen Schweiz die demokratischen Werte und das Zusammenleben gefeiert worden am Geburtstag der Schweiz. In den meisten Gemeinden, auch hier in der Region Schaffhausen, ist das mit einem grossen Fest gemacht worden und es sind spannende Gäste eingeladen worden. Unser Reporter, der Jonathan Schmid, ist am Samstagabend bei der 1. August 4 von der Schaffhauser Gemeinde Dörflingen mit dabei gewesen.
1: Gut 100 Leute haben sich vor dem Primarschulhaus Dörflingen versammelt, um die Festrede von Dimitri Küttel zu hören. Der Schweizer Handball-Nazi-Spieler ist in diesem Jahr als Festredner in die Schaffhauser Gemeinde Dörflingen eingeladen worden. Normalerweise steht der 1,91 Meter grosse Mann auf dem Turnhallenboden und nicht hinter einem Rednerpult. Der Dimitri Küttel gerade nach seinem Auftritt.
2: Eine völlig neue Erfahrung. Also das erste Mal, dass ich so etwas gemacht habe. Ich meine, ja, im Studio hat man immer schon mal vor Leuten geredet, aber sehr, sehr schön, muss ich sagen, jetzt im Nachhinein.
1: In der Rede hat er mit dem Publikum seine persönlichen Höchst- und Tiefs als Sportler geteilt. Dörflinger sind von seinen Geschichten inspiriert worden.
2: Ich habe versucht, erstens nicht politisch zu werden, das ist nicht meine Aufgabe als Sportler, der hierher kommt. Ich habe versucht, so ein bisschen das Dorfleben, Familie und den Handball, also eine Mannschaft, zu vergleichen. Was da für Werte wichtig sind, unter anderem Verantwortung oder sich einmal zurücknehmen und etwas machen, wo man nicht gerade einen unmittelbaren Return hat.
1: Nach der Rede haben die Leute zusammen gegessen, die Gemeinschaft genossen und vor allem die Tradition vom 1. August gefeiert.
3: Wir dürfen stolz sein darauf, dass wir Schweizer dürfen sein, ja, und in diesem Land leben. Und da darf man einfach feiern am 1. August. Ja.
4: Wir haben immer schon ein bisschen aufgefeiert und darum wird das so weitergeführt.
2: Ich finde, wir können sehr stolz sein auf uns Schweizer und auch wie wir sind, was wir haben in der Schweiz, was auch unsere Vorfahren aufgebaut haben und ja, ich finde, da muss man auch Sorge geben und darum ist so ein Tag ja, schön, sich einfach wieder an so Sachen auch zu erinnern.
1: Der Dimitri Küttel ist besonders bei den Jugendlichen und den Kindern der Superstar gewesen. Sie haben von ihm Autogramm und Fotos wollen. Der Gemeindepräsident von Dörflingen, der Benti Ellig, ist unter anderem darum zufrieden mit der Auswahl vom Festredner.
5: Politiker sind eigentlich nicht mehr so gefragt, das finde ich auch gut. Viele hat man ja dann so ein bisschen die lokalpatriotischen Phrasen, kennt man schon. Und darum ist die Tendenz eher zu Sportlern oder zu Leuten aus der Unterhaltungsbranche. Und ich habe im Dimitri Küttel seine Rede super gefunden.
1: Auf dem Programm ist dann noch der Schweizer Psalm gestanden. Dörflinger sind eigentlich relativ textsicher gewesen, wenn nicht Strophe 2 auf dem Liedblättchen gefehlt hat. Aber nicht nur die Strophe 2, sondern auch das Höhenfeuer. Der eigentliche Höhepunkt von der 1. August 4 in Dörflingen ist in diesem Jahr zum Schutz der Natur und vor allem wegen dem kantonalen Feuerverbot übersprungen worden. Dass es in diesem Jahr ausfällt, ist aber kein Weltuntergang, sagt der Gemeindepräsident Benti Ellig.
5: Für uns in Dörflingen ist es immer auch ein Tag, wo wir den Zusammenhalt richtig spüren. Also wir sind eh sehr ein geselliges Dorf, wo sich die Leute kennen, aber am 1. August kommt das besonders zur Geltung.
1: Der 1. August feiert Dörflingen darum dieses Jahr besonders. Zwar kein Höhenführer, aber dafür als Ehrengast der Handball-Nazi-Spieler Dimitri Küttel. Er wird in diesem Jahr mit den Kadetten Schaffhausen wieder den Schweizer Meistertitel holen, obwohl HC Krienz Luzern auf dem Papier das stärkere Team hat. Wenn der Dimitri Küttel genau mit seiner Karriere aufhört, weiß er noch nicht. Sein Vertrag läuft noch mindestens ein Jahr.
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10: Der Song, der erinnert mich immer an meine Trainingseinheiten zu Hause.
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0: Gentlemen, das ist der deutsche Reggae-Musiker, der hier zusammen mit Michael Patrick Kelly den Song Wildfire gemacht hat, produziert hat und wir jetzt gerade gehört haben, am 8 Minuten vor dem 8:30 in unserer Morgenshow. Und zu diesem Zeitpunkt, da werfen wir einen kurzen Blick auf den Wetterradar, was denn das Wetter heute und die nächsten Tage so macht.
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0: In der Region Schaffhausen sind wir mit nicht ganz so frischen Temperaturen von knapp unter 20 Grad und einigen Wolkenfeldern am Himmel in den Tag gestartet. Mittlerweile sind Temperaturen auf dem Weg aufwärts. Wie Sarina Leuthold vom Meteotest sagt, können die recht weit ansteigen. Es dürfte recht warm werden und auch einen mehrheitlich freundlichen Tag geben.
2: Es wird recht sonnig sein, also trotz dieser Woche, die wir jetzt da vor allem am Morgen noch haben, gibt es doch den ziemlich sonnigen Tag. Und es wird auch trocken sein. Und dann im Verlauf vom Nachmittag und am Oben, beziehungsweise gegen Oben, gibt es doch auch wieder größere Quellwochen, insbesondere in Richtung Schwarzwald. Und dort können es doch auch wieder Regengüsse und Gewitter geben. Dass es Schaffhausen bräuchte, die Wahrscheinlichkeit ist zwar nicht gleich null, aber doch eher klein. Und Temperaturen am Nachmittag, die sind so um die 33 bis 35 Grad.
0: Also Regenschirm und Sonnenbrille einpacken, wer möchte von der Sonne geschützt sein und auch nicht nass werden. Das gilt ja auch, wenn man auf den Mond schaut.
2: Wir haben am Vormittag recht sonniges Wetter, auf den Nachmittag gibt es wieder größere Quellwolken und daraus kann es durchaus mal gut schrägen oder ein Gewitter geben. Die Wahrscheinlichkeit, dass es Schaffhausen bräuchte, ist das ein bisschen grösser, aber eben auch hier, es ist absolut nicht garantiert. Und die Temperatur ist ja nochmal ähnlich, die Höchstwerte am Nachmittag sind um die 34 Grad.
0: Mit Blick Richtung Mittwoch und auch zweite Hälfte der Arbeitswoche, da sei weiterhin nicht mit mehr Regen zu rechnen, also da der Regen Ansturm, sag ich jetzt mal, ist da noch nicht in Sicht, wo die ganze Situation voraussichtlich könnte entspannen. Die Chance, dass es aber ein paar Regentropfen mehr gibt, die ist da.
2: Mittwoch da ist es grundsätzlich recht sonnig und wahrscheinlich eher auf der trockenen Seite. Vereinzelt hat es Regengüsse und Gewitter rum, aber ich glaube, in Schaffhausen bleibt das eher trocken. Die Temperaturen sind so um die 30 bis 32 Grad. Und dann der Donnerstag, der startet freundlich. Auf den Nachmittag und am Abend gibt es doch mehr Wolken, die aufziehen. Es ist eine Kaltfront, die hier reinkommt und die bringt dann nachher im Verlauf des oben und in der Nacht auf den Freitag doch verbreitet der Regengüsse und Gewitter. Die Temperaturen gehen ein bisschen zurück, die Höchstwerte sind um die 30 Grad am Donnerstag. Und der Freitag, der ist noch ein bisschen unklar. Wahrscheinlich hat es am Morgen noch ein paar Restwochen rum. Vielleicht reicht es sogar noch für ein paar Tröpfe Regen. Tagsüber ist es aber nachher zunehmend sonnig und wahrscheinlich bleibt es ja trocken bei Temperaturen um die 27 Grad.
0: Das sagt Sarina Leuthold von Meteotest.
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0: Klassik vom US-amerikanischen Rocksänger Bruce Springsteen bei uns in der Morgenshow, wo wir jetzt einen kurzen Unterbruch machen von der Musik. Das nämlich für die Regionalnachrichten und die gibt es von Maximilian Wickenhauser in eben 8:30.
1: In der Stadt Schaffhausen kommt es gemessen an der Einwohnerzahl zu überdurchschnittlich vielen schweren oder tödlichen Velounfällen pro Jahr. Das zeigt eine Erhebung des Tagesanzeigers. Darin wurde analysiert, wie viele schwere und tödliche Velounfälle in mittleren bis großen Schweizer Städten zwischen 2011 und 2025 jährlich vorgefallen sind. Diese Zahl wurde mit der Einwohnerzahl der jeweiligen Stadt verglichen. Tabellenreiter ist Zug mit 3 schweren Velounfällen pro 10.000 Einwohnenden und Jahr. Schaffhausen befindet sich mit 1,7 Unfällen auf Platz 16. Im Durchschnitt gibt es in Schaffhausen jährlich rund 6 solcher Unfälle. Wie es weiter heißt, seien vermutlich der E-Bike-Boom und das steigende Verkehrsaufkommen für die Häufung entsprechender Unfälle ausschlaggebend. Der Wärmenetzbetreiber Energieverbund AG Schaffhausen, kurz EVSH, will sein Konzessionsgebiet ausweiten. Das ist der aktuellen Ausgabe des Schaffhauser Amtsblatts zu entnehmen. Aktuell hat die EVSH Konzessionen für Gebiete in den Quartieren Grubenemmersberg und Ungarbühl. Neu sollen noch die Gebiete Schönbühl und Frohberg hinzukommen. Die Konzession erlaubt der EVSH das Betreiben eines Wärmeverbunds sowie das Nutzen des öffentlichen Grundes für den Bau und Betrieb der notwendigen Leitungen. Gegen das Gesuch kann innerhalb der nächsten rund 20 Tage bei der Stadt Schaffhausen Einsprache eingelegt werden. Wegen der anhaltenden Trockenheit töten Thurgauer Bauern mehr Kühe als sonst, das berichtet die Thurgauer Zeitung. Besonders betroffen seien Milchkühe. Wegen des Wassermangels trocknen die Böden aus, weshalb es an Gräsern und Futter für die Tiere fehlt. Landesweit wurden im Juli 3000 Kühe und Rinder mehr geschlachtet als im Vorjahr. In Thurgau sind keine genauen Zahlen bekannt, der Kanton sei aber ebenfalls stark betroffen, heißt es weiter. Statt die Kühe noch bis Ende Saison zu melken, werden sie nun teilweise früher geschlachtet. Weiter heißt es, dass einzelne Tiere auch so an der Hitze feinden. Die Schaffhauser Langstreckenläuferin Fabienne von Lanten freut sich auf die anstehende Leichtathletik-Europameisterschaft in Birmingham. Am Donnerstag gab die Athletin bekannt, dass sie für die Schweizer Delegation ausgewählt wurde. Obwohl sie das Erlebnis in erster Linie genießen möchte, rechnet sie sich keine schlechten Chancen aus, so von Lanten gegenüber Radio Monat.
2: Es ist ein riesen Erlebnis, dass ich überhaupt auf Birmingham gehen darf, an der Europameisterschaft. Sicher einfach wirklich das Erlebnis geniessen und so viel mitnehmen wie möglich. Andersrum, ja, ich glaube, also im vorderen Drittel würde ich mir jetzt schon zutrauen.
1: Von Lanten hat bereits Anfang Januar angekündigt, dass eine EM-Teilnahme ihr großes Saisonziel ist. Die Leichtathletik-Europameisterschaft in Birmingham in den UK läuft vom 10. bis 16. August.
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0: Am Himmel in der Region Schaffhausen haben wir aktuell noch teils dichtere Wolken, aber auch noch ein paar blaue Flecken. Und die ersten Sonnenstrahlentemperaturen, die können so ansteigen und heute noch mit rund 35 Grad erreichen. Dazu sollte es recht freundlich durch den Tag durchgehen. Gegen den Abend können wieder vermehrte Wolken aufziehen, die auch dort oder dort ein paar Regentropfen bringen können.

1968 und es hat sich bis jetzt wöchentlich durchgezogen und ein Ende ist definitiv auch nicht in Sicht. Die Schweizer Single-Hit-Parade, die immer am Sonntag erscheint und einmal der meistgelöste, verkaufte und gestreamte Song von der Woche erkoren wird. Gestern war es also wieder so wie gewesen und da ist nicht ganz überraschend der gleiche Song von der Vorwoche wieder zu Verstuben gestanden. Der WM-Song von der Shakira und dem Burna Boy. Nach den nächsten zwei Songs da reisen wir zurück in die Vergangenheit, genau gesagt ins Jahr 1969 und schauen, welcher Song denn dort rund um den Nationalviertel zur Oberstube gestanden ist. Und eure Begleitung im Studio ist Soraya Weber. Schön, dass ihr mit dabei.

0: entspannter Musik verzichtet. Bei uns am 18 Minuten vor dem 9 Uhr in der Morgenshow. Und in den nächsten Minuten da steht in der Rubrik Hit History eine Band im Mittelpunkt, die den Karrierestart im letzten Jahrhundert hatte, aber immer noch aktiv ist. Gemeint sind die Rolling Stones.
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1: In unserer Rubrik Hit History. Wie es der Titel schon ein bisschen gesagt hat, schauen wir uns in der Vergangenheit an, welche Songs denn auf Platz 1 in der Schweizer Single-Hitparade gestanden sind vor x Jahren. Angefangen hat das Ganze im Jahr 1968 und wir gehen da nicht wahnsinnig viel weiter. Wir bleiben nämlich im Jahr 1969. Rund um den 1. August ist da nämlich ein Song von einer Band zu oberst gestanden, wo gut 7 Jahre vorher gegründet worden ist. Die Rolling Stones, eine in England entstandene Rockband. Well, Zeit sind die Mitglieder knapp 18 und haben sich kurz nach ihrem ersten Gespräch über die Musik getroffen, zum Blues- und Rock'n'Roll-Schallplatte zu hören, weil sie die Faszination dafür hatten. Während der Karriere unter dem Namen The Rolling Stones haben sie mehrere sehr erfolgreiche und auch heute noch bekannte Songs produziert. Einen ist zum Beispiel der Song Painted Black. Ist vergangen. Sie haben ein Album nach dem anderen rausgebracht und mittlerweile sind die Mitglieder von den Rolling Stones um die 80. Und das Ende der Karriere, das ist noch nicht wirklich in Sicht. Sie haben am 10. Juli dieses Jahr vor knapp einem Monat also ein neues Album rausgebracht. Ihr 25. Studioalbum. Und wie der Mick Jagger als Mitglied von den Rolling Stones im Interview erzählt hat, sei das Album eigentlich gar nicht wirklich geplant gewesen.
2: You think, well, they're never going to make another one, you know? And here we are with another one. Relatively quickly, I mean, we always, when we made Hackney Diamonds, we had a lot of material, which sometimes happens, well, sometimes doesn't happen. So.
1: Sie haben gesagt, es gäbe kein neues Album und jetzt sind sie mit einem neuen Album da. Das, weil es einfach zu viel feuriges Material und zu viel feurige Musik hatten nach dem letzten Album Hackney Diamonds. Und so eben ist jetzt das neueste Album entstanden. Ja, anders hat das vielleicht am Anfang ausgesehen von der Karriere. Da sind sie noch nicht ganz so überschüttet gewesen mit Material. Und so hat es aber gleich einen Song im Jahr 1969 eben 4 Wochen lang auf Platz 1 in der Schweizer Singeliparade geschafft, nämlich den Song Honky Tonk Woman. Und weil der eben um den 1. August um 1969 zuoberst war, gibt es ihn jetzt auch bei uns in der Morgenshow. 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

Bieler-Band Pegasus, die vor gut einem Jahr am Stars in Town eines der letzten Konzerte in ihrer Urformation gespielt haben. Mittlerweile da sind sie getrennte Wege gegangen und so mach's auch ich jetzt bald mit euch. Wir sind nämlich schon fast wieder am Ende unserer Morgenshow angekommen, was für mich dann heisst, sich von euch verabschieden und das Mikrofon weitergeben. Bevor es aber weitergeht mit dem Sommermix auf Radio Monat, da kann ich euch hoffentlich noch eine Freude machen. 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Die Studionummer die lautet 052 633 44 22. Und wie es bei uns bei Gewinnspiel immer heisst, der Schneller ist der Geschwinder. Also anrufen auf die Nummer 052 633 44 22. Und wir machen jetzt eben dann nach dem 9 Uhr mit dem News-Update weiter und dann gibt es den Sommermix und am 11 Uhr starten wir in unsere Mittagsshow mit der Jennifer Gisela. Sie startet dann rein, zuerst mit unserem Immo-Service, was am Montag kurz vor Mittag gibt. Und bis dahin am Mikrofon war Soraya Weber. Merci fürs Zuhören und ich wünsche einen schönen Rest von dem Vormittag.

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1: Am Mikrofon ist Patricia Nägelin. Der Pharmakonzern Sandoz hat sich nach einem langjährigen Gerichtsverfahren in den USA mit 43 Bundesstaaten und weiteren Parteien geeinigt und zahlt knapp 480 Millionen US-Dollar Vergleiche. Das schreibt das Unternehmen aus Basel in einer Mitteilung. Im Verfahren wurde Sandoz vorgeworfen, auf dem US-Generikamarkt unzulässige Preisabsprachen getroffen zu haben. Mit der Vereinbarung über die Vergleichszahlungen sind sämtliche Klagen von US-Bundes- und Landesbehörden erledigt. Die japanische Währung Yen schwächelt. Deshalb hat Japan gemeinsam mit den USA erstmals seit Jahrzehnten am Devisenmarkt interveniert. Das japanische Finanzministerium bestätigte, dass man in Abstimmung mit den Vereinigten Staaten Yen gekauft habe, um die Währung zu stärken. Für US-Präsident Donald Trump sei diese Maßnahme ein Zeichen für die guten Beziehungen zwischen Japan und den USA. Staatliche Währungsinterventionen kommen nur relativ selten vor. Zuletzt haben die beiden Länder in den 90er Jahren gemeinsam am Devisenmarkt interveniert. In Italien sollen private Strandbäder verschwinden. Am Stadtstrand in Rom wurden mehrere privat betriebene Strandbäder auf Anweisung der Stadtverwaltung geschlossen. Auch in anderen Regionen wie Ligurien und Apulien gibt es solche Bestrebungen, wie die Nachrichtenagentur Kisten SDA berichtet. An der italienischen Mittelmeerküste gibt es tausende private Bäder, die Liegen und Schirme vermieten, obwohl das Ufer von Gesetzes wegen überall für jedermann frei und kostenlos zugänglich sein müsste. Am 12. August findet ein besonderes Spektakel im Himmel statt, eine partielle Sonnenfinsternis. Raul Pöffli weiß mehr dazu.
2: Die Sonne wird am 12. August bis zu 93% vom Mond verdeckt. Das Ganze findet kurz vor dem Sonnenuntergang statt. Für das Spektakel können Sie beobachten, sind zertifizierte Sonnenfinsternisbrillen nötig. Eine normale Sonnenbrille reicht nicht. Am besten lässt sich das Naturschauspiel am Nahort verfolgen mit freier Sicht nach Westen oder Nordwesten. Man darf das Spektakel fast nicht verpassen, weil eine ähnliche partielle Sonnenfinsternis gibt es in der Schweiz bis ins Jahr 2075 nicht mehr.
3: 2,5 Minuten nach dem 9 Uhr, die News aus der Region, die gibt es jetzt in der Kurzfassung von Maximilian Wickenhauser.
4: In der Stadt Schaffhausen kommt es, gemessen an der Einwohnerzahl, zu überdurchschnittlich vielen tödlichen und schweren Velounfällen im Jahr. Pro 10'000 Einwohnende gibt es in Schaffhausen im Jahr durchschnittlich 1,7 solche Unfälle. Spitzenreiter schweizweit ist Zug mit 3. Der Schweizer Jahresschnitt im mittleren bis grossen Städten liegt bei 1,4 schweren bis tödlichen Unfällen pro 10'000 Einwohnenden und Jahr. Der Wärmenetzbetreiber Energieverbund AG Schaffhausen, kurz EVSH, will sein Konzessionsgebiet ausweiten. Aktuell darf er Wärmenetz in den Schaffhauser Quartier Gruben, Emmersberg und Ungarbühl betreiben. Neu sollen noch ein Schöbühl und der Froberg dazukommen. Aktuell liegt ein entsprechendes Gesuch bei der Stadt auf. Es kann noch rund 20 Tage dagegen Einspruch eingelegt werden. Und die Schaffhauser Langstreckenläuferin Fabienne von Landen ist gut vorbereitet für die Leichtathletik-Europameisterschaft in Birmingham. Nächste Woche geht's los. DM ist vom 10. bis 16. August. Und obwohl es der Fabienne von Landen darum geht, ein Erlebnis zu geniessen, würde laut ihrer Platzierung im oberen Drittel vom Teilnehmerfeld drin liegen.
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6: Mit wenigen Wolken und aber auch schon einigen Sonnenstrahlen geht es weiter durch den Vormittag durch und auch Richtung Mittag und über den Mittag gegen den späteren Nachmittag und Abend. Da kann es wieder vermehrt Wolken geben, wo da oder dort auch ein paar Regentropfen bringen können. Es sollte aber größtenteils trocken bleiben. Die Temperaturen die bewegen sich aktuell bei um die 21 Grad, können aber noch recht ansteigen auf etwa 35 Grad. Ein kurzer Blick auf den Radiomonat Verkehrsradar. Da solltet ihr aktuell ohne grosse Zeitverzögerung durchkommen. Wir haben nämlich bei uns keine Meldungen vorliegen. Wünsche gutes und vor allem sicher Sachen.

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1: Am Mikrofon ist Patricia Nägelin. Der Pharmakonzern Sandoz hat sich nach einem langjährigen Gerichtsverfahren in den USA mit 43 Bundesstaaten und weiteren Parteien geeinigt und zahlt knapp 480 Millionen US-Dollar Vergleiche. Das schreibt das Unternehmen aus Basel in einer Mitteilung. Im Verfahren wurde Sandoz vorgeworfen, auf dem US-Generikamarkt unzulässige Preisabsprachen getroffen zu haben. Mit der Vereinbarung über die Vergleichszahlungen sind sämtliche Klagen von US-Bundes- und Landesbehörden erledigt. Die japanische Währung Yen schwächelt. Deshalb hat Japan gemeinsam mit den USA erstmals seit Jahrzehnten am Devisenmarkt interveniert. Das japanische Finanzministerium bestätigte, dass man in Abstimmung mit den Vereinigten Staaten Yen gekauft habe, um die Währung zu stärken. Für US-Präsident Donald Trump sei diese Maßnahme ein Zeichen für die guten Beziehungen zwischen Japan und den USA. Staatliche Währungsinterventionen kommen nur relativ selten vor. Zuletzt haben die beiden Länder in den 90er Jahren gemeinsam am Devisenmarkt interveniert. In Italien sollen private Strandbäder verschwinden. Am Stadtstrand in Rom wurden mehrere privat betriebene Strandbäder auf Anweisung der Stadtverwaltung geschlossen. Auch in anderen Regionen wie Ligurien und Apulien gibt es solche Bestrebungen, wie die Nachrichtenagentur Kisten SDA berichtet. An der italienischen Mittelmeerküste gibt es tausende private Bäder, die Liegen und Schirme vermieten, obwohl das Ufer von Gesetzes wegen überall für jedermann frei und kostenlos zugänglich sein müsste. Am 12. August findet ein besonderes Spektakel im Himmel statt, eine partielle Sonnenfinsternis. Raul Päffli weiß mehr dazu.
2: Die Sonne wird am 12. August bis zu 93% vom Mond verdeckt. Das Ganze findet kurz vor dem Sonnenuntergang statt. Für das Spektakel können Sie beobachten, sind zertifizierte Sonnenfinsternisbrille nötig. Eine normale Sonnenbrille reicht nicht. Am besten lässt sich das Naturschauspiel am Nahort verfolgen mit freier Sicht nach Westen oder Nordwesten. Man darf das Spektakel fast nicht verpassen, weil eine ähnliche partielle Sonnenfinsternis gibt es in der Schweiz bis ins Jahr 2075 nicht
3: mehr. 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
4: Die Sonne, die mag sich immer mehr durch die Wolken durchdrücken und sorgt so für eine freundliche Stimmung. Am Vormittag in der Region Schaffhausen. Die Temperaturen, die können immer mehr ansteigen und heute Nachmittag bis zu 35 Grad erreichen. Gegen den späteren Nachmittag und Abend, da können wieder vermehrt Wolken aufziehen, die da oder dort auch noch ein paar Regentropfen bringen können. Größtenteils sollte es aber in der Region trocken bleiben.

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2: Die Erwachsenen sind doch nicht ganz gebacken.
3: Es war der allererste komplett computeranimierte Spielfilm im 1995. Über 20 Jahre später ist das irgendwie auch Thema vom neuesten Disney-Film Toy Story 5. Der Spielzeug-Cowboy Woody hat das Kinderzimmer verlassen, um ausgesetzten Spielsachen zu helfen. Seine Freunde schlagen aber Alarm. Der Grund, das neueste Spielzeug von der mittlerweile 8-jährigen Bonnie, ein Tablet.
4: Bonnie, ein Päckchen für dich.
5: Oh, danke, danke.
6: Ah, aussterben! Nicht schon wieder!
7: Bonnie, Bildschirmzeit ist jetzt vorbei.
8: Okay. Die Technik übernimmt unser Zuhause.
9: Ach, ich weiß nicht, Jessie. Spielzeug ist zum Spielen, aber Technik ist...
10: ist für alles.
3: Zusammen machen sich die Spielsachen dran, Kinder vom übermäßigen Gebrauch von der modernen Technologie abzubringen.
11: Bonnie braucht Hilfe von jemandem aus diesem Jahrhundert. Und Spielsachen. Bonnie braucht uns immer noch.
3: Toy Story 5, der Film mit den Spielzeugfiguren. Das vorderste Cowboy Woody mit der Synchronstimme von Tom Hanks, auf Deutsch mit dem Michael Bulli-Herbig, läuft am 23. Juli in der Deutschschweizer Kinosaal. Wir gehen zu einer weiteren grossen Fortsetzung, wo die Fans sehnlichst darauf warten, aus dem Marvel-Universum. Nach dem Spider-Man No Way Home weiss niemand mehr, wer der Peter Parker ist. Auch nicht sein bester Freund Ned und seine grosse Liebe MJ.
12: Hi, mein Name ist Peter Parker. Ihr wisst nicht mehr, wer ich bin, aber wir kannten uns mal. Etwas Schlimmes sollte passieren. Und der einzige Weg, es zu verhindern, war... dass mich alle vergessen. Denn ich bin nicht nur Peter Parker. Ich bin Spider-Man. Und manchmal muss Spider-Man den schwierigen Weg wählen, selbst wenn es Peter Parker das Herz bricht.
3: Zu allem anderen taucht eine neue Bedrohung auf und der Peter Parker kämpft mit einer unerwarteten Entwicklung von seiner Kräfte als Spider-Man.
13: Wenn DNA mutiert, dann wäre das enorm gefährlich. Spinnen besitzen drei Lebenszyklen. Zwischen den Zyklen kann es die Spinne anfällig für Gefahren machen. Und für die Spinnen, die das überleben, bedeutet das eine Art von Wiedergeburt.
3: Der vierte Teil vom Spider-Man mit dem Tom Holland und der Zendaya, Spider-Man Brand New Day, könnt ihr am 27. Juli schauen. Gerade 5 Filme aufs Mal gibt es dieses Jahr auf dem Monat zu sinnen. Über 5 Abende verteilt laufen am 28. Monat Kino Open Air, der Piano Tuner, Frühstück bei Monsieur Henri, der Teufel trägt Prada 2, Glenkill, ein Schafskrimi und I Swear. Alles Filme aus einer bestimmten Sparte, wie die Projektleiterin Katrin Huber sagt.
14: Etwas, wo ans Gemüt geht. Wir zeigen darum auch bewusst keinen Thriller oder irgendwie etwas, wo eher so schwer ist, sondern soll etwas sein, wo ich mit der ganzen Familie kann kommen. Ich ein gutes Gefühl habe, ich sollte heimgehen und sagen, es war doch ein schöner Abend auf dieser Monozine.
3: Dazu gibt es wie immer einen Haufen, um sich verpflegen.
14: Wir haben verschiedenes vom Grill, wir haben Pommes frites, wir haben unsere Glassebecher und seit etwa 3 Jahren jetzt auch Popcorn. Also da, was halt so ein bisschen zu einem Film gehört, vor allem auch Getränke. Wir merken, dass so ein bisschen Socializing vor dem Film, da gehört dazu. Die Leute kommen gerne früh, geniessen die schöne Atmosphäre.
3: Neu dieses Jahr ist, dass es gratis ÖV-Tickets gibt für den Kanton Schaffhausen, zusammen mit dem Open-Air-Kino-Billett. Das Monat-Kino auf der Zinne vom Schaffhauser Wahrzeichen ist vom 3. bis 7. August.

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0: Schweizer Musikerin Linda Ellis haben wir gerade gehört, Rivers, brandneu aus dem Jahr. 10 Minuten noch und dann haben wir es 11:30. Jetzt gibt's den zweiten Teil vom Immo-Service.
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0: Wir sind zurück in den zweiten Teil, im zweiten Teil mit der Christine Hug vom De Graf und Partner Immobilien. Heute zum Thema per Mietkauf zum Eigenheim. Vor der Pause hast du uns erzählt, welche Eigenschaften und Vorteile ein Mietkauf beinhaltet. Aber für wer passt das Modell denn überhaupt?
2: Ja, beim Mietkauf muss man zwar in den meisten Fällen am Anfang weniger Eigenkapital einbringen als bei einer Hypothek. Dafür sind die monatlichen Kosten höher. Der Mietkauf eignet sich darum vor allem für Personen, die zwar ein gutes Einkommen haben, aber noch wenig Vermögen. Das sind zum Beispiel junge Paare oder Familien mit einem Doppeleinkommen, die noch nicht lange auf ein Eigenheim haben können sparen. Weiter ist der Mietkauf auch eine Möglichkeit für Personen, die aus verschiedenen Gründen von der Bank keine Hypothek bekommen. Zum Beispiel selbstständig Erwerbende mit einem unregelmäßigen Einkommen.
0: Da bringt es ja eigentlich gerade direkt zu der Kehrseite der Medaille. Wenn die Einstiegshürde so tief ist, muss das Geld ja von irgendwo anders kommen. Welche Nachteile birgt denn da das Modell Immobilienerwerb?
2: Ja, was viele unterschätzen, ist sicher die Höhe der monatlichen Belastung während der Mietzeit. Einerseits zahlt man den Mietzins und parallel dazu jeden Monat eine Anzahlung an den Kauf. Das führt zu monatlichen Fixkosten, wo die Kosten von einer normalen Mietwohnung oder von einer regulären Hypothek bei weitem übersteigen. Dazu kommt, dass man rechtlich bis zum endgültigen Kaufakt einfach Mieter bleibt. Das heisst, man darf zum Beispiel ohne Erlaubnis vom Vermieter bzw. Eigentümer keine Wände rausreissen und keine neue Küche einbauen oder grössere energetische Sanierungen vornehmen. Man zahlt also viel Geld, aber kann in der Regel noch keine baulichen Veränderungen machen, um das Zuhause den eigenen Bedürfnissen anzupassen. Bis zum Zeitpunkt, wo man eben selber Eigentümer ist.
0: Das scheint alles recht komplex zu sein. Gibt es denn von deiner Seite her Tipps, wie man bei einem Mietkauf vorgehen sollte, damit man nichts Wesentliches übersieht?
2: Grundsätzlich gilt bei allen Immobiliengeschäften, man sollte sich gut informieren und von Fachleuten beraten lassen. Ein Mietkaufvertrag muss notariell beurkundet werden. Dabei sind vor allem die folgenden Vertragspunkte besonders wichtig. Erstens der fixe Kaufpreis und der Kaufzeitpunkt. Dann der Mietzins und klare Erhöhungsregeln, also wann kann ein Mietzins angepasst werden etc. Wer kommt für Instandhaltungen und Sanierungen auf, wenn während dieser Zeit irgendetwas passiert? Dann der Grundbucheintrag vom Kaufrecht oder der Option ist natürlich sehr wichtig und eine allfällige Vererbbarkeit oder Weitergabe vom Kaufrecht oder der Option.
0: Noch eine letzte Frage habe ich. Gibt es denn allfällige Alternativen zum Mietkauf?
2: Ja, die gibt es tatsächlich. Zum Beispiel ein Erbvorbezug, eine Schenkung oder auch ein Verkäuferdarlehen. Aber ich schlage vor, dass ich in der nächsten Immo-Service-Sendung etwas zu diesen möglichen Alternativen werde erzählen.
0: Christine Hug von der Graf und Partner Immobilien, das war der heutige Immo-Service.

0: Chili Peppers, da bei uns bei Radio Monat. Jetzt haben wir es 11:30 und das heisst, es ist Zeit für unsere regionalen Nachrichten. Die gibt es jetzt vom Nicolas Valero.
1: An der Pädagogischen Hochschule Schaffhausen hat Anne Bosche das Rektorat übernommen. Da schreibt die PASH in einer Medienmitteilung. Die bisherige Prorektorin Ausbildung trat ihre neue Funktion per 1. August an und löst Thomas Herrmann ab, der in Pension geht. Bosche war seit September 2024 als Prorektorin an der PASH tätig. Unter ihrer Leitung wurde unter anderem die berufsintegrierte Teilzeitstudienvariante eingeführt. Diese gilt als eine der Gründe für die Rekordzahlen bei den Studienanmeldungen in den vergangenen beiden Jahren. Noch in diesem Monat bezieht die PASH zudem ihre neuen Räumlichkeiten im Westflügel der ehemaligen Kammgarn. Das Herbstsemester startet dann am 14. September. Die Gemeinde Schlatt benötigt einen neuen Gemeindeschreiber oder eine neue Gemeindeschreiberin. Das ist einer entsprechenden Stellenausschreibung auf der Webseite der Gemeinde zu entnehmen. Die bisherige Gemeindeschreiberin habe sich nach mehreren Jahren entschieden, eine neue Herausforderung zu suchen. Der Gemeindeschreiber berät und unterstützt unter anderem den Gemeinderat. Außerdem vertritt er die Exekutive nach außen. Er oder sie ist allerdings auch für alle Wahlen, Abstimmungen und Gemeindeversammlungen zuständig. Der Gemeinderat von Eglisau begrüßt eine Totalrevision des Archivgesetzes. Wie er in einer Mitteilung schreibt, muss der Aufwand für die Gemeinden allerdings in Grenzen gehalten werden. Kleinere Gemeinden sollen zudem ihren Handlungsspielraum behalten. Der Kanton Zürich will sein Archivgesetz anpassen. Es stammt aus dem Jahr 1995. Darin wird unter anderem geregelt, wie lange Verwaltungsdokumente aufbewahrt werden müssen. Die Revision des Gesetzes soll vor allem einen niederschwelligen und barrierefreien Zugang zu archivierten Dokumenten garantieren. Gleichzeitig soll es Regeln festlegen, die den Datenschutz sichern. Mit dem Gesetz wird sich das Zürcher Kantonsparlament noch befassen. Die Nachfrage nach Startnummern für den Schaffhauser Stadtlauf 2026 ist außergewöhnlich groß. Im Vergleich zum Vorjahr haben die Anmeldungen für den Hauptlauf von 7,5 Kilometer um 30% zugenommen. Seit rund 3 Jahren gäbe es einen richtigen Laufhype. Das spiegelt sich in den Anmeldungen wider. Die Anzahl der Startnummern ist jetzt begrenzt. Das sagt der Präsident des Organisationskomitees für den Stadtlauf, Andi Jordan, im Interview mit Radio Munot.
2: Beim Hauptlauf müssen wir es begrenzen. Da haben wir jetzt die Zahl gesetzt von 850. Und bei den Schülern, Jugend und beim Herrenacker-Sprint haben wir eigentlich noch viel Luft nach oben. Das sollte eigentlich nicht ausverkauft werden. Aber beim Hauptlauf, der wird ziemlich sicher bald ausverkauft sein.
1: Von 850 Plätzen sind nur noch rund 72 Plätze frei, so Jordan weiter. Der Schaffhauser Stadtlauf findet am Sonntag, 6. September 2026, zum 8. Mal statt. Er führt vom Herrenacker durch die Altstadt hindurch zurück auf den Herrenacker.
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0: Es hat einzelne Wolkenfelder in der Region, ansonsten strahlen die Sonne. Dazu wird es heute nochmal heiss. Wir sind aktuell schon um die 28 Grad, maximal soll es bis zu 35 gehen. Die Strassen im Sendegebiet sollten frei sein, gemäss unserem Verkehrsradar. Allen weiterhin eine gute Fahrt. Woche hat gestartet und hier Schaffhausen ist nicht irgendeine Woche, sondern die zweite Woche im Jahr, wo es amix richtig laut wird. Ein Tausendtown geht diese Woche wieder los und es stehen gerade ein paar grosse Namen an. Wir starten am Mittwoch mit niemand anderem wie Lenny Kravitz. Der Ausrocker macht einen Halt in diesem Altstädtli und gibt Vollgas hoffentlich. Und nur einen Tag später steht der Macklemore auf dem Herrenacker, bevor der Freitag für den Amy McDonald gerockt wird.

0: sie Abschluss von mir, Musiker aus unserem Nachbarsland, gehört. Der Vincent Weiss ist wieder zurück in Schaffhausen und stellt uns seine neueste Musik vor. Und ich habe gesagt, zur Feier von der neuen Woche hören wir noch gerne mal ein und freuen uns auf das kommende Stars & Town Wochenende und Woche. Ist bei Zufall auch unser heutiger Song of My Life von der Emilia. Und wenn ich euch wäre, nur ganz ein kleiner Tipp, für die Woche fleissig Radio Monat hören. Vielleicht gibt es noch die ein oder andere Chance, zum selber noch beim Stars & Town dabei zu sein. Im Studio freue ich, Jennifer Gisela begleitet euch durch den Mittag.
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1: Der Song, der erinnert mich immer an meine Trainingseinheiten zu Hause.
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4: Hallo, ich bin Emilia. Mein Song of my life ist Musik sein von Vincent Weiss, weil das Lied mich an meine Freunde erinnert. Mit ihnen habe ich es als erstes gehört.

0: Na gut, 18 Minuten bleiben noch bis zum Mittag. Die letzten paar haben wir gerade mit dem Schweizer Musiker im Highland Sanctuary verbracht. Wir schauen jetzt aber vor und so auf das, was uns ab dem Mittag erwartet. Hier in Schaffhausen ist es Stars in Town im Moment gerade allgegenwärtig. Ein bisschen weiter weg auf der Insel Rheinau, dort sieht das aber anders aus. Gestern sind genau dort die Meisterkurse von der Musikinsel losgegangen. Eine, die der Meisterkurs mit dabei ist, ist die 16-jährige Klarinettistin Sophie.
1: Ich hoffe, dass ich intensiv meine Stücke arbeiten kann und viele neue Inputs bekommen von meinen Dozenten, die ich jetzt habe. Und ich hoffe auch, dass ich viele coole Leute kennenlernen und Freundschaften verschliessen kann.
0: Neben den schwierigen Stücken, die diese Woche eine Herausforderung werden sein, ist auch die Hitz etwas, was die Musikerinnen und Musiker beschäftigen wird.
1: Klarinette ist ein ziemlich körperliches Instrument, weil man auch einfach Luft muss geben muss. Und wenn es heiß ist, ist das wie jegliche andere körperliche Aktivitäten relativ anstrengend. Und manchmal werden auch die Finger ein bisschen schwitzig und dann gehen sie von der Klappe ab und das nervt.
0: Was es mit diesen Meisterkurs genau auf sich hat, da schauen wir uns heute Mittag genauer an, kurz nach der 12.

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0: Noch ein letzter Energieschub für die letzten Minuten vor dem Mittag mit dem Aloe Black und Pegasus. Noch gut, eine Minute geht's und dann ist es 12 Uhr vor dem Mittag. Da werfen wir jetzt aber zuerst noch einen Blick in die Börse.
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0: Der Euro kostet 93 Rappen 16. Der US-Dollar hat einen Wert von 80 Rappen 82. Der Kurs für ein Kilo Gold notiert aktuell bei 105.000 Franken und 105.359 Franken. Und zum Schluss noch der SMI, der ist um 0,29% gestiegen und liegt im Moment bei 14.387 Punkten.

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1: Am Mikrofon ist Patricia Nagelin. Am Flughafen Zürich herrschte auch im Juli Hochbetrieb. So lag die Zahl der Flugbewegungen trotz anhaltender geopolitischer Spannungen erneut über dem Vorjahreswert, wie eine Auswertung der Nachrichtenagentur AWP zeigt. Insgesamt wurden im Juli über 26.000 Starts und Landungen gezählt. Das sind mehr als 800 Flugbewegungen pro Tag. Dazu zählen neben dem Linienverkehr auch Fracht-, Geschäfts- und Privatflüge. Die Teuerung ist in der Schweiz im Juli leicht zurückgegangen. Im Vergleich zum Vormonat sank die Inflation um 0,1 Prozentpunkte auf 0,4%, wie das Bundesamt für Statistik mitteilte. Die Teuerung schnitt in etwa wie von Experten erwartet ab. Weiter seien im Juli unter anderem die Preise im Luftverkehr sowie für Diesel und Benzin gesunken, so die Mitteilung. Einen Rückgang habe es aufgrund des saisonalen Ausverkaufs auch bei den Preisen für Bekleidung und Schuhe gegeben. Bei einem schweren Verkehrsunfall im Kanton Schwyz sind gestern Abend 8 Personen verletzt worden. Laut Mitteilung der Kantonspolizei fuhr ein Auto in ein entgegenkommendes Motorrad und kollidierte dann frontal mit einem weiteren Auto. Insgesamt wurden 5 Personen von Helikoptern ins Spital gebracht, unter ihnen auch ein 9-jähriges Kind, das lebensbedrohlich verletzt worden ist. Wie es zu dem Unfall kam, war heute noch nicht geklärt. Der chinesische Technologiekonzern Alibaba hat ein neues KI-Modell veröffentlicht und treibt damit den globalen Wettlauf um die Vorherrschaft bei künstlicher Intelligenz weiter voran. Nach Angaben des Unternehmens ist Qwen 3.8 Max sein bislang größtes und leistungsfähigstes KI-Modell. Es soll besonders gut programmieren, umfangreiche Recherchen erledigen und komplexe Aufgaben weitgehend selbstständig bearbeiten können.
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3: Heute startet nochmal ein sonniger und heißer Tag auf dem Programm. Einzelne Wolken ziehen durch, Sonne dominiert aber und die Temperaturen sind auch schon wieder am steigen. Aktuell haben wir um die 28 Grad, maximal Sonnenzeit bis zu 35 G. Am Morgen startet nochmal Sonne und Hitze mit nochmal bis zu 35 Grad. Am Abend steigen aber auch die Chancen auf Regen und Gewitter. Und aktuell eine Meldung auf unserem Verkehr.

weiterhin allen Eggwets und sicheres Verrauchen auf der Strasse. Startet deine Vormittag hier auf Radio Monat. Gerade als nächstes geht es um das Thema. Ob Querflötist, Oboist oder Waldhornspieler. Rund 50 junge Blasmusiker und Blasmusikerinnen sind gestern auf der Insel Rhinau eingereist. Sie alle nehmen den sogenannten Meisterkurs von der Musikinsel Rhinau teil. Was es mit denen auf sich hat, darüber berichten wir gerade gut 7 Minuten. Im Studio für euch, der Infomittag, ist Jennifer Gisela. Hoffe, es gibt was Gutes zum Mittag.

Minuten nach der 12 Hemmels eine Haufen gute Musik bei uns auf dem Sender. Von neuen Songs bis hin zu alten Klassikern wie zuletzt mit dem Shaggy Angel aus dem 2001. Was bei uns sehr selten gibt, das ist klassische Musik. Um das geht es bei uns aber als nächstes.

0: Aus der Klosterinsel und ehemaligen Psychiatrie ist heute eine Musikinsel geworden, die Insel Rheinau. Jedes Jahr werden dort auch Meisterkurse für junge Musikstudierende angeboten. Gestern Sonntag sind genau diese Meisterkurse wieder losgegangen. Die dauern eine ganze Woche. Wieso die jungen Leute für die Kurse auf Rheinau kommen und was sie von anderen Meisterkursen auf der Welt unterscheidet, das weiss Jolanda Gussmann.
1: Rund 50 Musikstudenten aus der Schweiz und anderen Ländern sind für die Meisterkurse auf die Musikinsel Rheinau kommen. Da werden sie von erfahrenen Dozenten unterrichtet. Billig ist das nicht. Fast 1'000 Franken kostet das inklusive Kost und Logis. Für die Studierenden würde sich das aber lohnen, sagt der künstlerische Co-Leiter des Meisterkurs, der Olivier Darbelé.
2: Es geht darum, dass man eine Woche intensiv möchte am Programm arbeiten, also im Instrument. Es gibt ganz unterschiedliche Motivationen, so einen Kurs zu machen. Wir möchten auch zum Beispiel eben Musiker, Lehrer, Lehrerin lernen kennen. Man kommt für ein ganz spezifisches technisches Problem, das man möchte arbeiten, wochenlang, oder ganz bestimmte musikalische Fragen. Das kann auch ein bisschen variieren.
1: Die meisten Teilnehmerinnen und Teilnehmer sind zwischen 18 und 25. Ein paar wenige Ausnahmen gibt es aber. Eine davon ist die 17-jährige Querflötistin Lin. Für sie ist es nicht das erste Mal.
3: Ich habe von anderen Leuten gehört, dass sie sehr gut sind. Und vor allem wegen der Sarah Rummer, also die ist jedes Jahr da. Ich finde sie mega unglaubliche Flötistin und würde gerne mehr von ihr lernen. Und deshalb bin ich da angekommen. Ich war letztes Jahr schon da gewesen und es war wirklich mega schön gewesen. Deswegen, ja.
1: Auch der 16-jährige Sophie geht es vor allem darum, von den Dozenten zu lernen.
4: Ich kenne den Klarinettendozenten. Er war früher mein Lehrer, der Bernhard Rötlisberger. Und ich war schon letztes Jahr da. Und dieses Jahr ist auch noch der Sergio Pires da. Und ich habe gefunden, das ist sicher mega gut, noch mehr verschiedene Leute kennenzulernen. Und ich bekomme ein Zelt von einer Stiftung. Darum ist es gerade noch mal praktischer und mega, mega schön.
1: Neben dem Unterricht und der Probe gibt es aber auch Konzerte auf dem Programm. Die sind öffentlich. Am Mittwoch ist traditionellerweise ein Konzert der Dozierenden. Das Abschlusskonzert ist dann am Samstag.
2: Mit der grossen Bläserserenade, wo nachher Dozierende und Studierende gemeinsam auf der Bühne stehen und das natürlich auch während dieser Woche hier proben.
1: Seit dem letzten Jahr gibt es am Samstag aber noch ein anderes Konzert, neben dem traditionellen Abschlusskonzert.
2: Am Samstagnachmittag ist noch die Junior-Serenade, die sogenannte. Dort treten nachher die begabtesten Teilnehmenden auf und spielen auch zusammen mit ihren Korrepetitoren nachher auf der Bühne im Mühlensaal.
1: Was die Kammerkonzerte auf der Insel Rheinau von den anderen Konzerten unterscheidet, sind die Instrumente. In der Regel sind Kammerkonzerte sehr streich instrumentlastig. Da sagt das anders.
2: Die Bläserprogramme, die wir hier können anbieten können, muss man eher schon fast ein bisschen suchen. Also das ist natürlich in dem Sinn für Leute, die auch mal eben ein bisschen etwas abseits von der austretenden Pfad hören, eigentlich ideal. Gleichzeitig haben wir ein Bläserrepertoire mit ganz tollen Originalkompositionen. Also sämtliche wichtigen, grossen Komponisten haben eben auch für Bläser geschrieben. Also es ist ja nicht so, dass wir da irgendwie nur ein seltsames Stück hätten.
1: Genau diese Kammermusikkonzerte mit Blasinstrument gibt es diese Woche am Mittwoch und Samstag. Ticketpreis gibt es ab 10 Franken aufwärts.
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0: Mit der australischen Rockband Midadoil und ihrem Masco-Hit «Beds Are Burning» machen wir jetzt am 10 Minuten vor der halben 1 einen kurzen Halt. Und zwar zum uns das Wetter in der Region ein bisschen genauer anschauen.
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0: Der August ist angebrochen, meteorologisch der letzte Sommermonat, aber der Sommer ist noch voll in Fahrt, jedenfalls was das Wetter anbelangt. Sarina Leuthold vom Meteotest, auch heute steht sommerliches Wetter an.
2: Definitiv, die Höchstwerte sind so um die 33 bis 35 Grad am Nachmittag. Dazu gibt es viel Sonnenschein, wobei die eben im Verlauf des Nachmittags doch auch die ein oder andere Quellwochen wieder werden wachsen. Und gerade so Richtung Schwarzwald kann es durchaus sein, dass es doch der ein oder andere Kutschreg oder mal ein Gewitter gibt. Aber auch in der Region Schaffhausen ist das nicht ganz ausgeschlossen, dass im Verlauf des späteren Nachmittags und am Abend vielleicht dann dort mal ein bisschen donnert und blitzt. Und wenn dann so ein Gewitter kommt, kann es durchaus sein, dass es auch ein bisschen kräftiger wird, dass vor allem auch der Wind ziemlich auffrischen könnte.
0: Wäre das denn eventuell morgen der Fall? Oder was steht denn morgen für das Wetter an?
2: Morgen ist sehr ähnlich, eben am Vormittag ziemlich sonnig. Am Nachmittag dann vermehrt Quellwolken und auch hier im Verlauf vom Nachmittag, späteren Nachmittag und am Abend steigen das Regen- und Gewitterrisiko. Also doch kann es lokal durchaus auch in der Region Schaffhausen mal ein gutes Regen- oder ein Bossgewitter geben. Das ist definitiv nicht ausgeschlossen. Vorher aber auch noch mal sehr warm bzw. eben heiss. Die Höchstwerte auch wieder so um die 34 Grad.
0: Ein bisschen mehr Wolken scheint dann ja auch in den Tag nachher, oder?
2: Ja, Mittwoch ist es so ein bisschen wechselnd bewölkt. Das ist vielleicht nicht gerade recht sonnig. Vielleicht hat es am Morgen da und dort noch ein paar Restwochen, aber grundsätzlich recht sonnig. Am Nachmittag gibt es auch wieder Quellwochen, aber das eher Richtung Voralpen und Jura. Ich denke, in der Region Schaffhausen, da bleibt es echt grundsätzlich recht sonnig und vor allem mit grosser Wahrscheinlichkeit auch trocken bei Temperaturen um die 30 bis 32 Grad. Und dann auf den Donnerstag, da gibt es doch ein bisschen mehr Wochen. Am Vormittag zuerst noch nicht. Da ist es, wie wir es kennen, recht sonnig und trocken. Dann auf den Nachmittag und vor allem am Abend in der Nacht auf den Freitag. Da kommt nachher eine Kalbfront rein und die bringt eben doch ein bisschen verbreiteter Wolkenfelder und eben doch ein bisschen verbreiteter Regen und Gewitter mit sich. Entsprechend gehen die Temperaturen ein bisschen zurück. Die Höchstwerte sind zwischen 28 und 30 Grad.
0: Sarina Leuthold vom Meteotest mit den Wettersichten für die Region Schaffhausen. Ab und zu mal ein bisschen sonniger, ab und zu ein bisschen weniger. Es bleibt aber jedenfalls heiß.
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0: Zur Zeit halb eins. Es gibt Regionalnachrichten mit dem Nicolas Valero.
1: Die Nachfrage nach Startnummern für den Schaffhauser Stadtlauf 2026 ist außergewöhnlich groß. Im Vergleich zum Vorjahr haben die Anmeldungen für den Hauptlauf von 7,5 Kilometer um 30% zugenommen. Seit rund 3 Jahren gäbe es einen richtigen Laufhype. Das spiegelt sich in den Anmeldungen wider. Die Anzahl der Startnummern ist jetzt begrenzt. Das sagt der Präsident des Organisationskomitees für den Stadtlauf, Andi Jordan, im Interview mit Radio Munot.
2: Beim Hauptlauf müssen wir es begrenzen. Da haben wir jetzt die Zahl gesetzt von 850. Und bei den Schülern, Jugend und beim Herrenacker-Sprint haben wir eigentlich noch viel Luft nach oben. Das sollte eigentlich nicht ausverkauft werden. Aber beim Hauptlauf, der wird ziemlich sicher bald ausverkauft sein.
1: Von 850 Plätzen sind nur noch rund 72 Plätze frei, so Jordan weiter. Der Schaffhauser Stadtlauf findet am Sonntag, 6. September 2026, zum 8. Mal statt. Er führt vom Herrenacker durch die Altstadt hindurch zurück auf den Herrenacker. An der Pädagogischen Hochschule Schaffhausen hat Anne Bosche das Rektorat übernommen. Da schreibt die PASH in einer Medienmitteilung. Die bisherige Prorektorin Ausbildung trat ihre neue Funktion per 1. August an und löst Thomas Herrmann ab, der in Pension geht. Bosche war seit September 2024 als Prorektorin an der PASH tätig. Unter ihrer Leitung wurde unter anderem die berufsintegrierte Teilzeitstudienvariante eingeführt. Diese gilt als eine der Gründe für die Rekordzahlen bei den Studienanmeldungen in den vergangenen beiden Jahren. Noch in diesem Monat bezieht die PASH zudem ihre neuen Räumlichkeiten im Westflügel der ehemaligen Kammgarn. Das Herbstsemester startet dann am 14. September. Die Gemeinde Schlatt benötigt einen neuen Gemeindeschreiber oder eine neue Gemeindeschreiberin. Das ist einer entsprechenden Stellenausschreibung auf der Webseite der Gemeinde zu entnehmen. Die bisherige Gemeindeschreiberin habe sich nach mehreren Jahren entschieden, eine neue Herausforderung zu suchen. Der Gemeindeschreiber berät und unterstützt unter anderem den Gemeinderat. Außerdem vertritt er die Exekutive nach außen. Er oder sie ist allerdings auch für alle Wahlen, Abstimmungen und Gemeindeversammlungen zuständig. Der Gemeinderat von Eglisau begrüßt eine Totalrevision des Archivgesetzes. Wie er in einer Mitteilung schreibt, muss der Aufwand für die Gemeinden allerdings in Grenzen gehalten werden. Kleinere Gemeinden sollen zudem ihren Handlungsspielraum behalten. Der Kanton Zürich will sein Archivgesetz anpassen. Es stammt aus dem Jahr 1995. Darin wird unter anderem geregelt, wie lange Verwaltungsdokumente aufbewahrt werden müssen. Die Revision des Gesetzes soll vor allem einen niederschwelligen und barrierefreien Zugang zu archivierten Dokumenten garantieren. Gleichzeitig soll es Regeln festlegen, die den Datenschutz sichern. Mit dem Gesetz wird sich das Zürcher Kantonsparlament noch befassen.
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0: Heute startet nochmal ein sonniger und heißer Tag auf dem Programm. Einzelne Wolken ziehen ab und zu durch, die Sonne dominiert aber und die Temperatur.

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Weiterhin ganz gute und auch sichere Fahrt. Der Rhein ist schon im Mittelalter, vor allem für den Transport von Gütern. Nein, es ist was anderes. Jetzt ein kleiner Moment, ich habe mich vertue. Das wollte ich euch erst später erzählen. Genau, und zwar das erste Thema, das wir ansprechen, sind die Ferien. Die sind für die meisten eine Phobie ab heute. Das heisst aber nicht, dass der Sommer vorbei ist. So geht es diese Woche am Mittwoch ein Tausendtown weiter. Es läuft aber nochmal ein beliebtes Programm, und zwar auf dem Schaffhauser Wahrzeichen im Monat. Ab heute läuft ein Monokino wieder, bis am Mittwoch. Nein, bis am Samstag werden auf der Zine oben jeden Abend diverse Filme gezeigt. Welche das da sind und wo ihr Tickets bekommt, das schauen wir gerade in den nächsten gut 7 Minuten an. Mit viel Glück könnt ihr auch noch 2 Tickets gewinnen. Also spannend zuhören, bitte. Ich wünsche euch heute Mittag, Jennifer Gisela, schön, dass ihr noch mit dabei seid.

0: ein sommerlicher Song für einen wunderschönen Sommertag wie heute zum Beispiel. Ich hoffe, ihr geniesst den Mittag. 18 Minuten geht es noch bis am Eis. Im Sommer gibt es einen Haufen zum Tour in der Region Schaffhausen mit der wunderschönen Natur, wo man bei einem Spaziergang anschauen kann, baden kann man im Rhein. Aber auch spannende Geschichten werden erzählt. Zum Beispiel... Es dreht sich um einen Klavierstimmer mit einem absoluten Gehör. Erstaunlich, aber nicht allzu außergewöhnlich. Geschichte vom Niki.
1: Das ist Niki. Mein Lehrling hat ein sehr empfindliches Gehör. Glauben Sie es oder nicht, er ist ein Virtuose.
2: Ein Virtuose, ha? Schließ die Augen. Was ist das?
3: Ein C-Fis. E7B9.

0: Memphis G.A.S. H. Übertes.
1: Der Nick Kirchner aber nicht nur alle Töne perfekt rausgehört, sondern benutzt sein Gehör auch noch für etwas anderes, und zwar fürs Dresor-Knacken. Die Geschichte von Niki ist eine spannende und eine, die man heute Abend auf dem Monat kennenlernen kann beim diesjährigen Monat Kino. Die Woche steht das wieder an mit spannenden Filmen wie eben einem Piano-Tuner oder auch «Der Teufel trägt Prada 2». Ein weiterer interessanter und vielleicht auch einer, der euch ein bisschen zum Schmunzeln bringen wird, ist der Krimi-Film «Glenkill». Tönbrutal, wirkt aber zuerst nochmal eher her.
2: Wenn es ein Geheimnis für mein Glück im Leben gibt, dann ist es, mich um die freundlichsten Wesen dieser Erde zu kümmern. Schafe. Ich füttere sie gut, ich pflege sie gut und ich lese ihnen jeden Tag was vor. Spannende Krimis. Ich weiß, wer der Mörder war. Ich bilde mir gern ein, dass sie alles verstehen, aber sie sind ja nur Schafe.
1: Ja, falsch gedacht. Die Schafe verstehen jedes einzelne Wort und das kommt ihnen auch gut. Sie müssen nämlich später selber ein Krimi lösen, wenn jemand gewisses ihrem Dörfli ermordet wird. Der Film läuft am Donnerstag auch auf den Monatsinnen. Es laufen aber auch noch ein Haufen andere Wochen. 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

0: Haufen Schweizer Musik heute. Zuletzt geht mit dem Aaron Asteria und seinem Jungle Lake. Der Mittag ist schon fast wieder vorbei. Wir geniessen noch die letzten Minuten. 10 Minuten geht es genau noch bis zum 1. Wir nehmen den Moment, um nochmal zurückzuschauen. Fußball-WM, Eishockey-WM, Ruder-EM und die Mountainbike-EM. Das sind noch 3 Beispiele von internationalen Grossanlässen in Sport, die bis jetzt schon über die Bühne gegangen sind. 2 davon in der Schweiz und letzteres sogar das Wochenende gewesen. Die letzten 2 Rennen von der Mountainbike-EM sind schon Thema gewesen, der Morgenshow von der Saraya Weber. Und da lassen wir gleich nochmal zusammen rein.
1: Tessin ist bekannt dafür, dass die Ostschweizer während der Ferien gerne mal ein Wochenende oder auch länger im Süden leben möchten und die warmen Temperaturen möchten geniessen. Während dem vergangenen Wochenende hat die Mountainbike-EM noch mehr Leute angezogen als gewöhnlich. Und die Schweizerinnen haben beim letzten Rennen gestern ihren Heimvorteil mehr als genutzt, sagt Siegerin Sina Frey gegenüber dem SRF.
2: Ich habe die Strecke enorm viel visualisiert. Bin ich so halb am Schlafen gewesen, halb schon wach und die Strecke ist mir eigentlich schon durch den Kopf gegangen. Ich habe einen super Flow gehabt und ja, ich glaube von dieser Strecke noch ein bisschen geträumt gehabt, dass ich sie schon fast im Schlafen können.
1: Sie hat sich den EM-Titel im Cross-Country vor der 2. Schweizerin, der Alessandra Keller, geholt. Bei den Männern hat Fabio Bünter noch mit dem 3. Platz den Medaillensatz für die Schweiz noch vervollständigt. Von einer EM-Medaille träumen tut auch die Langstreckenläuferin Fabienne von Lanten. Sie ist aufgeboten worden, um die Schweiz an der Leichtathletik-EM in Birmingham zu vertreten. Wo ihr Name auf der Selektion erschienen ist, sei ihr ein Stein vom Herzen gefallen.
3: Es war eine mega Erleichterung. Also natürlich habe ich mich mega, mega gefreut, weil das ist auch etwas, wo ich mich jetzt das ganze Jahr darauf vorbereitet habe. Und jetzt wirklich eigentlich den positiven Entscheid bekommen, ist eine riesen Erleichterung und einfach wirklich nur noch happier.
1: Fabienne von Lanten wird auf der Marathondistanz antreten und schätzt ihre Chancen so ein, dass es für eine Platzierung im vorderen Drittel könnte langen. Vom 10. bis zum 16. August ist die Leichtathletik-EM in England. Von der Zukunft gehen wir jetzt noch zurück in die Vergangenheit. Diese Woche läuft auf Radio Monat Geschichtsserie mit unterschiedlichen Themenschwerpunkten. Heute da ist der Rhein im Mittelpunkt gestanden. Auf ihm sind früher noch Waren transportiert worden und der Grund, wieso es Schaffhausen heute gibt, das erzählt der Historiker Eduard Jos.
4: Der Warenverkehr, der von Oberitalien nach Holland ist, ist über die Alpenpässe, über das Rheintal, in Bodensee, Untersee, der Rhein durch nach Schaffhausen. Da hat man es umladen, weil man nicht können, über den Rheinfall runterfahren
1: konnte. Der Warenhandel hat um ein Jahr 1300 so richtig Fahrt aufgenommen. Wie es von der Handelsroute dann zu der Schifffahrtsroute geworden ist, dass dort Passagierschiffe unterwegs sind, das könnt ihr kurz nach dem Eis in unserer Mittagsshow hören oder auch in unserer Mediathek findet ihr den Beitrag. Und ich klinke mich an dieser Stelle aus und wünsche ganz einen schönen Rest von der Montag.

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1: Am Mikrofon ist Patricia Nagelin. Die Schweizerische Post verschiebt ihr Ziel, CO2 zu entnehmen und zu speichern, von 2030 auf 2040. Ein Grund dafür sei der Markt für die CO2-Entnahme und Speicherung, sagt Jonathan Fisch von der Post.
2: Beim CO2, wo man zum Beispiel möchte binden oder bei der ganzen Zertifizierung, dass wir dort nicht gleich schnell unterwegs sind. Und das hängt eigentlich nicht nur an uns, nicht nur an der Post, sondern wir sehen, dass der ganze Markt, die ganzen Technologien dort nicht so schnell vorwärts gekommen sind, wie wir das noch vor 5 Jahren gedacht haben.
1: Die Post hält aber weiter am Ziel fest, im eigenen Betrieb netto null bis 2040 zu erreichen. Zusammen mit ihren Partnern soll dieses Ziel bis 2050 erreicht werden. Mehrere Umweltorganisationen unterstützen die Ernährungsinitiative nicht mehr aktiv. Pro Natura fasst die Nein-Parole. Greenpeace gibt Stimmfreigabe und Vier Pfoten will sich nicht äußern. Zuerst berichtete Tamedia darüber. Pro Natura schreibt, die Initiative habe nicht die erhoffte breite Diskussion über die Zukunft des Ernährungssystems ausgelöst. Greenpeace betont, das Anliegen der Initiative weiter zu teilen, sich aber strategisch anders auszurichten. Über die Ernährungsinitiative wird am 27. September abgestimmt. Sie fordert vom Bund einen Selbstversorgungsgrad von mindestens 70% und entsprechend eine vermehrt auf pflanzliche Lebensmittel basierende Ernährungsweise. Während einer Vorstellung des Zirkus Knie in Bern hat sich gestern Nachmittag ein Motorradfahrer verletzt. Laut einer Sprecherin des Zirkus ist einer der Fahrer von seiner Spur abgekommen und mit einem anderen Fahrer kollidiert. Ein Fahrer wurde dabei verletzt, weitere Artisten begaben sich vorsorglich ebenfalls ins Spital. Ernsthaft verletzt worden sei aber niemand. Bei der Nummer Globe of Speed drehen mehrere Fahrer mit Motorrädern in einer Stahlkugel ihre Runden und wagen gemäß der Internetseite des Zirkus riskante Fahrmanöver. Und noch zum Sportrad. Der slowenische Fahrer Tadej Pogacar wird Ende August an der Vuelta a España teilnehmen. Das bestätigte sein Team heute. Erst vergangene Woche feierte Pogacar seinen 5. Gesamtsieg bei der Tour de France. Den Giro d'Italia gewann er 2024 bei seiner ersten und bislang einzigen Teilnahme. Nun fehlt dem zweifachen Weltmeister nur noch der Triumph bei der Spanien-Rundfahrt, um seine Grand-Tour-Sammlung zu komplettieren.
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4: Leicht trüb ist der Himmel über der Region Schaffhausen. Trotzdem gibt es einen Vollgas. Auch die Temperaturen sind entsprechend hoch, mit aktuell um die 30 Grad. Am Morgen steht nochmal Sonne und heiße Temperaturen an, mit nochmal bis zu 35 Grad. Morgen Abend steigen aber auch die Chancen auf Regen und Gewitter. Gemäss unserem Verkehrsradar sieht es gut aus aktuell auf der Strasse. Wir haben keine Meldungen über Störungen oder Stocker. Weiterhin ganz gute und auch sichere Fahrt. Der Rhein ist schon im Mittelalter vor allem für den Transport von Gütern und Salz benutzt worden. Irgendwann ist dann diese Bank und Schiffe sind plötzlich überflüssig gewesen. Wie die Geschichte der Schifffahrt auf dem Rhein weitergegangen ist, das hören wir in gut 7 Minuten. Zuerst gibt es aber ein bisschen Musik, und zwar von Bryan Adams. Im Studio für euch, Jennifer Gisela, begleitet euch von der heutigen Mittagsshow.

0: System, Robbie Williams und sein Entertainment kommen durch den Tag 11 Minuten nach der 1 haben wir's. Ihr lasst das Radio Monat Mittagsshow. In einer Zeit, bevor es Autobahnen und Gleis gehabt, ist das Wasser ein wertvoller Transportweg für Waren und Güter gsi. Weil eine Stadt ein Herz ist, dann sind die Gewässer die Arterien gsi. Das ökonomische Potenzial von einer Stadt hat nicht selten davon abgehängt, wie nahe sie Wasserzugang hat. Ein Glücksfall für ein kleines Städtchen am Rhein, der Maximilian Wickerhauser berichtet.
1: Ein doppelter Glücksfall. Nicht nur hat Schaffhausen den Rhein, sondern auch den Rheinfall. Alles, was der Rhein abwärts muss, hat zwangsweise die Schaffhausen müssen umladen. Schaffhausen gibt es nur wegen der Schifffahrt. Wie die Anfänge genau ausgesehen haben, sei aber nicht eindeutig beleidigt, sagt der Historiker Eduard Jos.
2: Man nimmt an, dass im 7. Jahrhundert eine Fähre hatte, von Fürthalen durch nach Schaffhausen. Der Rhein war da viel breiter, das ganze Unterstadtquartier ist ja aufgefüllt. Also war früher wahrscheinlich dort davor, wo man mit Wegen durchs Wasser fahren
1: konnte. Da ist aber ein Nebenschauplatz. Im Endeffekt war es der Warenverkehr, wegen dem es Schaffhausen heute gibt. Der hat schon um 1300 um eine richtige Fahrt aufgenommen.
2: Der Warenverkehr, der von Oberitalien nach Holland ist, ist über die Alpenpässe, über das Rheintal, in Bodensee, Untersee, der Rhein durchab nach Schaffhausen. Da hat man es müssen umladen, weil man nicht konnte über den Rheinfall runterfahren.
1: Da ist die Geschichte vom Salzhandel. Irgendwann kommen dann aber diese Bahnen und machen den Rhein für den Gütertransport überflüssig. Das ist aber auch gleichzeitig der Start der Passagierschifffahrt auf dem Rhein. 1832 gibt es den ersten festen Verkehr zwischen Schaffhausen und dem Bodensee. 1850 gründet sich der Vorläufer von dem Unternehmen, wo man heute als Schifffahrtsgesellschaft Untersee und Rhein kennt. Gleichzeitig wird in Schaffhausen das erste Dampfschiff gebaut. 1863 wird der Schiffverkehr auf dem Untersee und Rhein kurz eingestellt. Das Jahr darauf gründet sich dann die URH und lädt wieder Schiff ins Wasser.
2: Die haben 1850 mit dem Arenaberg und dem Rheinfall, das sind zwei Schiffe, die man in Stein am Rhein auch unter freiem Himmel gebaut hat, angefangen. Dann ist das Dampfschiffalter weitergegangen, bis die ersten Motorschiffe sind.
1: 1913 kommt das letzte Dampfschiff in Betrieb, es heisst Schaffhausen. Heute wird der Rhein nur noch für Passagierfahrten gebraucht und es gibt auch kein Dampfschiff mehr. Statt so, tun sie jetzt eben so. Die Stadt Schaffhausen ist trotzdem von der Schifffahrtsgeschichte prägt, sagt der Eduard Jos. Zum Beispiel sehe ich mir auch heute noch gut, wo die Waren ihren Weg über Schaffhausen auf Neuhausen gefunden haben.
2: Durch die Unterstadt, die es hier so noch nicht gegeben hat, die Pfadergasse auftransportiert, dann steigt er auf nach Neuhausen, wieder an Rhein und dort wieder verladen. Die ganze Schaffhauser Anordnung von Häusern war auf diese Transportstrecke ausgerichtet gewesen,
1: sagt der Historiker Eduard Jos. Wer von Schaffhausen als Ort der Schifffahrt redet, der darf von einem bestimmten Transportfahrzeug aber natürlich nicht schweigen. Auch der Weidling ist für den Gütertransport gebraucht worden. Um den geht es in einem zweiten Teil.
0: Der Beitrag von Maximilian Wickerhauser zur Schifffahrtsgeschichte von Schaffhausen. Wer den zweiten Teil zu den Weidling jetzt Wunder nimmt oder wer herausfinden will, was die Tochter von Heinrich Moser mit Stalin zu tun hat, der findet unter Echo aus den Altstadtgassen auf unserer Webseite noch mehr historische Beiträge. Dort gibt es die Interviews auch in voller Länge.

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Coldplay bringt uns mit Speed of Sound durch den frühen Nachmittag. Sie sind eine Band, die sich sehr für die Umwelt und Klimaziele engagiert. Enttäuscht wären sie wahrscheinlich, wenn sie die neuen Neuigkeiten von der Schweizerischen Post hören würden.

0: mitten im Hitzesommer 2026 passt die Schweizerische Post die eigenen Klimaziele an und sorgt so für Schlagziele. Radioredaktor Nicolas Thomas, was ist bekannt?
1: Heute Morgen schreibt der Blick, die Schweizerische Post verschiebe still und diskret ihre Klimaziele um 10 Jahre. Der Blick stützt sich dabei auf den Geschäftsbericht von der Post vom Jahr 2025, wo der Frühling publiziert worden ist. In dem heisst es nämlich, dass die Post bis in 4 Jahren im eigenen Betrieb klimaneutral sein will. In einer Mitteilung von der Post vom Juli schreibt die Post aber netto null ab 2040, sprich in 14 Jahren gelte weiterhin für den eigenen Betrieb und die Wertschöpfungskette nahe am Kerngeschäft. Das bleibe unverändert. Der Jonathan Fisch, Mediensprecher von der Schweizerischen Post, ordnet ein.
2: Es ist richtig, dass wir Klimaziel schärfen. Das machen wir aber überhaupt nicht klammernd heimlich. Wir haben das auf der Webseite super kommuniziert. Unter anderem übrigens auch mit der Medienmitteilung von Anfang Juli.
1: Der Geschäftsbericht, wo drin steht, dass man bis im Jahr 2030 im eigenen Betrieb klimaneutral sein will, bezüge sich auf das Jahr 2025, heisst es weiter. Die Anpassungen der Klimaziele sind im März, wo der Bericht veröffentlicht worden ist, noch nicht erfolgt. Die hat man im Juli kommuniziert. Das Zwischenziel von der CO2-Reduktion bis 2030 bleibe unverändert. Es verschiebe sich aber das Ziel, CO2-Emissionen aus dem eigenen Betrieb zu entnehmen und zu speichern, von 2030 auf 2040. Und auch neu bis 2050 statt 2040 will man die gesamte Wertschöpfungskette mit ihren Partnern auf netto null bringen. Im Blick kritisieren verschiedene Politikerinnen und Politiker die Anpassungen. Der Jonathan Fisch betont aber, dass die Post immer noch das Klimaziel erreiche, das sie müsse erreichen.
2: Insofern ist es wirklich wichtig, dass man an dieser Vorbildfunktion gerade als Schweizerische Post festhalten können. Und dass es zum Teil Anpassungen gibt auf dem Weg zu dem Ziel, das ist etwas, das in der Wirtschaft immer wieder vorkommt.
1: Ein Beispiel dafür ist die UBS. Sie hat ihre Klimaziele letztes Jahr um 10 Jahre verschoben.

0: von Paul Russell haben wir gerade gehört. Jetzt macht Musik aber eine kurze Pause. Es ist nämlich Zeit für die Regionalnachrichten und die kommen mit dem Nicolas Valero.
1: Die Nachfrage nach Startnummern für den Schaffhauser Stadtlauf 2026 ist außergewöhnlich groß. Im Vergleich zum Vorjahr haben die Anmeldungen für den Hauptlauf von 7,5 Kilometer um 30% zugenommen. Seit rund 3 Jahren gäbe es einen richtigen Laufhype. Das spiegelt sich in den Anmeldungen wider. Die Anzahl der Startnummern ist jetzt begrenzt. Das sagt der Präsident des Organisationskomitees für den Stadtlauf, Andi Jordan, im Interview mit Radio Munot.
2: Beim Hauptlauf müssen wir es begrenzen. Da haben wir jetzt die Zahl gesetzt von 850. Und bei den Schülern, Jugend und beim Herrenackersprint haben wir eigentlich noch viel Luft nach oben. Der sollte eigentlich nicht ausverkauft werden. Aber beim Hauptlauf, der wird ziemlich sicher bald ausverkauft sein.
1: Von 850 Plätzen sind nur noch rund 72 Plätze frei, so Jordan weiter. Der Schaffhauser Stadtlauf findet am Sonntag, 6. September 2026, zum 8. Mal statt. Er führt vom Herrenacker durch die Altstadt hindurch zurück auf den Herrenacker. An der Pädagogischen Hochschule Schaffhausen hat Anne Bosche das Rektorat übernommen. Da schreibt die PASH in einer Medienmitteilung. Die bisherige Prorektorin Ausbildung trat ihre neue Funktion per 1. August an und löst Thomas Herrmann ab, der in Pension geht. Bosche war seit September 2024 als Prorektorin an der PASH tätig. Unter ihrer Leitung wurde unter anderem die berufsintegrierte Teilzeitstudienvariante eingeführt. Diese gilt als eine der Gründe für die Rekordzahlen bei den Studienanmeldungen in den vergangenen beiden Jahren. Noch in diesem Monat bezieht die PASH zudem ihre neuen Räumlichkeiten im Westflügel der ehemaligen Kammgarn. Das Herbstsemester startet dann am 14. September. Die Gemeinde Schlatt benötigt einen neuen Gemeindeschreiber oder eine neue Gemeindeschreiberin. Das ist einer entsprechenden Stellenausschreibung auf der Webseite der Gemeinde zu entnehmen. Die bisherige Gemeindeschreiberin habe sich nach mehreren Jahren entschieden, eine neue Herausforderung zu suchen. Der Gemeindeschreiber berät und unterstützt unter anderem den Gemeinderat. Außerdem vertritt er die Exekutive nach außen. Er oder sie ist allerdings auch für alle Wahlen, Abstimmungen und Gemeindeversammlungen zuständig. Der Gemeinderat von Eglisau begrüßt eine Totalrevision des Archivgesetzes. Wie er in einer Mitteilung schreibt, muss der Aufwand für die Gemeinden allerdings in Grenzen gehalten werden. Kleinere Gemeinden sollen zudem ihren Handlungsspielraum behalten. Der Kanton Zürich will sein Archivgesetz anpassen. Es stammt aus dem Jahr 1995. Darin wird unter anderem geregelt, wie lange Verwaltungsdokumente aufbewahrt werden müssen. Die Revision des Gesetzes soll vor allem einen niederschwelligen und barrierefreien Zugang zu archivierten Dokumenten garantieren. Gleichzeitig soll es Regeln festlegen, die den Datenschutz sichern. Mit dem Gesetz wird sich das Zürcher Kantonsparlament noch befassen.
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0: Vielleicht trübeste Himmel über der Region Schaffhausen. Trotzdem gibt es so einen Vollgas. Auch Temperaturen sind entsprechend hoch, mit aktuell um die 30 Grad. Man steht dann auch nochmal Sonne und heisst Temperaturen an, mit nochmal bis zu 35 Grad. Am Abend steigen aber auch die Chancen auf Regen und Gewitter. Gemäss unserem Verkehrsradar sind die Strassen immer noch frei im Radio Munot Sendegebiet. Allen eine gute und auch sichere Reise.

jetzt wöchentlich durchgezogen und das Ende ist definitiv auch nicht in Sicht. Die Schweizer Single-Hit-Parade, die immer am Sonntag erscheint. Gestern war es also wieder so wie und da war wenig überraschend gewesen, wieder der gleiche Song von der letzten Woche zu Ost gestanden. Der WM-Song von Shakira und Burner Boy. Nach den nächsten Saisons reisen wir weiter zurück in die Vergangenheit, genauer gesagt ins Jahr 1969 und schauen, welcher Song da rund um den Nationalviertel auf Platz 1 gestanden ist. Für euch im Studio in der heutigen Mittagsshow Jennifer Gisela. Schön, dass ihr noch mit dabei.

Party. Ein neuer Song von Niall Horan, der sich mit seiner ehemaligen Boyband One Direction einen Namen gemacht hat. Wir bleiben gerade bei Bands. Die nächste Band hat ihren Karrierestart aber im letzten Jahrhundert gehabt, ist aber auch immer noch aktiv. Es geht um die Rolling Stones.

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1: In unserer Rubrik Hit History, wie es der Titel schon gesagt hat, schauen wir uns in der Vergangenheit um, welche Songs auf Platz 1 in der Schweiz als Single-Hitparade gestanden sind. Angefangen hat alles im Jahr 1968 und wir gehen nicht wahnsinnig weit Richtung Zukunft, sondern bleiben im Jahr 1969. Rund um den 1. August ist da eine Band so was gestanden, die gut 7 Jahre vorher gegründet worden ist, The Rolling Stones, eine in England entstandene Rockband. Zeit sind die Mitglieder knapp 18 und haben sich kurz nach ihrem ersten Gespräch über die Musik getroffen, zum Blues- und Rock'n'Roll-Schallplatten zu hören. Während ihrer Karriere unter dem Namen The Rolling Stones haben sie mehrere sehr erfolgreiche und auch heute noch bekannte Songs produziert, wie zum Beispiel

0: sind mittlerweile um die 80 und ein Ende von der Karriere ist nicht in Sicht. Sie haben am 10. Juli 2026, also dieses Jahr vor knapp einem Monat, ein neues Album rausgebracht. Wie der Mick Jagger im Interview erzählt, sei das Album eigentlich gar nicht so richtig geplant gewesen.
1: You think, well, you're never gonna make another one, you know? And here we are with another one. Relatively quickly, I mean, we always, when we made Hackney Diamonds, we had a lot of material. Which sometimes happens, well, sometimes doesn't happen, so.
0: Sie hätten nach dem letzten Album Hackney Diamonds einfach noch zu viel Material übrig gehabt. Anders ist das zu der Anfangszeit von den Rolling Stones. 1969 hat sich der Song Honky Tonk Woman für 4 Wochen in der Schweizer Singenhitparade auf Platz 1 gegeben. Einer von vielen Songs, die sie in die Schweizer Singenhitparade geschafft hat. Und in unserer Rubrik Hit History gibt es diesen Song jetzt, der Rolling Stones mit Honky Tonk Woman.

schon vorne haben wir über die Jungs von One Direction geredet. Jetzt hat's gerade nochmal einen Song von einem ehemaligen Mitglied gegeben. Der Harry Styles haben wir gerade gehört mit American Girls von seinem neuen Album Kiss All The Time, Disco Occasionally, wo da ja rausgekommen ist.

Die Uhr zeigt 11:55 und schon wieder einmal mehr ist die Mittagsshow fast vorbei und somit aber auch die Hälfte vom ersten Montag zurück wieder geschafft für die meisten. Für den einen geht es aber auch erst richtig los. Heute starten auch die meisten Lernenden in ihre neue Lehre. Ein Aufkraft und Erfolg denen und auch allen anderen einen erfolgreichen und schönen, freien Nachmittag. Im Radio Monat gibt es jetzt erst einmal wieder die Musikbox, die euch mit neuen Hits, aber auch alten Lieblingen durch den Tag bringt. Als nächstes geht ein sonniger Song mit Sunshine Reggae. Am Mikrofon für euch war der Mittag. Jennifer Gisela, weiterhin ganz eine gute Unterhaltung.

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1: Am Mikrofon ist Patricia Nägelin. Die Schweizerische Post verschiebt ihr Ziel, CO2 zu entnehmen und zu speichern, von 2030 auf 2040. Ein Grund dafür sei der Markt für die CO2-Entnahme und Speicherung, sagt Jonathan Fisch von der Post.
2: Beim CO2, wo man zum Beispiel möchten binden oder bei der ganzen Zertifizierung, dass wir dort nicht gleich schnell unterwegs sind. Und das hängt eigentlich nicht nur an uns, nicht nur an der Post, sondern wir sehen, dass der ganze Markt, die ganzen Technologien dort nicht so schnell vorwärts gekommen sind, wie wir das noch vor 5 Jahren gedacht haben.
1: Die Post hält aber weiter am Ziel fest, im eigenen Betrieb netto null bis 2040 zu erreichen. Zusammen mit ihren Partnern soll dieses Ziel bis 2050 erreicht werden. Mehrere Umweltorganisationen unterstützen die Ernährungsinitiative nicht mehr aktiv. Pro Natura fasst die Nein-Parole. Greenpeace gibt Stimmfreigabe und Vier Pfoten will sich nicht äußern. Zuerst berichtete Tamedia darüber. Pro Natura schreibt, die Initiative habe nicht die erhoffte breite Diskussion über die Zukunft des Ernährungssystems ausgelöst. Greenpeace betont, das Anliegen der Initiative weiter zu teilen, sich aber strategisch anders auszurichten. Über die Ernährungsinitiative wird am 27. September abgestimmt. Sie fordert vom Bund einen Selbstversorgungsgrad von mindestens 70% und entsprechend eine vermehrt auf pflanzliche Lebensmittel basierende Ernährungsweise. Während einer Vorstellung des Zirkus Knie in Bern hat sich gestern Nachmittag ein Motorradfahrer verletzt. Laut einer Sprecherin des Zirkus ist einer der Fahrer von seiner Spur abgekommen und mit einem anderen Fahrer kollidiert. Ein Fahrer wurde dabei verletzt, weitere Artisten begaben sich vorsorglich ebenfalls ins Spital. Ernsthaft verletzt worden sei aber niemand. Bei der Nummer Globe of Speed drehen mehrere Fahrer mit Motorrädern in einer Stahlkugel ihre Runden und wagen gemäß der Internetseite des Zirkus riskante Fahrmanöver. Und noch zum Sportrad. Der slowenische Fahrer Tadej Pogacar wird Ende August an der Vuelta a España teilnehmen. Das bestätigte sein Team heute. Erst vergangene Woche feierte Pogacar seinen 5. Gesamtsieg bei der Tour de France. Den Giro d'Italia gewann er 2024 bei seiner ersten und bislang einzigen Teilnahme. Nun fehlt dem zweifachen Weltmeister nur noch der Triumph bei der Spanien-Rundfahrt, um seine Grand Tour-Sammlung zu komplettieren.
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4: Leicht trüb und bewölkt ist der Himmel über der Region Schaffhausen, trotzdem gibt es Sonne Vollgas. Auch Temperaturen sind entsprechend hoch, mit heute bis zu 35 Grad. Am Morgen steht nochmal Sonne und heiße Temperaturen an, mit nochmal bis zu 35 Grad. Am Abend steigen aber auch die Chancen auf Regen und Gewitter.

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1: Am Mikrofon ist Patricia Nagelin. Die Schweizerische Post verschiebt ihr Ziel, CO2 zu entnehmen und zu speichern, von 2030 auf 2040. Ein Grund dafür sei der Markt für die CO2-Entnahme und Speicherung, sagt Jonathan Fisch von der Post.
2: Beim CO2, wo man zum Beispiel möchten binden oder bei der ganzen Zertifizierung, dass wir dort nicht gleich schnell unterwegs sind. Und das hängt eigentlich nicht nur an uns, nicht nur an der Post, sondern wir sehen, dass der ganze Markt, die ganzen Technologien dort nicht so schnell vorwärts gekommen sind, wie wir das noch vor 5 Jahren gedacht haben.
1: Die Post hält aber weiter am Ziel fest, im eigenen Betrieb netto null bis 2040 zu erreichen. Zusammen mit ihren Partnern soll dieses Ziel bis 2050 erreicht werden. Mehrere Umweltorganisationen unterstützen die Ernährungsinitiative nicht mehr aktiv. Pro Natura fasst die Nein-Parole, Greenpeace gibt Stimmfreigabe und Vier Pfoten will sich nicht äußern. Zuerst berichtete Tamedia darüber. Pro Natura schreibt, die Initiative habe nicht die erhoffte breite Diskussion über die Zukunft des Ernährungssystems ausgelöst. Greenpeace betont, das Anliegen der Initiative weiter zu teilen, sich aber strategisch anders auszurichten. Über die Ernährungsinitiative wird am 27. September abgestimmt. Sie fordert vom Bund einen Selbstversorgungsgrad von mindestens 70% und entsprechend eine vermehrt auf pflanzliche Lebensmittel basierende Ernährungsweise. Während einer Vorstellung des Zirkus Knie in Bern hat sich gestern Nachmittag ein Motorradfahrer verletzt. Laut einer Sprecherin des Zirkus ist einer der Fahrer von seiner Spur abgekommen und mit einem anderen Fahrer kollidiert. Ein Fahrer wurde dabei verletzt, weitere Artisten begaben sich vorsorglich ebenfalls ins Spital. Ernsthaft verletzt worden sei aber niemand. Bei der Nummer Globe of Speed drehen mehrere Fahrer mit Motorrädern in einer Stahlkugel ihre Runden und wagen gemäß der Internetseite des Zirkus riskante Fahrmanöver. Und noch zum Sportrad. Der slowenische Fahrer Tadej Pogacar wird Ende August an der Vuelta a España teilnehmen. Das bestätigte sein Team heute. Erst vergangene Woche feierte Pogacar seinen 5. Gesamtsieg bei der Tour de France. Den Giro d'Italia gewann er 2024 bei seiner ersten und bislang einzigen Teilnahme. Nun fehlt dem zweifachen Weltmeister nur noch der Triumph bei der Spanien-Rundfahrt, um seine Grand Tour-Sammlung zu komplettieren.
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4: Leicht trüb und bewölkt ist der Himmel über der Region Schaffhausen. Trotzdem geht es zu einem Vollgas. Auch Temperaturen sind entsprechend hoch, mit heute bis zu 35 Grad. Am Abend steht nochmal Sonne und heiße Temperaturen an, mit nochmal bis zu 35 Grad. Am Abend steigen aber auch die Chancen auf Regen und Gewitter.

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1: Am Mikrofon ist Martin Spinden. Im Juli wurden in der Schweiz und im Fürstentum Liechtenstein rund 19.000 neue Autos zugelassen. Das entspricht einem Minus von 3,2% gegenüber dem Vorjahresmonat, wie der Importverband Auto Schweiz mitteilte. Elektrifizierte Fahrzeuge werden hierzulande derweil immer beliebter. Im Juli lag deren Anteil bei den Neuzulassungen bei fast 37%. Sowohl rein elektrische Antriebe als auch Plug-in-Hybride hätten seit Anfang Jahr gegenüber dem Vorjahr mehr als 20% zugelegt. Die Schweizerische Post verschiebt ihr Ziel, CO2 zu entnehmen, um zu speichern, dies um 10 Jahre, von 2030 auf 2040. Grund dafür sei unter anderem, dass sich der Markt für CO2-Speicherlösungen langsamer entwickelt habe als erwartet, sagt Jonathan Fisch von der Post.
2: Das ist auch nicht dort so, dass man das ganze Teilziel über den Haufen werfen. Es ist aber auch so, dass wir dort bei der CO2-Entnahme und Speicherung langsamer unterwegs sind als erwartet.
1: Am Ziel, die CO2-Emissionen bis 2030 zu senken und bis 2040 Netto-Null zu erreichen, halte die Post fest, so Fisch weiter. Bis 2050 sollen auch alle Partner der Post das Ziel Netto-Null erreicht haben. Infolge eines Legionellenausbruchs sind in Basel in den letzten 2 Wochen 26 Menschen erkrankt. Davon ist eine Person verstorben. Der wahrscheinlichste Ausbruchsherd sei stillgelegt, teilte das Gesundheitsdepartement mit. Die Behörden legen nach eigenen Angaben einen Kühlturm auf einem Dach in Kleinbasel still, der mit Legionellen kontaminiert war. Das Kantonslabor untersuchte auch 9 weitere Kühltürme von Kälte- und lüftungstechnischen Anlagen. Von den 26 Erkrankten mussten 25 hospitalisiert werden. Aktuell befinden sich noch 9 in stationärer Behandlung. 7 Menschen werden auf der Intensivstation behandelt. Ein Schweizer und ein zentralafrikanischer Soldat sind bei einem Angriff nördlich der Hauptstadt Bangui getötet worden. Laut Militär wurden sie von bislang unbekannten bewaffneten Angreifern überfallen. Der Schweizer war zur Suche nach Rohstofflagerstätten in die Zentralafrikanische Republik eingereist. Er war mit einem Sicherheitsbegleiter der Armee unterwegs, der ebenfalls ums Leben kam. Die Behörden haben Ermittlungen eingeleitet. Das Eidgenössische Departement für Auswärtige Angelegenheiten bestätigte den Todesfall und steht in Kontakt mit den lokalen Behörden.
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4: Leicht trüb und bewölkt ist es aktuell über der Region Schaffhausen. Trotzdem sind die Temperaturen hoch, mit aktuell um die 35 Grad. Am Abend steht dann nochmal Sonne und heisse Temperaturen an, mit nochmal bis zu 35 Grad. Am Abend steigen aber auch die Chancen auf Regen und Gewitter.

musikalisch. Ganz in Schwarz und Weiß ist Ariana Grande wieder erschienen. Nach dem letzten Album Eternal Sunshine hat sie letzte Woche ein brandneues Album rausgegeben mit dem Namen Petal. Es ist ein 6. Studioalbum, geht aber musikalisch eher dort weiter, wo sie bei ihrem 2. Album aufgehört hat. Wo hinter dem Album alles abgegangen ist und warum sich Ariana Grande schon wieder aus dem Rampenlicht rausziehen wird, sobald die aktuelle Tour vorbei ist, das schauen wir an. Gerade noch ein bisschen andere Musik, unter anderem vom Zian und dem Stress. Der Abend begleitet euch heute Jennifer Gisela. Schön, dass ihr noch mit dabei.

0: I don't want a lover von der schottischen Band Texas aus dem Jahr 1989, der Song. Ein bisschen neuere Musik, das gibt's jetzt als nächstes.
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0: Die US-amerikanische Sängerin Ariana Grande ist nicht nur eine der grössten Pop-Künstlerinnen in der aktuellen Zeit, sondern auch eine begabte Schauspielerin. Und das ist auch genau der Grund, warum sie erst jetzt ihr vorletztes Album Eternal Sunshine in den USA und Europa am Touren ist. Ein Album mit Liedern drauf, wie zum Beispiel... We Can't Be Friends. Zumindest während ihrer aktuellen Tour hat sie jetzt aber schon ein brandneues Album rausgegeben. Der ist letzten Freitag rausgekommen und heisst Petal, also Blumenblatt. Darauf sind Songs wie die erst veröffentlichte Single Hate That I Made You Love Me.

gestern ist jetzt aber bekannt, dass sie nicht vorhat, um das Album gerade zu touren und ein Publikum zu zeigen. So wird sie als erstes nochmal eine Pause legen. Auf der Social Media Plattform X hat sie gestern bekannt gegeben, dass sie sich am 1. September zurückziehen werde und eine grosse, längere Pause machen wird. Ihre Gründe hat sie nicht gross bekannt gemacht. Es wird allerdings vermutet, dass der Ursprung die grosse Diskussion über ihr Erscheinungsbild ist. Von zahlreichen Leuten wird sie online als zu dünn und potenziell magersüchtig beschrieben. Auch Fans machen sich grosse Sorgen über den Popstar. Über das hat sie sich aber noch nicht geäussert. Neue Songs hören wir also noch nicht live, aber hoffentlich irgendwann in der Zukunft. Wir hören aber trotzdem drei ins neue Album Petal von Ariana Grande. Das ist der Song Big Feelings von unserem neuen Album von der Woche.

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0: Einer, wo man immer wieder gerne laufen lässt, habe ich auf Radio Monat Talk von Coldplay. Jetzt auch schon 21-jährig, der Song. Noch 8 Minuten und dann haben wir es 16:30. Der Tag verstricht immer mehr und somit auch der erste Arbeitstag zurück für viele. Jetzt, Anfang August, da gehen für viele Sommerferien jetzt in und der Alltagstrott fängt wieder an, aber eben nicht überall. Steiermarie, dort startet diese Woche ein sommerlicher Traditionsanlass, ein Nordart-Festival. Das gibt es seit 2009. Eine, die von Anfang an mit dabei war, ist die Festivalleiterin Katja Baumann.
1: Ganz ehrlich, es war eigentlich eine Bieridee. Und jetzt ist es mittlerweile ja, recht gewachsen. Es ist relativ gross, aber immer noch so, dass es familiär bleibt. Man sitzt nachher auch zusammen mit den Künstlern und redet noch, was man gesehen hat, was man erlebt hat.
0: Aus der Bieridee ist ein 10-tägiger Anlass entstanden. Dieses Jahr ist es am 5. August wieder so weit. Noch laufen aber noch die Vorbereitungen. In einer Stadt wie Steiermarie sieht das nicht so einfach.
1: Die Steiermarie ist nicht gerade. Alles ist schräg. Wir dürfen nirgendwo irgendetwas einhauen, weil es ist historisch. Es darf nichts kaputt gehen. Wir müssen vorsichtig umgehen mit diesen Sachen. Und dann muss man immer wieder ein bisschen Ideen haben. Und wie macht man jetzt das? Und ein bisschen kreativ.
0: Was Besucherinnen und Besucher da ja bei einem Besuch vom Nordart-Festival erwartet, darüber berichten wir in meinem Vorabend kurz nach der Wifi.

0: Inner Circle haben wir gehört mit Sweat Lala Lala Long. Jetzt macht Musik aber kurz Pause. Dort zeigen 16:30 Uhr, es ist Zeit für unsere regionalen Nachrichten. Die gibt's mit dem Nicolas Valero.
1: Das zweiwöchige Kantonallager der Schaffhauser Pfadi ist gestern erfolgreich zu Ende gegangen. Das Organisationskomitee zieht ein durchwegs positives Fazit. Das sagte die Medienverantwortliche des OKs, Nicole Silvestri, gegenüber Radio Monot.
2: Es sind super 2 Wochen gewesen. Ohne größere Zwischenfälle, ohne irgendwie Unfälle und was noch alles passieren kann, haben wir die 2 Wochen über die Bühne gebracht. Ich glaube, ich habe am letzten Tag ganz viele glückliche Gesichter gesehen. Ich glaube, es war ein lässiges Lager für alle.
1: Das Lager fand vom 19. Juli bis 2. August auf dem Griesbach in Schaffhausen statt. Rund 55 Kinder, Jugendliche und Leitende nahmen daran teil. Hinzu kamen rund 2000 Helferinnen und Helfer. Besonders in der ersten Lagerwoche hat das Wetter ideal mitgespielt, so Silvestri. Am offiziellen Besuchstag kamen schätzungsweise bis zu 2000 Besucherinnen und Besucher. In Oberstammheim hat heute die Kinderfußballwoche des FC Stammheim begonnen. Wie der Verein mitteilt, nehmen dieses Jahr so viele Kinder teil wie noch nie. Insgesamt sind 96 Kinder der Jahrgänge 2014 bis 2019 dabei. Die Fußballwoche findet bereits zum 9. Mal statt und dauert bis am Freitag. Die Kinder trainieren täglich auf der Sportanlage Schelmengrube und werden von Jugend- und Sportleitenden betreut. Die diesjährige Fußballwoche ist bereits seit längerer Zeit ausgebucht. Die Schaffhauser Langstreckenläuferin Fabienne von Lanten ist für die Leichtathletik-EM in Birmingham bestens vorbereitet. Da sie lange nicht wusste, ob sie aufgeboten wird, musste sie bisher bereits so trainieren, als ob sie sicher mitfahren würden. Das sagt von Lanten im Interview mit Radio Monot.
3: Die wichtigsten Training habe ich gemacht, die sind nicht dabei. Und jetzt geht es wirklich einfach nur darum, zum Spannung hochzuhalten, dann ein bisschen S-Bands zum Abfahren regenerieren, dass ich dann mit frischen Beinen an der Startlinie stehe. Und ja, dann heisst es eigentlich schon packen und dann ab auf England.
1: Von Lanten reist als Teil der Schweizer Delegation zur Leichtathletik-EM in Birmingham in Großbritannien. Sie hat sich über ihre Position in den World Rankings qualifiziert. Von ihrem definitiven Aufgebot hat sie Ende letzter Woche erfahren. Die EM läuft vom 10. bis 16. August. Und nun noch eine Polizeimeldung aus Deutschland. In Singen sind letzte Nacht Unbekannte in einen Kindergarten und in die Pauluskirche eingebrochen. Das teilt das Polizeipräsidium Konstanz mit. Die Täterschaft verschaffte sich in der Nacht auf heute zunächst gewaltsam Zutritt zu einem städtischen Kindergarten an der Masurenstraße. Ob dort etwas gestohlen wurde, ist noch unklar. Anschließend brachen die Einbrecher in die benachbarte Pauluskirche ein und entwendeten Bargeld aus einem Büro. Das Polizeirevier Singen sucht Zeuginnen und Zeugen.
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0: Trüb und bewölkt ist der Himmel über der Region Schaffhausen. Trotzdem steigen die Temperaturen in die Höhe mit aktuell um die 34 Grad. Gegen den Abend sind ein paar Regentröpfchen dazu nicht ganz auszuschliessen. Morgen starten zuerst nochmals Sonne und heiße Temperaturen an mit bis zu 35 Grad. Am Abend steigen aber die Chancen auf Regen und Gewitter noch mehr an. Mit aktuell immer noch keine Meldung auf unserem Verkehrsradar. Die Strassen sollten frei sein. Viel Geduld, falls es braucht. Hoffentlich nicht. Ganz eine gute Fahrt wünschen wir euch. Es ist etwas, das gibt es seit dem Jahr 1968 und hat sich bis jetzt wöchentlich durchgezogen. Und das Ende ist definitiv auch noch in Sicht. Die Schweizer Single-Hit-Parade, die immer am Sonntag erscheint. Gestern ist es also wieder so wie gewesen. Und da ist wenig überraschend wieder der gleiche Song von der letzten Woche zu Post gestanden. Der WM-Song von Shakira und Burna Boy. Nach den nächsten 2 Songs reisen wir zurück in die Vergangenheit, genauer gesagt ins Jahr 1969 und schauen, welcher Song da rund um den Nationalviertel auf Platz 1 gestanden ist. Vor allem im Studio in der heutigen Abendshow Jennifer Gisela, schön, dass ihr mit dabei seid.

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Park von der englischen Band rund um den Nick Straker. Ein Lied aus dem 1979. Wir gehen jetzt aber nochmal rund 10 Jahre zurück in die Vergangenheit.

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1: In unserer Rubrik Hit History, wie es der Titel schon ein bisschen gesagt hat, schauen wir uns in der Vergangenheit an, welche Songs auf Platz 1 in der Schweizer Single-Parade gestanden sind. Angefangen hat das alles im Jahr 1968 und wir gehen nicht wahnsinnig weit Richtung Zukunft, sondern bleiben im Jahr 1969. Rund um den 1. August ist da eine Band zu uns gestanden, die gut 7 Jahre vorher gegründet worden ist, die Rolling Stones, eine in England entstandene Rockband.

0: Gespräch über Musik getroffen, zum Blues- und Rock'n'Roll-Schallplatten zu hören. Während ihrer Karriere unter dem Namen der Rolling Stones haben sie mehrere sehr erfolgreiche und auch heute noch bekannte Songs produziert. Zum Beispiel der Song «Paint It Black». Die Rolling Stones sind mittlerweile um die 80 herum und ein Ende von der Karriere ist trotzdem nicht in Sicht. Sie haben am 10. Juli 2026, also dieses Jahr vor einem knappen Monat, ein neues Album rausgebracht. Wie der Mick Jagger im Interview erzählt, sei das Album eigentlich gar nicht so richtig geplant gewesen.
1: You think, well, you're never gonna make another one, you know? And here we are with another one. Relatively quickly, I mean, we always, when we made Hackney Diamonds, we had a lot of material. Which sometimes happens, sometimes doesn't happen. So.
0: Sie haben nach dem letzten Album Hackney Diamonds einfach viel zu viel Material übrig gehabt. Anders ist das zu der Anfangszeit von den Rolling Stones. 1969 hat sich dann der Song Honky Tonk Woman für 4 Wochen in der Schweizer Single-Hit-Parade auf Platz 1 heben müssen. Einer von vielen Songs, die es in der Schweizer Single-Hit-Parade geschafft hat von ihnen. Und in unserer Rubrik Hit History gibt es den Song jetzt, The Rolling Stones mit Honky Tonk Woman.

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1: Am Mikrofon ist Martin Spinden. Die UBS muss in den USA wegen mangelhafter Geldwäschereiüberwachung Bußen von insgesamt 145 Millionen Dollar bezahlen. Die US-Geldwäschereiaufsicht verhängte eine Zivilbuße von 125 Millionen Dollar gegen die US-Einheit UBS Financial Services. Auch ordnete die Börsenaufsicht eine separate Buße von 20 Millionen Dollar an. Beide Behörden werfen der Bank vor, zwischen 2019 und 2023 wiederholt verdächtige Transaktionen nicht fristgerecht gemeldet zu haben. Eine Taucherin und ein Taucher sind bei einem Tauchgang im Bodensee am Sonntag verstorben. Wie die Polizei mitteilte, führten die 46 Jahre alte Frau und ihr 64 Jahre alter Tauchpartner einen gemeinsamen Tauchgang im deutschen Überlingen durch. Sie leiteten in der Tiefe von rund 80 Metern einen Notaufstieg ein. Während der Mann bereits beim Auftauchen bewusstlos war, verlor seine Begleiterin das Bewusstsein kurz darauf an Land. Trotz Reanimationsmaßnahmen starben beide Taucher noch vor Ort. Die Todesumstände sowie die Gründe für den Notaufstieg werden von der Wasserschutzpolizei weiter ermittelt. Im Juli wurden in der Schweiz und im Fürstentum Liechtenstein rund 19.000 neue Autos zugelassen. Das entspricht einem Minus von 3,2% gegenüber dem Vorjahresmonat, wie der Importverband Auto Schweiz mitteilte. Elektrifizierte Fahrzeuge werden hierzulande derweil immer beliebter. Im Juli lag deren Anteil bei den Neuzulassungen bei fast 37%. Sowohl rein elektrische Antriebe als auch Plug-in-Hybride hätten seit Anfang Jahr gegenüber dem Vorjahr mehr als 20% zugelegt. Infolge eines Legionellenausbruchs sind in Basel in den letzten zwei Wochen 26 Menschen erkrankt, davon ist eine Person verstorben. Der wahrscheinlichste Ausbruchsherd sei stillgelegt, teilte das Gesundheitsdepartement mit. Die Behörden legen nach eigenen Angaben einen Kühlturm auf einem Dach in Kleinbasel still, der mit Legionellen kontaminiert war. Das Kantonslabor untersuchte auch 9 weitere Kühltürme von Kälte- und lüftungstechnischen Anlagen. Von den 26 Erkrankten mussten 25 hospitalisiert werden. Aktuell befinden sich noch 9 in stationärer Behandlung. 7 Menschen werden auf der Intensivstation behandelt. Ein Schweizer und ein zentralafrikanischer Soldat sind bei einem Angriff nördlich der Hauptstadt Bangui getötet worden. Laut Militär wurden sie von bislang unbekannten bewaffneten Angreifern überfallen. Der Schweizer war zur Suche nach Rohstofflagerstätten in die Zentralafrikanische Republik eingereist. Er war mit einem Sicherheitsbegleiter der Armee unterwegs, der ebenfalls ums Leben kam. Die Behörden haben Ermittlungen eingeleitet. Das Eidgenössische Departement für Auswärtige Angelegenheiten bestätigte den Todesfall und steht in Kontakt mit den lokalen Behörden.
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3: Trüb und bewölkt ist der Himmel über der Region Schaffhausen. Trotzdem sind die Temperaturen immer noch hoch, mit aktuell um die 34 Grad. Gegen Abend ist dann auch mit ein paar Regentöpfchen fast schon zu rechnen. Es kann aber auch sein, dass es trocken bleibt. Morgen steht dann nochmal Sonne und heiße Temperaturen zuerst an, mit nochmal bis zu 35 Grad. Am Abend steigen die Chancen auf Regen und Gewitter aber noch mehr. Wir haben aktuell eine Meldung auf unserem Verkehrsradar und zwar auf der H4 Schaffhausenstrasse Zürich Richtung Schaffhausen zwischen Bülach Nord und dem Kreisverkehr Glattfuss.

während in Schaffhausen mit dem Stars in Town der Samstag ein Festival zu Ende geht, startet in Stein am Rhein am Mittwoch gerade Neues. Beim Festival Stein am Rhein ist nicht Musik im Zentrum, sondern ein Theater. Die Rede ist vom Nordart Festival. Was es genau mit dem Theaterfestival Stein am Rhein auf sich hat und wie der Aufbau ausfällt, da gehört ihr in gut 7 Minuten nach ein bisschen Musik. Im Studio für euch heute Abend Jennifer Gisela. Schön, dass ihr noch mit dabei seid.

0: Noch zweimal schlafen und dann startet der Mittwoch das Stein am Ries Nordart Festival. Ein Theaterfestival, das seit über 1000 Jahren zum Sommer in Stein am Ries dazugehört. Im Moment laufen gerade noch die Aufbauarbeiten. Was da dabei die Herausforderung ist und was Besucher vom Festival da ja erwarten können, das hat der Maximilian Wickerhauser in Erfahrung gebracht. Jolanda Guzman fasst zusammen.
1: Von Kleinkunstproduktionen, Musikvorführungen bis hin zu Theaterproduktionen. In Stein am Rhein laufen die Vorbereitungen für einen kulturellen Grossanlass, im Nordart Festival. Dieses Jahr gäbe es für jeden was auf dem Programm, sagt Festivalleiterin Katja Baumann.
2: Es ist für Kinder, es ist für Erwachsene, es ist für Familien. Der Umfang ist relativ gross, es geht jetzt 10 Tage. Wir haben rund 25 Abendproduktionen, wir haben am Tag Strassentheater, wo man schauen kann. Das ist das Nordart Theaterfestival.
1: Pro Tag sind 2 Abendvorstellungen und dazu 2 Strassentheater geplant. Weiter gibt es auch gratis sogenannte Fünfe-Geschichten.
2: Da kann man einfach kommen und jemand erzählt eine halbe Stunde eine Geschichte, wo man eintauchen kann. Man kann sich auch Kopfhörer schnappen und eine Hörtour machen, wo man völlig frei ist, wie lange man unterwegs ist. Man kann aber auch einfach bei uns ins Beizchen hacken und einen feinen Wein oder ein Blättchen oder einen Kaffee oder ein Bier geniessen, schwätzen. Es ist sehr gemütlich.
1: Das Nordart Festival gibt es seit dem 2009. Katja Baumann war seit Anfang an mit dabei gewesen. Seit der ersten Durchführung hat sich vieles verändert, sagt sie.
2: Ganz ehrlich, es war eigentlich eine Bieridee. Und jetzt ist es mittlerweile ja, recht gewachsen. Es ist relativ gross, aber immer noch so, dass es familiär bleibt. Man sitzt nachher auch zusammen mit den Künstlern und redet noch, was man gesehen hat, was man erlebt hat.
1: Auch beim Aufbau des Theaterfestivals geht es familiär zu und her. Unter den Helfern gäbe es viele treue Seelen, die seit 10 Jahren jedes Jahr mithelfen. Das sei nicht selbstverständlich. Der Aufbau sei jedes Jahr wieder eine Herausforderung.
2: Die Steimerie ist nicht gerade. Alles ist schräg. Wir dürfen nirgendwo irgendetwas einhauen, weil es ist historisch. Es darf nichts kaputt gehen. Wir müssen vorsichtig umgehen mit diesen Sachen. Und dann muss man immer wieder ein bisschen Ideen haben. Und wie macht man jetzt das? Und ein bisschen kreativ.
1: Die Vorstellungen werden auf unterschiedlichen Bühnen in der Stadt durchgeführt. Die grössten Acts gibt es auf der Bühne im Kloster St. Georgen und im Asylhof. Die letzten Jahre hatten es gute Besucherzahlen gehabt. Diese Zahlen möchten es auch dieses Jahr wieder erreichen, sagt Katja Baumann.
2: Wir haben die Erwartung, dass es mindestens so ist wie im Jahr voran. Wir haben jetzt über die 18 Jahre wirklich stetig am Anfang sind wir fest gross gewachsen und jetzt immer sukzessive.
1: Das Nordart Festival startet am 5. August und geht bis zum 15. August. Wer das Festival besuchen will, kann das mit einem Festivalpass. Posten kann man den auf der Festivalseite.

0: Zo'n klassieker. Met Fleetwood Mac, David en Nerd Fehlen. Little Lies haben wir gerade gehört. Da bei uns im Radio Monat Infoabend. Wir machen jetzt 9 Minuten vor der halben 6. Ich hole zur Musikpause. Das, um nochmal einen bisschen Blick aufs Wetter zu werfen.
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0: Der August ist angebrochen, meteorologisch der letzte Sommermonat. Aber der Sommer ist noch voll in Fahrt, jedenfalls was das Wetter anbelangt. Auch heute steht temperaturmässig sommerliches Wetter an, mit Temperaturen von bis zu 35 Grad. Aktuell ist es allerdings ein bisschen trüb. Morgen Morgen wird es aber wieder sonnig, sagt Sarina Leuthold vom Mittertest.
2: Morgen ist sehr ähnlich, eben am Vormittag ziemlich sonnig. Am Nachmittag dann auch vermehrt Quellwolken und auch hier im Verlauf vom Nachmittag, späteren Nachmittag und am Abend steigendes Regen- und Gewitterrisiko. Also doch als lokal durchaus auch in der Region Schaffhausen mal ein gutes Regen- oder ein Bossgewitter geben. Das ist definitiv nicht ausgeschlossen. Vorher aber auch noch mal sehr warm bzw. eben heiss. Die Höchstwerte auch wieder so um die 34 Grad.
0: Teils sonnig und teils wolkig geht es dann auch in den nächsten Tagen weiter.
2: Mittwoch ist es so ein bisschen wechselnd bewölkt. Das ist vielleicht nicht gerade recht sonnig. Vielleicht hat es am Morgen hier und dort noch ein paar Restwolken, aber grundsätzlich recht sonnig. Am Nachmittag gibt es auch wieder Quellwolken, aber das eher Richtung Voralpen und Jura. Ich denke, in der Region Schaffhausen, da bleibt es echt grundsätzlich recht sonnig und vor allem mit grosser Wahrscheinlichkeit auch trocken. Bei Temperaturen dann um die 30 bis 32 Grad. Und dann auf den Donnerstag, da gibt es doch ein bisschen mehr Wolken. Am Vormittag zuerst noch nicht. Da ist es, wie wir es kennen, recht sonnig und trocken. Dann auf den Nachmittag und vor allem am Abend in der Nacht auf den Freitag. Da kommt nachher eine Kaltfront rein und die bringt eben doch ein bisschen verbreiteter Wolkenfelder und eben doch ein verbreiteter Regen und Gewitter mit sich. Entsprechend gehen die Temperaturen ein bisschen zurück. Die Höchstwerte sind zwischen 28 und 30 Grad.
0: Sarina Leuthold vom Meteotest mit den Wettersichten für die Region Schaffhausen.
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0: Sebastian Baker, 79 Clinton Street haben wir gehört. Und jetzt macht Musik aber kurze Pause. Es gibt Regionalnachrichten von Nicolas Valero, das jetzt am 17:30.
1: Gestern Abend sind auf der Musikinsel Rheinau die Meisterkurse losgegangen. Dieses Jahr nehmen rund 50 Studierende teil. Meisterkurse haben eine lange Tradition in der klassischen Musik. Das sagt der künstlerische Co-Leiter der Meisterkurse, Olivier Darbele, im Interview mit Radio Munot.
2: Die Akademien sind wirklich auf der ganzen Welt verbreitet. Es gibt relativ viel Auswahl für die heutigen Studierenden. Was natürlich toll ist, es gibt nicht ganz so viele Bläserkurse, so wie wir das auf der Rheinau anbieten. Und von dem her haben wir da so einen gewissen Unique Selling Point.
1: Die Meisterkurse richten sich an junge Musikstudierende zwischen 18 und 25 Jahren. Während rund einer Woche werden sie von renommierten Dozierenden unterrichtet. Teil des Programms sind auch mehrere Konzerte, darunter ein Konzert der Dozierenden am Mittwoch und das traditionelle Anschlusskonzert am Samstag. Am Abschlusskonzert haben Musikstudenten die Gelegenheit, mit Dozenten aufzutreten. Die Konzerte sind öffentlich, kosten aber Eintritt. Das zweiwöchige Kantonallager der Schaffhauser Pfadi ist gestern erfolgreich zu Ende gegangen. Das Organisationskomitee zieht ein durchwegs positives Fazit. Das sagte die Medienverantwortliche des OKs, Nicole Silvestri, gegenüber Radio Munot.
3: Es waren super zwei Wochen gewesen, ohne größere Zwischenfälle, ohne irgendwie Unfälle und was noch alles passieren kann, haben wir die zwei Wochen über die Bühne gebracht. Ich glaube, ich habe am letzten Tag ganz viele glückliche Gesichter gesehen. Ich glaube, es war ein lässiges Lager für alle.
1: Das Lager fand vom 19. Juli bis 2. August auf dem Griesbach in Schaffhausen statt. Rund 550 Kinder, Jugendliche und Leitende nahmen daran teil. Hinzu kamen rund 2000 Helferinnen und Helfer. Besonders in der ersten Lagerwoche hat das Wetter ideal mitgespielt, so Silvestri. Am offiziellen Besuchstag kamen schätzungsweise bis zu 2000 Besucherinnen und Besucher. Die Schaffhauser Langstreckenläuferin Fabian von Lanten ist für die Leichtathletik-EM in Birmingham bestens vorbereitet. Da sie lange nicht wusste, ob sie aufgeboten wird, musste sie bisher bereits so trainieren, als ob sie sicher mitfahren würden. Das sagt von Lanten im Interview mit Radio Munot.
4: Die wichtigsten Training habe ich gemacht, die sind nicht dabei. Und jetzt geht es wirklich einfach nur darum, zum Spannung hochzuhalten, dann ein bisschen S-Bahn zum Abfahren regenerieren, dass ich dann mit frischen Beinen an der Startlinie stehe. Und ja, dann heisst es eigentlich schon packen und dann ab auf England.
1: Von Lanten reist als Teil der Schweizer Delegation zur Leichtathletik-EM in Birmingham in Großbritannien. Sie hat sich über ihre Position in den World Rankings qualifiziert. Von ihrem definitiven Aufgebot hat sie Ende letzter Woche erfahren. Die EM läuft vom 10. bis 16. August. Und nun noch eine Polizeimeldung aus Deutschland. In Singen sind letzte Nacht Unbekannte in einen Kindergarten und in die Pauluskirche eingebrochen. Das teilt das Polizeipräsidium Konstanz mit. Die Täterschaft verschaffte sich in der Nacht auf heute zunächst gewaltsam Zutritt zu einem städtischen Kindergarten an der Masurenstraße. Ob dort etwas gestohlen wurde, ist noch unklar. Anschließend brachen die Einbrecher in die benachbarte Pauluskirche ein und entwendeten Bargeld aus einem Büro. Das Polizeirevier Singen sucht Zeuginnen und Zeugen.
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0: Trüb und bewölkt ist es aktuell über der Region Schaffhausen. Trotzdem steigen die Temperaturen immer noch in der Höhe herum. Wir haben aktuell um die 33 Grad. Gegen den Abend sind dann noch ein paar Regentröpfchen nicht ganz auszuschliessen. Man startet zuerst nochmal Sonne und heiße Temperaturen an mit bis nochmal zu 35 Grad. Am Abend da steigen aber die Chancen auf Regen und Gewitter noch mehr an. Wir haben aktuell zwei Meldungen auf unserer Auf dem Verkehrsradar. Zum einen auf der A4 Winterthur Richtung Schaffhausen zwischen Winterthur Nord und dem Ried-Hölzli-Tunnel. Und dann staut es auch noch auf der H4 Schaffhauser-Strasse Zürich Richtung Schaffhausen zwischen dem Bülach Nord und dem Kreisel Glattfelde, ebenfalls wegen zu vielen Autos auf der Strasse. Ich wünsche viel Geduld, bitte, dass es braucht und ganz gute Fahrt. 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Montag, die neue Woche hat gestartet. Und hier in Schaffhausen ist es nicht irgendeine Woche, sondern die zweite Woche im Jahr, wo es amigs richtig laut wird. Ein Thousand Town geht diese Woche wieder los und es stehen gerade ein paar grosse Namen an. Wir starten am Mittwoch mit niemand anderem, mit dem Lenny Kravitz. Der Ursrocker macht einen Halt in diesem Altstädtli und gibt Vollgas hoffentlich. Nur einen Tag später schon steht in der Macklemore auf dem Herrenacker, bevor der Freitag von der Amy McDonald's gejagt wird. Und der Samstag, der bildet dann den grossen Abschluss, wo wir Musik aus unserem Nachbarsland hören. Der Vincent Weiss ist wieder zurück in Schaffhausen und stellt uns seine neueste Musik vor. Und ich habe gesagt, zur Feier von der neuen Woche lassen wir doch gerade einmal ein und freuen uns auf die kommende Stars in Town Woche. Ich bin zum Fall auch der heutige Song of My Life und zwar von der Emilia. Und wenn ich euch wäre, würde ich die Woche fleissig Radio Monat hören. Vielleicht gibt es ja noch die ein oder andere Chance, zum selben Abend im Stars in Town dabei zu sein. Studio für euch, Jennifer Gisela, begleitet euch durch den Abend.
6: Hallo, ich bin Emilia. Mein Song of My Life ist Musik sein von Vincent Weiss, weil das Lied mich an meine Freunde erinnert. Mit ihnen habe ich es als erstes gehört.

Ein gemütlicher Song für einen hoffentlich gemütlichen Nachmittag. Der liebe Dean haben wir gerade gehört, So Easy to Fall in Love. Wobei für die meisten die aktuelle Zeit eben eher ein gemütlicher ist. Viele sind in den Ferien, es kommen weniger Aufträge rein und auch Politik macht Pause. Da geht es im Fürstentum Liechtenstein was Übles ab. Die sind letzten Donnerstag Opfer von einem Hackerangriff geworden.

0: Über 30'000 Datenkopien mit sensiblen Personeninformationen sind dabei gestohlen worden. Wer hinter einem Angriff steckt, ist bis jetzt unklar. Radioredaktorin Stefanie Wiss.
1: Beim Hackerangriff sind Angaben aus dem Verzeichnis der wirtschaftlich berechtigten Personen gestohlen worden. In diesem Register wird festgehalten, wem ein Unternehmen gehört oder wer Aktionär von einer Gesellschaft ist. Daten beinhalten unter anderem sensible Informationen wie Vor- und Nachname, Geburtsdatum, Staatsangehörigkeit und Wohnort.
0: Das heisst, in dem Register sind vor allem vermögende Leute erfasst, die ihr Geld zu Liechtenstein haben.
1: Ja, Liechtenstein gilt seit Jahrzehnten als wichtiger Finanzplatz und zieht vermögende Personen und Unternehmen aus aller Welt an. Darum ist der Datenklau für die Betroffenen besonders heikel. Nach aktuellem Stand sind die gestohlenen Daten zwar kopiert, aber nicht verändert oder gelöscht worden. Für Betroffene heisst das, ihre Daten könnten potenziell zum Identitätsmissbrauch für Phishing gebraucht werden.
0: Und von der Täterschaft fehlt weiterhin jede Spur.
1: Bis jetzt sind keine Lösegeldforderung eingegangen und die gestohlenen Daten sind nach aktuellem Wissensstand auch nicht veröffentlicht worden. Das hat die Regierungschefin Brigitte Haas mitteilt. Seit dem Samstag ist unter der Leitung von der Brigitte Haas und dem Justizminister Emanuel Schädler ein Krisenstab im Einsatz. Der soll den Angriff aufklären und die Situation beurteilen.
0: Der Fall Liechtenstein führt einem vor Augen, wie wichtig Datenschutz ist.
1: Ja, und das ist auch von Relevanz für die Schweiz. Im Herbst wird so ein Register nämlich auch bei uns eingeführt. Wie es zu Liechtenstein so weit hat kommen können, untersucht im Moment den Krisenstab. In den nächsten Tagen wird er über das weitere Vorgehen und über neue Erkenntnisse informieren.
0: Radio-Redaktorin Stefanie Wiss.

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0: 8 Minuten noch. Und dann haben wir das 6. Das heisst Endsport in der Radio Monat Abendshow. Es heisst aber auch, dass es Zeit ist für einen Blick auf die Börse.
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0: Der Euro kostet 93,29 Rappen. Der US-Dollar hat einen Wert von 81,08 Rappen. Der Kurs für ein Kilo Gold notiert aktuell bei 105.313 Franken. Und zum Schluss noch der SMI, der ist um 0,18% gestiegen und schließt bei 14.371 Punkten.

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1: Am Mikrofon ist Martin Spinden. Nach den gescheiterten Investorenplänen von FIFA-Präsident Gianni Infantino ziehen erste namhafte Fußballverbände nun Konsequenzen. Das berichtet der Sender Sky News. Es berichtet Nicola Katomas.
2: Der englische Fußballverband will seine Unterstützung für eine Wiederwahl vom FIFA-Präsident Gianni Infantino im kommenden Jahr zurückziehen. Ein entsprechendes Schreiben werde aktuell gerade vorbereitet, berichtet Sky News und BBC. Hintergrund sei der Vertrauensverlust nach Infantinos gescheiterten Plan, zum Anteil von einer neuen FIFA-Tochtergesellschaft an private Investoren zu verkaufen. Der Verband von Wales hat heute Morgen schon bekannt gegeben, dass er Infantino nicht mehr unterstützt. Noch nicht so weit geht der Schweizer Fußballverband. Er teilt mit, man werde in der nächsten Woche mit allen Beteiligten das Gespräch suchen.
1: Einzelheiten von Nicola Katomas. Die UBS muss in den USA wegen mangelhafter Geldwäschereiüberwachung Bußen von insgesamt 145 Millionen Dollar bezahlen. Die US-Geldwäschereiaufsicht verhängte eine Zivilbuße von 125 Millionen Dollar gegen die UBS-Einheit UBS Financial Services. Auch ordnete die Börsenaufsicht eine separate Buße von 20 Millionen Dollar an. Beide Behörden werfen der Bank vor, zwischen 2019 und 2023 wiederholt verdächtige Transaktionen nicht fristgerecht gemeldet zu haben. Eine neue Studie aus Italien zeigt, Kinder und Jugendliche, die schon vor 14 oder 15 Jahren Social Media nutzen, schneiden in der Schule im Schnitt schlechter ab und bleiben häufiger sitzen. Die Forschenden vermuten, dass soziale Medien vom Lernen ablenken und Zeit kosten. Nur im Fach Englisch gab es keinen Unterschied. Möglicherweise wegen der vielen englischsprachigen Inhalte auf Plattformen. Mehrere Fachleute halten die Studie für überzeugend. Gleichzeitig betonen andere, dass Verbote alleine nicht reichen. Stattdessen müssen der richtige Umgang mit digitalen Medien verbessert werden. Im Osten der Niederlande, nahe der deutschen Grenze, ist ein Waldbrand ausgebrochen. Die Feuerwehr kämpft mit einem Großaufgebot gegen die Flammen. Ein Campingplatz mit rund 300 Gästen wurde geräumt. Auch die Armee unterstützt die Löscharbeiten mit einem Helikopter. Israel lehnt derzeit einen Truppenabzug aus dem Gazastreifen und einen Stopp der Angriffe ab. Ein Friedensplan sieht dagegen ein Ende der Kämpfe, die Entwaffnung der Hamas und eine internationale Übergangsverwaltung vor. Die Hamas knüpft ihre Entwaffnung an Bedingungen wie der Abzug Israels und die Gründung eines palästinensischen Staates. Israel fordert hingegen zuerst eine vollständige Entwaffnung.
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4: Trüb und bewölkt ist der Himmel über der Region Schaffhausen. Trotzdem sind die Temperaturen immer noch hoch, mit aktuell um die 33 Grad. Gegen Abend sind dann ein paar Regentröpfchen nicht ganz auszuschliessen. Man startet dann zuerst nochmal Sonne und heiße Temperaturen an mit bis zu 35 Grad. Am Abend steigen die Chancen auf Regen und Gewitter aber noch mehr.

0: Grenze zwischen Bülach Nord und dem Kreisel Glattfelde. Viel Geduld und kommen gut eures Ziel.
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0: Wir starten in Feierabend wie immer mit unserem Infokompakt. Über die nächsten gut 8 bis 9 Minuten haben wir für euch eine Übersicht über das Wichtigste, was am heutigen Montag, am 13. August, alles so in der Region passiert ist. Am Mikrofon ist Jennifer Gisela. Schönen guten Abend miteinander. Ob Querflötist, Oboist oder Waldhornspieler, rund 50 junge Blasmusiker und Blasmusikerinnen sind gestern auf der Insel Rhinau gereist. Sie alle nehmen an den sogenannten Meisterkurs von der Musikinsel Rhinau teil. Was ist mit denen auf sich hat, darüber berichtet mir gerade als Nächstes. Aus der Klosterinsel und ehemaliger Psychiatrie ist heute eine Musikinsel geworden, die Insel Rhinau. Jedes Jahr werden dort auch Meisterkurse für junge Musikstudierende angeboten. Gestern Sonntag sind genau diese Meisterkurse wieder losgegangen. Die dauern eine ganze Woche. Wieso die jungen Leute für diese Kurse auf Rhinau kommen und was sie von anderen Meisterkursen auf der Welt unterscheidet, das weiss Jolanda Gussmann.
2: Rund 50 Musikstudenten aus der Schweiz und anderen Ländern sind für die Meisterkurse auf die Musikinsel Rhinau gekommen. Da werden sie von erfahrenen Dozenten unterrichtet. Billig ist das nicht. Fast 1000 Franken kostet das inklusive Kost und Logis. Für die Studierenden würde sich das aber lohnen, sagt der künstlerische Co-Leiter der Meisterkurs, der Olivier Darbelet.
3: Es geht darum, dass man eine Woche intensiv möchte am Programm arbeiten, an seinem Instrument. Es gibt ganz unterschiedliche Motivationen, so einen Kurs zu machen. Wir möchten auch zum Beispiel eben Musiker, Lehrer, Lehrerin lernen kennen. Man kommt für ein ganz spezifisches technisches Problem, das man möchte arbeiten, wochenlang, oder ganz bestimmte musikalische Fragen. Das kann auch ein bisschen variieren.
2: Die meisten Teilnehmerinnen und Teilnehmer sind zwischen 18 und 25. Ein paar wenige Ausnahmen gibt es aber. Eine davon ist die 17-jährige Querflötistin Lin. Für sie ist es nicht das erste Mal.
4: Ich habe von anderen Leuten gehört, dass sie sehr gut sind. Und vor allem wegen der Sarah Rummer, also die ist jedes Jahr da. Ich finde sie eine mega unglaubliche Flötistin und würde gerne mehr von ihr lernen. Und deshalb bin ich da angekommen. Ich war letztes Jahr schon da gewesen und es war wirklich mega schön gewesen. Deswegen, ja.
2: Auch der 16-jährige Sophie geht es vor allem darum, von den Dozenten zu lernen.
5: Ich kenne den Klarinettendozenten. Er war früher mein Lehrer, der Bernhard Röttlisberger. Und ich war schon letztes Jahr da. Und dieses Jahr ist auch noch der Sergio Pires da. Und ich habe gefunden, das ist sicher mega gut, noch mehr verschiedene Leute kennenzulernen. Und ich bekomme es zahlt von einer Stiftung. Darum ist es gerade noch mal praktischer und mega, mega schön.
2: Neben dem Unterricht und der Probe gibt es aber auch Konzerte auf dem Programm. Die sind öffentlich. Am Mittwoch ist traditionellerweise ein Konzert der Dozierenden. Das Abschlusskonzert ist dann am Samstag.
3: Mit der grossen Bläserserenade, wo nachher Dozierende und Studierende gemeinsam auf der Bühne stehen und das natürlich auch während dieser Woche hier proben.
2: Seit dem letzten Jahr gibt es am Samstag aber noch ein anderes Konzert, neben dem traditionellen Abschlusskonzert.
3: Am Samstagnachmittag ist noch die Junior-Serenade, sogenannte. Dort treten nachher die begabtesten Teilnehmenden auf und spielen auch zusammen mit ihren Korrepetitoren nachher auf der Bühne im Mühlensaal.
2: Was die Kammerkonzerte auf der Insel Rhinau von den anderen Konzerten unterscheidet, sind die Instrumente. In der Regel sind Kammerkonzerte sehr streich instrumentlastig. Da sagt das anders.
3: Die Bläserprogramme, die wir hier anbieten können, muss man ändern, schon fast ein bisschen suchen. Also das ist natürlich in dem Sinn für Leute, die auch mal eben ein bisschen etwas abseits von der austretenden Pfade hören wollen, eigentlich ideal. Gleichzeitig haben wir ein Bläserrepertoire.

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1: Am Mikrofon ist Nicolas Valero. Gestern Abend sind auf der Musikinsel Rheinau die Meisterkurse losgegangen. Dieses Jahr nehmen rund 50 Studierende teil. Meisterkurse haben eine lange Tradition in der klassischen Musik. Das sagt der künstlerische Co-Leiter der Meisterkurse, Olivier Darbele, im Interview mit Radio Munot.
2: Die Akademien sind wirklich auf der ganzen Welt verbreitet. Es gibt relativ viel Auswahl für die heutigen Studierenden. Was natürlich toll ist, es gibt nicht ganz so viele Bläserkurse, so wie wir das auf der Rheinau anbieten. Und von dem her haben wir da so ein gewisser unique selling point.
1: Die Meisterkurse richten sich an junge Musikstudierende zwischen 18 und 25 Jahren. Während rund einer Woche werden sie von renommierten Dozierenden unterrichtet. Teil des Programms sind auch mehrere Konzerte, darunter ein Konzert der Dozierenden am Mittwoch und das traditionelle Anschlusskonzert am Samstag. Am Abschlusskonzert haben Musikstudenten die Gelegenheit, mit Dozenten aufzutreten. Die Konzerte sind öffentlich, kosten aber Eintritt. Das zweiwöchige Kantonallager der Schaffhauser Pfadi ist gestern erfolgreich zu Ende gegangen. Das Organisationskomitee zieht ein durchwegs positives Fazit. Das sagte die Medienverantwortliche des OKs, Nicole Silvestri, gegenüber Radio Munot.
3: Es waren super zwei Wochen gewesen, ohne größere Zwischenfälle, ohne irgendwie Unfälle und was noch alles kann passieren. Haben wir die zwei Wochen über die Bühne gebracht. Ich glaube, ich habe am letzten Tag ganz viele glückliche Gesichter gesehen. Ich glaube, es war ein lässiges Lager für alle.
1: Das Lager fand vom 19. Juli bis 2. August auf dem Griesbach in Schaffhausen statt. Rund 55 Kinder, Jugendliche und Leitende nahmen daran teil. Hinzu kamen rund 2000 Helferinnen und Helfer. Besonders in der ersten Lagerwoche hat das Wetter ideal mitgespielt, so Silvestri. Am offiziellen Besuchstag kamen schätzungsweise bis zu 2000 Besucherinnen und Besucher. Die Schaffhauser Langstreckenläuferin Fabienne von Lanten ist für die Leichtathletik-EM in Birmingham bestens vorbereitet. Da sie lange nicht wusste, ob sie aufgeboten wird, musste sie bisher bereits so trainieren, als ob sie sicher mitfahren würden. Das sagt von Lanten im Interview mit Radio Munot.
4: Die wichtigsten Training habe ich gemacht, die sind dabei. Und jetzt geht es wirklich einfach nur darum, die Spannung hochzuhalten, dann ein bisschen S-Bahn zum Runterfahren regenerieren, dass ich dann mit frischen Beinen an der Startlinie stehe. Und ja, dann heisst es eigentlich schon packen und dann ab auf England.
1: Von Lanten reist als Teil der Schweizer Delegation zur Leichtathletik-EM in Birmingham in Großbritannien. Sie hat sich über ihre Position in den World Rankings qualifiziert. Von ihrem definitiven Aufgebot hat sie Ende letzter Woche erfahren. Die EM läuft vom 10. bis 16. August. Und nun noch eine Polizeimeldung aus Deutschland. In Singen sind letzte Nacht Unbekannte in einen Kindergarten und in die Pauluskirche eingebrochen. Das teilt das Polizeipräsidium Konstanz mit. Die Täterschaft verschaffte sich in der Nacht auf heute zunächst gewaltsam Zutritt zu einem städtischen Kindergarten an der Masurenstraße. Ob dort etwas gestohlen wurde, ist noch unklar. Anschließend brachen die Einbrecher in die benachbarte Pauluskirche ein und entwendeten Bargeld aus einem Büro. Das Polizeirevier Singen sucht Zeuginnen und Zeugen.
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1: Der Himmel bleibt heute bis in die Nacht zum Teil bewölkt. Es sollte in der Region Schaffhausen aber meistens trocken bleiben. Der Dienstag morgen ist zuerst recht sonnig. Gegen Abend und in der Nacht auf den Mittwoch sind dann Gewitter möglich. Die Temperatur liegt morgen am Morgen bei 19 Grad. Am Tag durch gibt es um die 32 Grad.

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1: Am Mikrofon ist Martin Spinden. Nach den gescheiterten Investorenplänen von FIFA-Präsident Gianni Infantino ziehen erste namhafte Fußballverbände nun Konsequenzen. Das berichtet der Sender Sky News. Es berichtet Nicola Katomas.
2: Der englische Fußballverband will seine Unterstützung für eine Wiederwahl vom FIFA-Präsident Gianni Infantino im kommenden Jahr zurückziehen. Ein entsprechendes Schreiben werde aktuell gerade vorbereitet, berichtet Sky News und BBC. Hintergrund sei der Vertrauensverlust nach Infantinos gescheiterten Plan, zum Anteil von einer neuen FIFA-Tochtergesellschaft an private Investoren zu verkaufen. Der Verband von Wales hat heute Morgen schon bekannt gegeben, dass er Infantino nicht mehr unterstützt. Noch nicht so weit geht der Schweizer Fußballverband. Er teilt mit, man werde in der nächsten Woche mit allen Beteiligten das Gespräch suchen.
1: Einzelheiten von Nicola Katomas. Die UBS muss in den USA wegen mangelhafter Geldwäschereiüberwachung Bußen von insgesamt 145 Millionen Dollar bezahlen. Die US-Geldwäschereiaufsicht verhängte eine Zivilbuße von 125 Millionen Dollar gegen die UBS-Einheit UBS Financial Services. Auch ordnete die Börsenaufsicht eine separate Buße von 20 Millionen Dollar an. Beide Behörden werfen der Bank vor, zwischen 2019 und 2023 wiederholt verdächtige Transaktionen nicht fristgerecht gemeldet zu haben. Eine neue Studie aus Italien zeigt, Kinder und Jugendliche, die schon vor 14 oder 15 Jahren Social Media nutzen, schneiden in der Schule im Schnitt schlechter ab und bleiben häufiger sitzen. Die Forschenden vermuten, dass soziale Medien vom Lernen ablenken und Zeit kosten. Nur im Fach Englisch gab es keinen Unterschied. Möglicherweise wegen der vielen englischsprachigen Inhalte auf Plattformen. Mehrere Fachleute halten die Studie für überzeugend. Gleichzeitig betonen andere, dass Verbote alleine nicht reichen. Stattdessen müssen der richtige Umgang mit digitalen Medien verbessert werden. Im Osten der Niederlande, nahe der deutschen Grenze, ist ein Waldbrand ausgebrochen. Die Feuerwehr kämpft mit einem Großaufgebot gegen die Flammen. Ein Campingplatz mit rund 300 Gästen wurde geräumt. Auch die Armee unterstützt die Löscharbeiten mit einem Helikopter. Israel lehnt derzeit einen Truppenabzug aus dem Gazastreifen und einen Stopp der Angriffe ab. Ein Friedensplan sieht dagegen ein Ende der Kämpfe, die Entwaffnung der Hamas und eine internationale Übergangsverwaltung vor. Die Hamas knüpft ihre Entwaffnung an Bedingungen wie der Abzug Israels und die Gründung eines palästinensischen Staates. Israel fordert hingegen zuerst eine vollständige Entwaffnung.
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4: Der Himmel bleibt heute bis in die Nacht zum Teil bewölkt. Das sollte in der Region Schaffhausen aber meistens trocken bleiben. Der Dienstagmorgen ist zuerst recht sonnig. Gegen Abend und in der Nacht auf den Mittwoch sind dann Gewitter möglich. Die Temperatur liegt morgen am Morgen bei 19 Grad. Am Tag durch gibt es um die 32 Grad.

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1: Am Mikrofon ist Yolanda Guzman. Die Schaffhauser Pfadis haben ihr Kantonallager auf dem Griesbach trotz des Feuerverbots planmäßig durchführen können. Anfang Juli wurde im Kanton Schaffhausen ein Feuerverbot in Waldesnähe erlassen und vergangene Woche auf das gesamte Kantonsgebiet ausgeweitet. Das führte im Pfadilager jedoch zu keinen größeren Einschränkungen, wie Nicole Silvestri, Medienverantwortliche des Organisationskomitees, gegenüber Radio Munot sagt.
2: Wir haben dann schon ein bisschen umstellen, dass wir nicht mehr Feuer machen können nach dem Feuerverbot. Genau, aber wir sind vorbereitet, wir haben gewusst, da wir kommen und darum hat es uns jetzt nicht vor größere Schwierigkeiten gestellt.
1: Das zweiwöchige Kantonallager ging gestern zu Ende. Es war das erste Schaffhauser Kantonallager seit 14 Jahren. Das Neuhauser Trottentheater startet Ende Oktober in die neue Saison. Das schreibt die Gemeinde Neuhausen in einer Medienmitteilung. Das Programm umfasst wiederum verschiedene Comedy-, Theater- und Musikaufführungen. Zum Auftakt steht am 24. Oktober der Kabarettist Michael Elsner mit seinem Programm «Gute Entscheidung» auf der Bühne. Ebenfalls zu Gast sind unter anderem die Kabarettistin Annette Corti sowie der Zürcher Comedian Peter Pfändler. Auch in dieser Saison treten der Neuhauser Theaterverein Wirrwarr und die Jeststädter Lüchte wieder im Trottentheater auf. Der Vorverkauf ist heute gestartet. Die Saison dauert bis Ende Mai 2027. In der Geschäftsleitung der Thurgauer Kantonalbank ist Francesca Keller neu für das Privatkundengeschäft verantwortlich. Das teilt die Thurgauer Kantonalbank mit. Die 34-Jährige hat die Funktion am 1. August übernommen und ist damit auch ein neues Mitglied der Geschäftsleitung. Keller leitete zuletzt während 2,5 Jahren die TKB-Geschäftsstelle in Frauenfeld. Sie folgt auf Daniel Kummer, der nach 7 Jahren altersbedingt aus der Bank ausgeschieden ist. Unbekannte sind letzte Woche in Singen auf das Gelände der Baustelle bei der Hartschule eingebrochen. Das teilt heute das Polizeipräsidium Konstanz mit. Zwischen Freitagnachmittag und Samstagmorgen verschaffte sich die Täterschaft gewaltsam Zutritt zum abgesperrten Baustellengelände an der Freiburger Straße. Dort wurden zahlreiche Kabel gestohlen. Die Kabelummantelungen ließen die Einbrecher am Tatort zurück. Wie hoch der entstandene Schaden ist, ist noch unklar.
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1: Heute Abend kann es in der Region Schaffhausen noch Gewitter kommen, es bleibt dabei aber warm. Am Dienstag soll es am Vormittag noch sonnig sein, gegen den Abend und in der Nacht sind Gewitter möglich. Temperaturen liegen am Morgen wie um die 19 Grad, den Tag durch steigen es auf maximal 32 Grad an.

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1: Am Mikrofon ist Yolanda Guzman. Die Schaffhauser Pfadis haben ihr Kantonallager auf dem Griesbach trotz des Feuerverbots planmäßig durchführen können. Anfang Juli wurde im Kanton Schaffhausen ein Feuerverbot in Waldesnähe erlassen und vergangene Woche auf das gesamte Kantonsgebiet ausgeweitet. Das führte im Pfadilager jedoch zu keinen größeren Einschränkungen, wie Nicole Silvestri, Medienverantwortliche des Organisationskomitees, gegenüber Radio Munot sagt.
2: Wir mussten dann schon ein bisschen umstellen, dass wir nicht mehr Feuer machen können nach dem Feuerverbot. Genau, aber wir sind vorbereitet gewesen, wir haben gewusst, dass da wir kommen und darum hat es uns jetzt nicht vor größere Schwierigkeiten gestellt.
1: Das zweiwöchige Kantonallager ging gestern zu Ende. Es war das erste Schaffhauser Kantonallager seit 14 Jahren. Das Neuhauser Trottentheater startet Ende Oktober in die neue Saison. Das schreibt die Gemeinde Neuhausen in einer Medienmitteilung. Das Programm umfasst wiederum verschiedene Comedy-, Theater- und Musikaufführungen. Zum Auftakt steht am 24. Oktober der Kabarettist Michael Elsner mit seinem Programm «Gute Entscheidung» auf der Bühne. Ebenfalls zu Gast sind unter anderem die Kabarettistin Annette Corti sowie der Zürcher Comedian Peter Pfändler. Auch in dieser Saison treten der Neuhauser Theaterverein Wirrwarr und die Jeststädter Lüchte wieder im Trottentheater auf. Der Vorverkauf ist heute gestartet. Die Saison dauert bis Ende Mai 2027. In der Geschäftsleitung der Thurgauer Kantonalbank ist Francesca Keller neu für das Privatkundengeschäft verantwortlich. Das teilt die Thurgauer Kantonalbank mit. Die 34-Jährige hat die Funktion am 1. August übernommen und ist damit auch ein neues Mitglied der Geschäftsleitung. Keller leitete zuletzt während 2,5 Jahren die TKB-Geschäftsstelle in Frauenfeld. Sie folgt auf Daniel Kummer, der nach 7 Jahren altersbedingt aus der Bank ausgeschieden ist. Unbekannte sind letzte Woche in Singen auf das Gelände der Baustelle bei der Hartschule eingebrochen. Das teilt heute das Polizeipräsidium Konstanz mit. Zwischen Freitagnachmittag und Samstagmorgen verschaffte sich die Täterschaft gewaltsam Zutritt zum abgesperrten Baustellengelände an der Freiburger Straße. Dort wurden zahlreiche Kabel gestohlen. Die Kabelummantelungen ließen die Einbrecher am Tatort zurück. Wie hoch der entstandene Schaden ist, ist noch unklar.
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1: Heute Nacht sind Gewitter nicht ausgeschlossen. Morgen sollte der Tag dafür sonnig starten. Im Laufe des Tages können aber Wolken aufziehen. Am Abend und in der Nacht kann es Gewitter kommen. Die Temperaturen bewegen sich am Dienstag zwischen 19 Grad am Morgen und bis zu 32 Grad den Tag durch.

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1: Am Mikrofon ist Jolanda Guzman. Die Organisatoren des diesjährigen Nordart-Festivals in Stein am Rhein hoffen auf gute Besucherzahlen. Wie die Festivalleiterin Katja Baumann gegenüber Radio Munot sagt, sei das Festival in den letzten Jahren kontinuierlich gewachsen.
2: Wir haben die Erwartung, dass es mindestens so ist wie im Jahr voran. Wir haben jetzt über die 18 Jahre wirklich stetig am Anfang fest, sind wir fest gross gewachsen und jetzt immer sukzessive.
1: Dieses Jahr findet das Nordart-Festival vom 5. bis 15. August statt. Das Nordart-Festival ist ein Theaterfestival, das aus Kleinkunstproduktionen, Musikvorführungen und Theaterproduktionen besteht. Insgesamt sind rund 25 Abendproduktionen geplant. Dafür werden verschiedene Bühnen bereitgestellt. Die Hauptbühnen sind im Kloster St. Georgen und im Asylhof. Der kantonale Gewerbeverband Schaffhausen startet eine Umfrage zur Wirtschaftslage im Kanton. Gemeinsam mit der Schaffhauser Kantonalbank und der IVS Schaffhausen werden dafür Unternehmen bis am 21. August befragt. Die Ergebnisse fließen in den Schaffhauser Konjunkturbericht 2026 ein, der im Oktober veröffentlicht wird. Im Zentrum der Umfrage stehen unter anderem der Geschäftsgang, der Fachkräftemangel, Handelsbarrieren sowie der Einsatz von künstlicher Intelligenz in den Unternehmen. Die Angaben werden anonym durch das Forschungsinstitut BAK Economics ausgewertet. Im Alterszentrum Unterspittags-Neuhausen feiert eine langjährige Mitarbeiterin ein Dienstjubiläum. Das schreibt das Alterszentrum und die Spittags-Neuhausen in einer Medienmitteilung. Mirela Konstantin arbeitet seit dem 1. August 2001 als Pflegefachfrau HF im Alterszentrum und feiert heute ihr 25-jähriges Dienstjubiläum. Die Verwaltungskommission und die Geschäftsleitung danken ihr für ihr langjähriges Engagement. Bei Bondorf im Schwarzwald sind am Samstagnachmittag zwei TÜV-Fahrer bei einem Verkehrsunfall leicht verletzt worden. Das teilt das Polizeipräsidium Freiburg heute mit. Ein 22-jähriger TÜV-Fahrer stürzte auf der Landstraße zwischen Steinersäge und Rockenbach in einer Rechtskurve aus noch ungeklärten Gründen. Sein TÜV rutschte auf die Gegenfahrbahn und kollidierte mit einem entgegenkommenden TÜV eines 45-Jährigen. Beide Fahrer wurden leicht verletzt. Der jüngere Mann wurde zur Kontrolle ins Spital gebracht. An den beiden Maschinen entstand ein Sachschaden von rund 14.000 Euro. Beide Fahrzeuge mussten abgeschleppt werden. Die Polizei hat Ermittlungen zur Unfallursache aufgenommen.
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0: Drei ist das Herzstück von Schaffhausen, da kann man wahrscheinlich so sagen. Und während er von den meisten Schaffhauserinnen und Schaffhauser vor allem in der Freizeit genutzt wird, ist er die meiste Zeit, die es Schaffhausen gegeben hat, rein wirtschaftlich genutzt worden. Ich bin Maximilian Wickenhauser und ich habe mit dem Historiker Eduard Jos über die Geschichte von der Schifffahrt Schaffhausen und über die Geschichte vom Weidling geredet.
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0: Eduard Jos, Sie sind Historiker und Germanist. Heute soll es um die Rheinschifffahrt unter anderem gehen, wo ja auch für Schaffhausen einen Einfluss hatte. Im neuesten Band von der Schaffhauser Beiträge zu der Geschichte vom historischen Verein haben Sie auch einen Text über Weidling geschrieben, um das soll es dann auch noch gehen. Zuerst würde ich aber wirklich gerne mal ein bisschen so drauf schauen, die Rheinschifffahrt, wann hat die eigentlich angefangen, was hat die für eine Bedeutung für die Region gehabt? Können Sie da dazu vielleicht uns mal eine Idee geben, wann haben angefangen wirklich so Schiffverkehre auf dem Rhein, um Schaffhausen herum und haben quasi auch einen Einfluss auf Schaffhausen als Stadt gehabt?
2: Also man kann sagen, dass Schaffhausen eigentlich wegen der Schifffahrt entstanden ist. Man nimmt an, das ist aber nicht beleidigt, dass im 7. Jahrhundert eine Fähre gehabt von Fürthalen durch nach Schaffhausen. Der Rhein ist da viel breiter gewesen, das ganze Unterstadtquartier ist ja aufgefüllt. Also ist früher wahrscheinlich dort davor gewesen, wo man hätte mit Wegen durchs Wasser fahren können. Und das ist eigentlich ein erster Bezug zu Wasser und Verkehr in Schaffhausen. Aber viel wichtiger ist natürlich gewesen, dass das der Warenverkehr, der von Oberitalien nach Holland ist, ist über die Alpenpässe, über das Rheintal, in Bodensee, Untersee, der Rhein durchab nach Schaffhausen. Da hat man es umladen, weil man nicht konnte über den Rheinfall runterfahren. Und so ist eigentlich Schaffhausen als Umschlagplatz und dann auch Verkaufsplatz entstanden. Und so hat eigentlich die ganze Schifffahrt bzw. das Aufkommen der Stadt Schaffhausen angefangen.
0: In welchem Zeitraum bewegen wir uns ungefähr da, von wann bis wann etwa?
2: Also was man sicher weiss, ist da 1257 Schiffledi, das war ein kaiserliches Lehr gewesen, zum Schiff beladen, entladen und führen, da vom Abt verliehen worden ist. Und das ist ein erster Hinweis darauf, 1259 gehört man von der ersten Brücke in Schaffhausen. Es hat aber schon vorher ein paar Sachen gegeben. Zum Beispiel um 1100 herum ist Schlössli Wörth entstanden und am Rheinfall zur Kontrolle vom Verkehr auf dem niederen Wasser. Und auf dem oberen Wasser, das ist die Strecke von Stein am Rhein nach Schaffhausen, da war schon anderer Transport wichtig gewesen. Zum Beispiel hat man, das ist etwas ganz Singuläres, hat man 12 grosse Säulen fürs Münster um 1100 herum aus Rohrschacher Sandstein befördert. Man kann sich nichts anderes vorstellen, als das auf dem Wasserweg passiert ist. Und jetzt muss man sich so eine einzelne Säule im Münster Schaffhausen mal vorstellen, was für ein Gewicht die hat und was für eine riesige Veranstaltung, da hat man gesehen, so einen Sandstein, so eine Säule von Rorschach nach Schaffhausen zu transportieren. Da ist etwas, wo nicht erforscht ist, aber anders als auf dem Wasserweg sind die Säulen sicher nicht ins Münster Schaffhausen gekommen. So hat es angefangen und 1300 weiss man vom Salzhof in Schaffhausen, vom Salzzoll, Salztransport wird sehr wichtig. Die Stadt kauft den Salzhof und die Schiffledi, also da Monopol zum Schiff ausladen, einladen und transportieren. Also fängt es an, sagen wir um 1300 wichtig werden und dann kommt immer mehr Salz nach Schaffhausen. Schaffhausen versorgt eigentlich die ganze Deutschschweiz mit Salz. Wir wissen von Transport von Schaffhausen Rhein abwärts und dann Taren aufwärts bis zu nach Bern. Und wir wissen auch, dass Salz weitergegangen ist bis auf Holland. Also Salz und Schiff, Das war eigentlich die Treibkraft für Schaffhausen und das so geblieben, bis der Napoleon kam und die Schweiz gezwungen hat, französisches Salz zu kaufen und einzuführen. Und dann ist natürlich der Salztransport in Schaffhausen zusammengebrochen.
0: Hat es denn nachher noch andere Aspekte von der Schifffahrt auf dem Rhein gegeben, wo auf Schaffhausen einen grossen Einfluss hatten? Irgendwie andere Gütertransport oder Passagierschifffahrt oder so?
2: Ja, natürlich. Es hat dann immer auch schon Personentransport gegeben, aber das war natürlich gegenüber dem Warentransport weniger attraktiv gewesen. Bis dann eigentlich die Schiffsmassen, also das Material, das transportiert wurde, so gross wurde, dass man grössere Schiffe anbauen musste. Und dann ist das Dampfschiffalter angefangen. Da hat so 1825 angefangen, wo ein erstes Dampfschiff vom Bodensee nach Schaffhausen kam. 1832 hat es einen ersten festen Verkehr zwischen Schaffhausen und dem Bodensee. Und 1850 ist das erste Schaffhauser Dampfschiff gebaut worden, und zwar unter freiem Himmel im Salzstadel aussen, dort wo, beim Salzstadel. Und mit dem Schiff hat dann eigentlich Schaffhausen den ersten Dampfschiffverkehr angefangen und hat riesen Erfolg gehabt.
0: Ist also eine Erfolgsgeschichte, die Dampfschifffahrt. Wie ist die denn weitergegangen? Wie hat sich der Erfolg
2: geäussert? Ja, es hat dann einen Unterbruch gegeben. Die Eisenbahnen sind dann gekommen und dann hat die Nordostbahn die Schaffhauser Schifffahrtsgesellschaft quasi aufgekauft oder übernommen, Aktienmehrheit übernommen. Und dann hat es ein paar Jahre lang kein Dampfschiff auf dem Rhein gegeben, bis sich dann Diessenhofer, Steiner und Schaffhauser zusammentun haben und das gegründet haben, was wir heute kennen als UEH, also Schifffahrtsgesellschaft Untersee und Rhein. Die haben 1865 mit dem Arenaberg und dem Rheinfall, das sind zwei Schiffe, die man in Stein am Rhein auch unter freiem Himmel gebaut hat, angefangen. Und dann ist das Dampfschiffalter weitergegangen, bis die ersten Motorschiffe gekommen sind. 1825 das Konstanzerli und 1936 das Monot und Arenenberg. Aber das sind Schiffe, wo man ausser dem Konstanzerli kennt man Schaffhausen nicht mehr.
0: Es gibt ja so Orte, wo, sag ich mal, sehr offensichtlich historisch irgendwie prägt sind, davon, dass sie irgendwie Hafenstädte sind oder von anderen so, sag ich mal, ökonomischen zeitlichen Fußabdrücken. Würden Sie sagen, dass Schaffhausen auch eine Stadt ist, die von dieser Schifffahrt prägt worden ist?
2: Ja, total. Also, die Waren sind der Rhein abgekommen. Man hat es Schaffhausen umgeladen. Man hat es durch die Unterstadt, die es da so noch nicht gegeben hat, Pfadergasse auftransportiert, einen Pfannwerkplatz, dann steigt drauf, oben durch, nach Neuhausen, wieder an Rhein runter und dort wieder verladen. Die ganze Schaffhauser Anordnung von Häusern ist auf die Transportstrecke ausgerichtet gewesen. Und auch der Markt, der zuerst vor dem heutigen St. Johann stattgefunden hat, ist mit dem zusammengehangen. Also Schaffhausen war eine Handelsstadt und eine Transportstadt. Und da ist eigentlich die ganze Stadtanlage ist auf das ausgerichtet gewesen.
0: Das sind ja so Geschichten, vor allem wenn man es weiß, wenn man da weiß, was ich jetzt gesagt habe, und durch die Stadt läuft, dann fällt einem das wahrscheinlich auf. Oder?
2: Ja, wenn Sie vom Monat runterschauen, sehen Sie die Straße direkt bis an die Stocker Bergstraße. Das ist eine relativ gerade Linie, wo man Transport hat müssen machen.
0: Etwas, wo man ja auch, wenn man sich Schaffhausen bewegt, und damit würde ich schon den Bogen zum nächsten Thema so ein bisschen schlagen, wo man dann, wo einem schnell auffällt und wo wir Schaffhausen natürlich sehr gut kennen, sind eben die Weidling. Über die haben Sie ja jetzt zuletzt auch gerade einen Beitrag in der neuesten Ausgabe von der Schaffhauser Beitrag zur Geschichte vom Historischen Verein geliefert. Dort haben Sie sich so ein bisschen mit der Geschichte der Weidling Schaffhausen auseinandergesetzt. Ich glaube, relativ früh im Text schreiben Sie, dass die Quellenlage zu Weidling gar nicht so gut ist. Wie kann man sich das vorstellen?
2: Ist sogar, kann man fast sagen, miserabel. Man weiß nicht einmal genau, woher der Weidlings Bootstyp eigentlich kommt. Man nimmt an, der ist keltischen Ursprungs und ist von den Römern übernommen worden. Man hat aus römischer Zeit hat man ein paar Ruinen. Eine ist in Konstanz ausgestellt. Das ist ein grösseres Schiff als ein Weiding, aber die Bauart ist eigentlich gleich. Und ein Bodenbrett und zwei Seitenbretter und beides zusammen gehebt durch Rangen oder Spanten, wie wir auch sagen. Also Bauweise ist eigentlich überall die gleiche gewesen, auch der Iab, bis in Bonn im historischen oder im römisch-germanischen Museum in Köln sieht man die Bauform auch. Aber so wie der Weidling heute für uns in Schaffhausen vorhanden ist, das ist eigentlich erst durch die Fischerei und dann durch den Weidling-Sport eigentlich aufgekommen und ist auch ein bisschen verfeinert worden. Und ein Weidling, wenn er richtig schön reinkommt im Gegenlicht, hat er eine wunderbare Form und man könnte eigentlich meinen, der sei entworfen worden von einem Designer. Dabei ist das eigentlich ein ganz simple, einfach die einfachste Bauart, wenn man überhaupt ein Schiff bauen kann.
0: Ja, ich glaube, da geht jeden Schaffhausen ein Herz auf, wenn das Bild, was Sie jetzt gerade beschrieben haben, wenn man das sieht. Also kann man in dem Fall auch nicht genau sagen, wie lange das es den Weidling schon gibt in dieser Form?
2: Nein, ich kann Ihnen das nicht sagen. Ich weiss, ich habe vor allem mich auf die Quellenlage von Eglisau berufen. Dort hat es einen Herr Hartmann bzw. eine ganze Familie gegeben mit dem Namen Hartmann, der seit Urzeiten Weidling baut. Und von denen habe ich alle Bestellbücher können einsehen, von 1900 bis 1977. Ich weiss aber aufgrund von Forschungen, dass die Familie schon vor einer Weidling gebaut hat, mindestens zwei oder drei Generationen voraus. Und die Weidling, die haben alle gleich ausgesehen, eben wie die Hartmann-Weidling, die es ein einziger noch gibt in Schaffhausen. Und die haben ziemlich genau die Form, die dann auch vom Bauer in Neuhausen oder im Nohl oder in Neukirch oder jetzt in Däing übernommen worden ist. Also man kann sagen, sicher gibt es den Weidling so, wie wir ihn heute kennen, sicher seit dem Mittelalter, ganz sicher ist er seit dem 17. Jahrhundert so in Eglisau gebaut worden. Aber nie in Schaffhausen, das ist eigentlich seltsam.
0: Da stellt sich mir gerade die nächste Frage, wieso nehmen wir denn den Weidling als so etwas Schaffhauserisches wahr? Ist er da in dem Fall gar nicht?
2: Doch, da ist es schon. Es gibt keine Stadt in der Welt, die so eine innige Beziehung hat zwischen, sagen wir mal, Society und dem Weidling, weil da hat schon ein anderer Forscher festgestellt, ich habe das nicht erfunden, ich hätte die Übersicht ja nicht gehabt, der hat festgestellt, dass eigentlich nur Schaffhausen auf der ganzen Welt die mehr besseren Leute, die sich mit dem Rhein näher befassen und das Wasser gern haben, dass die nach dem Feierabend gehen, ihr Boot holen und den Rhein durchstacheln und dann wieder runtertreiben. Und die Schaffhausen, die Tradition mit dem Weidling zu fahren, die ist etwas rein Schaffhauserisches.
0: Zum nochmal in diese Geschichte zurückzugehen. Sie haben in Ihrem Beitrag zu der Schaffhauser Geschichte haben Sie auch geschrieben, dass der Pontoniersport geholfen, der Weidling wirklich als Freizeitbeschäftigung, wie Sie jetzt auch sagen, zu Sabentreiben, etwas Rekreationelles, dass der Pontoniersport geholfen hätte, das populär zu machen. Ist denn der Weidlingfahrer rein für die Arbeit gebraucht worden, oder?
2: Also der Weidling ist ursprünglich vom Wort weit, weiss man ja, da ist ein Fischerboot. Also Weitgang, da ist nicht bloß Jagen, sondern ist auch Fischen. Und der Weidling in der einfachsten Form und Ausführung ist eigentlich ein Gebrauchsboot für Fischerei. Also auch zum Netz einziehen, seitlich und so weiter. Und Fischen aus dem Schiff, aus dem Weidling mit den Angeln. Aber wahrscheinlich ist das mit dem Netz ist viel wichtiger gewesen. Dann hat man den Weidling natürlich auch logischerweise für Transport gebraucht, für Materialien. Also wir haben vorhin von den grossen Warenströmen geredet, vom Bodensee nach Holland. Die Waren sind alle in Stein am Rhein umgeladen worden auf Weidling. Von dieser Bauart, wie wir sie etwa jetzt kennen, weil grössere Schiffe haben einen grossen Tiefgang gehabt und sind ab Felsen geputscht, was da im Rhein hatte. Und darum hat man da müssen umladen und darum ist auch der Weidling vom für nicht bloß für die Fischer, sondern auch für den Transport wichtig gewesen. Und so um 1900 herum gibt es dann so die Sportbewegung und die Idee, dass man jetzt die junge Generation mal turnen und an der frischen Luft sich ertüchtigen, wandern und so weiter. Und da passt der Weidling wunderbar rein. Und in die Geschichte gehört dann natürlich auch das Militärische. Also die Pontonier fangen dann an, das brauchen militärisch, also zum Beispiel zu Brückenbauten machen, also Brücken über der Rhein, immer Bretter auf einen nach dem anderen Weidling. Und so entsteht dann eigentlich die ganze waffengantig Pontonier. Und die trägt natürlich bei zur Verbreitung vom Weidling. Aber gerade so wichtig sind auch die Studentenverbindungen an der Kantonsschule. Die haben nacheinander, habe ich feststellen, nacheinander alle relativ früh Weidling bestellt und haben dann geschaut, dass, oder haben sich einfach, es hat sich dann ergeben, dass die Leute, die da ein kleines Sägen hatten in der Stadt, die sich mit Weidling angefreundet haben und die Weidling abgestellt und benutzt haben als Freizeitboot. Als Freizeitboot kann man sagen, gibt es den Weidling etwa seit 1900.
0: Die verschiedenen Arten, wie ein Weidling können verwendet werden, eben, Sie haben jetzt gesagt, ein Fischweidling, eben Transportweidling im Buch, also in Ihrem Text kommt, glaube ich, auch der Steinweidling vor, der zum Steintransport genutzt worden ist. Inwiefern haben die sich baulich unterschieden oder ist da quasi das gleiche Boot gewesen alles?
2: Ja, es gibt im Prinzip zwei Grössen. Das eine ist der Weidling, wie wir ihn so kennen, wie man eben in der Freizeit geht, stacheln und rudern damit. Und das andere ist ein Langboot, wo vielleicht etwa, der Weidling ist normalerweise 10 Meter lang und dann gibt es auch die grosse Ausführung etwa 15 Meter. Und die grossen Weidling oder Steinweidling, wie sie auch genannt worden sind, die sind dann natürlich für den Transport wichtig gewesen. Oder als Fährboot, dort, wo man eine Einrichtung am Rhein oder an der Aare oder wo auch immer eingerichtet hat, um Waren und Personen quer durchs Wasser auf die andere Seite vom Fluss transportieren.
0: Jetzt ist es so, dass wir ja zum Beispiel bei Radio Mundo haben ja auch immer mal Mitarbeiter, die von ein bisschen weiter wegkommen. Es gibt sicher auch viele Leute, die in Schaffhausen arbeiten und vielleicht mal Radio Mundo hören und aber nicht von da sind. Darum, es ist auch schon vorgekommen, dass ich von Weidling geredet habe und mich jemand von Dutzend angeschaut hat und nicht gewusst hat, was das ist. Können Sie vielleicht mal erklären, wie unterscheidet sich ein Weidling eigentlich von einem anderen so Boot, wo man sonst auf einem See umfährt? Was ist speziell am Weidling, wenn er gebaut wird?
2: Ja eben, es ist die ganze einfache Bauart. Im Prinzip kann man einen Weidling auch selber bauen, da haben auch verschiedene Schaffhauser schon gemacht. Ich kenne ein paar, die da unternommen haben. Es ist eigentlich einfach. Man macht quasi den Boden von dem Schiff, in dem man zwei Planken auslegt, zwei oder drei nebeneinander und die verbindet mit, die neigt man so zusammen mit Haften und dort abdichten. Und dann tut man vorne und hinten das Brett unten drücken. Also man macht es wirklich so mit Seilwinden und dort aber mit Stippen von der Decke in der Mitte abdrücken und dann gibt es so eine Form, wo Bogen ist und dann tut man seitlich Bretter dran nageln, dann der Boot quasi fertig macht und damit die vier Bretter, wenn ich jetzt so einfach da sage, zusammenheben, braucht es so Rangen, das sind so abgewinkelte Balken, die dann vom Boden her schräg ob sie gehen und die Seiten wollen heben. Und das Ganze wird mit langen Nägeln, ursprünglich handgeschmiedeten, zusammengehebt und ist eigentlich ganz simpel. Da ist eigentlich der Weidling und es hat keinen Kiel. Das ist vielleicht das Besondere zu anderen Booten. Normalerweise hat man einen Kiel. Ein Kiel dient dazu, dass ein Boot möglichst gerade ausfährt. Und ein Weidling, der schwankt tatsächlich, wenn man stachelt, weiss man da, und wenn man rudert auch, schwankt nach links und rechts und man muss besondere Technik haben, um mit einem Ruder beispielsweise den Weidling gerade den Rhein abzubringen oder ein anderes aufzubringen. Das ist nicht ganz so einfach und fast noch schwieriger ist es, ob sie stacheln. Und mit dem Stachel, wo man stachelt, also einfach nach hinten, den Stachel nach hinten schiebt und damit das Boot aufdrückt, dass mit dem, wenn man den Stachel zurückholt, dann auch noch so kann weisen, dass der Wädling vorne nicht nach links oder rechts ausbricht. Es ist noch schwierig, um das zu beschreiben, wenn man die Handzeichen nicht machen kann, aber ich hoffe, ich habe es einigermaßen angebracht.
0: Ich glaube, da ist ein recht bildlicher Verzeihung. Ich glaube, da können sich die Hörerinnen und Hörer etwas vorstellen. Genau. Ein Teil, den ich in Ihrem Text persönlich irgendwie sehr spannend gefunden habe, ist, dass Sie erwähnt haben, dass die Weidlinge auch als Rheinfähre genutzt worden sind, an gewissen Stellen am Rhein entlang. Für was genau? Also haben die Personen einfach müssen über den Rhein gebracht werden oder hat es da so Verbindungen gegeben, quasi, wie heute irgendwie eine Bushaltestelle? Oder wie kann man sich das vorstellen?
2: Also es ist eigentlich, auch das ist relativ einfach. Ich fange mit Schaffhausen an. Schaffhausen hat auf der einen Seite die Stadt gehabt und auf der anderen hat die Strasse geendet, eine von Zürich. Und da man hat können über den Rhein oder durch den Rhein, hat man entweder über eine Furt, also eine niedere Stelle, wo man einfach mit den Rädern und mit den Rössern hat können durch den Fluss durchwatten. Das ist die erste Stufe vom Queren vom Fluss. Die nächste Stufe ist dann eine Fähre. Man richtet etwas ein, dann ein Boot, einfach von einem Ufer zum anderen fährt. Entweder wird er gerudert oder es geht am Seil, rollt am Seil über den Rhein. Alle, die schon zu Basel waren, kennen die Rheinfähre, die am Seil auf den anderen Ufer rüberfahren. Und da hat es an verschiedenen Orten gegeben. Und die nächste Stufe ist dann eine Brücke. Und so kann man eigentlich an ganz vielen Orten feststellen, da hat es eine Furt gehabt, Frankfurt, zum Beispiel, sie ist vielmal in den Namen auch noch enthalten, dann irgendeine Fähre, wo man vielmal dann nicht mehr genau kann feststellen, weil es keine Züge mehr gibt, außer man hat schriftliche Element, um das zu beweisen. Und dann kommt der Bruck und das ist dann meistens eine Stadt, die das baut. Also da braucht es dann eben auch Kapital. Das ist dann die teuerste Variante, während man fortkostet eigentlich nichts. Man sucht einfach die Stelle, wo es nieder ist.
0: Wo hat es denn da überall so Fähren gegeben, jetzt gerade hier in der Region?
2: Also wir kennen ja alle Schaffhausen, die Fähre vom Paradiesli in Stämmer rüber. Die wird heute durch ein Motorboot bewältigt, also die Überquerung. Und die gibt's aber schon urzeitenlang, Rheinüberquerungen mittels Boot, das sind meistens Privilegien, die irgendjemandem verliehen hat. Darum weiss man das auch. Und das vom Paradiesli, das hat immer im Kloster Paradies gehört. Und jetzt wird es verwaltet durch GF. Das sind Nachfolger im Prinzip vom Gut Paradies. Wir haben aber sicher oben an Schaffhausen auch noch Fähre gehabt. Also von Stein am Rhein weiss ich nichts, aber dort hat es auch sehr früh schon in römischer Zeit Brücken gegeben. Darum müsste die Fähre noch viel weiter zurückgehen. Dann hat es sicher in Reichlingen, Bibermühle hat es Fähre gegeben, und zwar noch bis vor zwei Generationen. Und es hat sicher eine Fähre gegeben in Diessenhofen. Diessenhofen in die Lage über. Man hat sicher übersetzt von Büesingen in Scharen durch, aber auf der anderen Seite hat es ja nichts Spannendes, ausser die Äcker. Und es hat noch, also zu meiner Zeit, noch eine Fähre gegeben ins Wartegg über, vom Lindli aus. Und offenbar hat es auch von Langwiese hinüber nach in Stämmer hat es auch mal eine Fähre gegeben. Und dann natürlich unterhalb im Rheinfall, beim Rheinfall selber. Dort ist schon lang, also seit Urzeiten Fähre gewesen, entweder dort oder im Nol. Und dann Eliken, dort gibt es ja heute noch eine Seilfähre, wo man am Seil übergeht. Dann gibt es weiter, ich könnte jetzt weiter aufzählen bis nach Basel, aber es sind sicher 20 oder 30 Orte, wo man über den Rhein ist mit einer Fähre. Und manchmal war das ein einfaches Boot für Personen. Es hat aber auch Fähren gegeben, wo man ganze Wagen und ganze Wagenladungen auf die andere Flussseite transportiert hat. Und so ist eben das Wasser nicht nur etwas Trennendes, es ist auch etwas Verbindendes für die beiden Ufer.

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1: Am Mikrofon ist Jolanda Kussmann. Die Organisatoren des diesjährigen Nordart-Festivals in Stein am Rhein hoffen auf gute Besucherzahlen. Wie die Festivalleiterin Katja Baumann gegenüber Radio Munot sagt, sei das Festival in den letzten Jahren kontinuierlich gewachsen.
2: Wir haben die Erwartung, dass es mindestens so ist wie im Jahr voran. Wir haben jetzt über die 18 Jahre wirklich stetig am Anfang sind wir fest gross gewachsen und jetzt immer sukzessive.
1: Dieses Jahr findet das Nordart Festival vom 5. bis 15. August statt. Das Nordart Festival ist ein Theaterfestival, das aus Kleinkunstproduktionen, Musikvorführungen und Theaterproduktionen besteht. Insgesamt sind rund 25 Abendproduktionen geplant. Dafür werden verschiedene Bühnen bereitgestellt. Die Hauptbühnen sind im Kloster St. Georgen und im Asylhof. Der kantonale Gewerbeverband Schaffhausen startet eine Umfrage zur Wirtschaftslage im Kanton. Gemeinsam mit der Schaffhauser Kantonalbank und der IVS Schaffhausen werden dafür Unternehmen bis am 21. August befragt. Die Ergebnisse fließen in den Schaffhauser Konjunkturbericht 2026 ein, der im Oktober veröffentlicht wird. Im Zentrum der Umfrage stehen unter anderem der Geschäftsgang, der Fachkräftemangel, Handelsbarrieren sowie der Einsatz von künstlicher Intelligenz in den Unternehmen. Die Angaben werden anonym durch das Forschungsinstitut BAK Economics ausgewertet. Im Alterszentrum Unterspittags Neuhausen feiert eine langjährige Mitarbeiterin ein Dienstjubiläum. Das schreibt das Alterszentrum und die Spittags Neuhausen in einer Medienmitteilung. Mirela Konstantin arbeitet seit dem 1. August 2001 als Pflegefachfrau HF im Alterszentrum und feiert heute ihr 25-jähriges Dienstjubiläum. Die Verwaltungskommission und die Geschäftsleitung danken ihr für ihr langjähriges Engagement. Bei Bondorf im Schwarzwald sind am Samstagnachmittag zwei TÜV-Fahrer bei einem Verkehrsunfall leicht verletzt worden. Das teilt das Polizeipräsidium Freiburg heute mit. Ein 22-jähriger TÜV-Fahrer stürzte auf der Landstraße zwischen Steinersäge und Rockenbach in einer Rechtskurve aus noch ungeklärten Gründen. Sein TÜV rutschte auf die Gegenfahrbahn und kollidierte mit einem entgegenkommenden TÜV eines 45-Jährigen. Beide Fahrer wurden leicht verletzt. Der jüngere Mann wurde zur Kontrolle ins Spital gebracht. An den beiden Maschinen entstand ein Sachschaden von rund 14.000 Euro. Beide Fahrzeuge mussten abgeschleppt werden. Die Polizei hat Ermittlungen zur Unfallursache aufgenommen.
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1: Heute Nacht sind Gewitter nicht ausgeschlossen. Morgen sollte der Tag dafür sonnig starten. Im Laufe des Tages können aber Wolken aufziehen. Am Abend und in der Nacht kann es Gewitter kommen. Temperaturen bewegen sich am Dienstag zwischen 19 Grad am Morgen und bis zu 32 Grad den Tag durch.

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1: Am Mikrofon ist Jolanda Kussmann. Die Organisatoren des diesjährigen Nordart-Festivals in Stein am Rhein hoffen auf gute Besucherzahlen. Wie die Festivalleiterin Katja Baumann gegenüber Radio Munot sagt, sei das Festival in den letzten Jahren kontinuierlich gewachsen.
2: Wir haben die Erwartung, dass es mindestens so ist wie im Jahr voran. Wir haben jetzt über die 18 Jahre wirklich stetig am Anfang sind wir fest gross gewachsen und jetzt immer sukzessive.
1: Dieses Jahr findet das Nordart-Festival vom 5. bis 15. August statt. Das Nordart-Festival ist ein Theaterfestival, das aus Kleinkunstproduktionen, Musikvorführungen und Theaterproduktionen besteht. Insgesamt sind rund 25 Abendproduktionen geplant. Dafür werden verschiedene Bühnen bereitgestellt. Die Hauptbühnen sind im Kloster St. Georgen und im Asylhof. Der kantonale Gewerbeverband Schaffhausen startet eine Umfrage zur Wirtschaftslage im Kanton. Gemeinsam mit der Schaffhauser Kantonalbank und der IVS Schaffhausen werden dafür Unternehmen bis am 21. August befragt. Die Ergebnisse fließen in den Schaffhauser Konjunkturbericht 2026 ein, der im Oktober veröffentlicht wird. Im Zentrum der Umfrage stehen unter anderem der Geschäftsgang, der Fachkräftemangel, Handelsbarrieren sowie der Einsatz von künstlicher Intelligenz in den Unternehmen. Die Angaben werden anonym durch das Forschungsinstitut BAK Economics ausgewertet. Im Alterszentrum Unterspittags Neuhausen feiert eine langjährige Mitarbeiterin ein Dienstjubiläum. Das schreibt das Alterszentrum und die Spittex Neuhausen in einer Medienmitteilung. Mirela Konstantin arbeitet seit dem 1. August 2001 als Pflegefachfrau HF im Alterszentrum und feiert heute ihr 25-jähriges Dienstjubiläum. Die Verwaltungskommission und die Geschäftsleitung danken ihr für ihr langjähriges Engagement. Bei Bondorf im Schwarzwald sind am Samstagnachmittag zwei TÜV-Fahrer bei einem Verkehrsunfall leicht verletzt worden. Das teilt das Polizeipräsidium Freiburg heute mit. Ein 22-jähriger TÜV-Fahrer stürzte auf der Landstraße zwischen Steinersäge und Rockenbach in einer Rechtskurve aus noch ungeklärten Gründen. Sein TÜV rutschte auf die Gegenfahrbahn und kollidierte mit einem entgegenkommenden TÜV eines 45-Jährigen. Beide Fahrer wurden leicht verletzt. Der jüngere Mann wurde zur Kontrolle ins Spital gebracht. An den beiden Maschinen entstand ein Sachschaden von rund 14.000 Euro. Beide Fahrzeuge mussten abgeschleppt werden. Die Polizei hat Ermittlungen zur Unfallursache aufgenommen.
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1: Heute Dienstag soll es wieder ein heißer Tag in der Region Schaffhausen. So soll es am Morgen viel Sonnenschein geben, den Tag durch können aber Wolken aufziehen und am Abend kann sich das heiße Wetter in Form von Gewitter entladen. Heute Morgen gibt es um die 19 Grad, den Tag durch bis zu 32 Grad.